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1: Ich bin Hendrik Daum. In der SPD und der Jungen Union wächst der Widerstand gegen Kürzungen beim Elterngeld. Der parlamentarische Geschäftsführer der SPD, Wiese, sagte, das Elterngeld sei für junge Familien sehr wichtig. Er rief Bundesfamilienministerin Prien von der CDU auf, in anderen Bereichen zu sparen. Auch der Vorsitzende der Jungen Union, Winkel, nannte es absurd, milliardenschwere Rentenerhöhungen zu beschließen und gleichzeitig das Elterngeld zu kürzen. In Österreich ist ein 18-jähriger Mountainbiker aus Bayern tödlich verunglückt. Der Vorfall ereignete sich auf einer Downhill-Strecke in Leogang im Bundesland Salzburg. Der junge Mann war beim Abfahren gestürzt und hatte sich dabei schwere Verletzungen zugezogen. Er starb später im Krankenhaus. In wenigen Wochen wird US-Präsident Trump 80 Jahre alt und immer wieder erzählt er stolz, wie wenig Schlaf er braucht. Und bei Getränken, da setzt er voll auf Diät-Cola. Heute steht Trumps jährlicher Gesundheitscheck an. Aus Washington, Tina Eck.
2: Immer wieder gibt es hier Spekulationen über Trumps Gesundheit, weil er bei Meetings einnickt, geschwollene Beine und Blutergüsse an den Händen hat. Das Weiße Haus wiegelt ab, das liege daran, dass Trump Aspirin schlucke und viele Hände schüttele. Trump ist nach eigenen Worten physisch und geistig fit wie ein Turnschuh, aber nach seinen letzten Checkups folgten immer noch ein paar weitere Tests. Warum und mit welchem Ergebnis wurde nie gesagt.
1: Papst Leo hat seine erste Enzyklika veröffentlicht. Das ist eine Art Regierungserklärung. Dabei hat der Pontifex künstliche Intelligenz in den Mittelpunkt gestellt. In dem Lehrschreiben warnt er vor den Risiken von KI, fordert klare Regeln und betont, Entscheidungen über Leben und Tod dürften keinesfalls Maschinen überlassen werden. Allerdings sieht der Papst auch Chancen in der künstlichen Intelligenz. Tränen in Wolfsburg, grenzenloser Jubel in Paderborn. Der VfL Wolfsburg ist erstmals in seiner Vereinsgeschichte aus der Fußball-Bundesliga abgestiegen. Die Niedersachsen verloren am späten Abend das Rückspiel der Relegation beim SC Paderborn mit 1:2 nach Verlängerung. Das Hinspiel war 0:0 ausgegangen. Für Paderborn geht es damit nach 6 Jahren wieder zurück in die Bundesliga. Es ist jetzt 2:15. Einen sternenklaren Himmel können wir im Moment bewundern. Dabei kühlt es bis in der Früh ab auf 15 bis 8 Grad. Auch heute scheint die Sonne wieder von früh bis spät. Nur über den Bergen gibt es ein paar lockere Quellwolken, aber alles ganz harmlos. Die Höchstwerte klettern heute auf 28 bis heiße 33 Grad. 2 Unfälle haben wir, einmal die A9 München Richtung Nürnberg, hier passiert auf Höhe Kreuz Neufahren, und die A92 Deggendorf Richtung München, hier der Unfall zwischen Plattling Nord und Plattling West. Bitte fahrt vorsichtig.
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1: Ich bin Hendrik Daum. In der SPD und der Jungen Union wächst der Widerstand gegen Kürzungen beim Elterngeld. Der parlamentarische Geschäftsführer der SPD, Wiese, sagte, das Elterngeld sei für junge Familien sehr wichtig. Er rief Bundesfamilienministerin Prien von der CDU auf,

0: in anderen Bereichen zu sparen. Auch der Vorsitzende der Jungen Union Winkel nannte es absurd, milliardenschwere Rentenerhöhungen zu beschließen und gleichzeitig das Elterngeld zu kürzen. In wenigen Wochen wird US-Präsident Trump 80 Jahre alt und immer wieder erzählt er stolz, wie wenig Schlaf er braucht und bei Getränken, da setzt er voll auf Diät-Cola. Heute steht Trumps jährlicher Gesundheitscheck an. Aus Washington, Tina Eck.
1: Immer wieder gibt es hier Spekulationen über Trumps Gesundheit, weil er bei Meetings einnickt, geschwollene Beine und Blutergüsse an den Händen hat. Das Weiße Haus wiegelt ab, das liege daran, dass Trump Aspirin schlucke und viele Hände schüttele. Trump ist nach eigenen Worten physisch und geistig fit wie ein Turnschuh, aber nach seinen letzten Checkups folgten immer noch ein paar weitere Tests. Warum und mit welchem Ergebnis wurde nie gesagt.
0: Das waren die Nachrichten um halb. Einen sternenklaren Himmel können wir im Moment bewundern. Dabei kühlt es bis in der Früh ab auf 15 bis 8 Grad. Auch heute scheint die Sonne wieder von früh bis spät. Nur über den Bergen gibt es ein paar lockere Quellwolken, aber alles ganz harmlos. Die Höchstwerte klettern heute auf 28 bis heiße 33 Grad.
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1: Ich bin Hendrik Daum. Bundesgesundheitsministerin Warken will die Beiträge zur Pflegeversicherung für Kinderlose erhöhen. Das berichtet das Redaktionsnetzwerk Deutschland. Demnach sollen Versicherte ohne Kinder künftig einen Beitragssatz von 4,3% zahlen. Bei Versicherten mit Kindern bliebe es dagegen bei den bisherigen Sätzen. Durch die Reform soll das Defizit der Pflegeversicherung begrenzt werden. Alle reden über KI, jetzt auch der Papst. Im ersten Lehrschreiben seit seinem Amtsantritt warnt Leo vor Risiken von künstlicher Intelligenz. Technik müsse den Menschen dienen, nicht der Macht oder dem Profit. Aus Rom, Claudia Wächter.
2: Leo befürchtet nämlich, dass Mitmenschlichkeit, die Menschenwürde und Beziehungen unter die Räder kommen. Wichtig ist ihm auch, dass Arbeit nicht entwertet wird, Stichwort KI als Jobkiller. Und er warnt davor, dass nur wenige Tech-Giganten am Ende alles kontrollieren. Deshalb plädiert er auch für einen KI-Ethik-Kodex.
1: Mehr als 200 Tote und über 900 Verdachtsfälle. Die Weltgesundheitsorganisation sieht die Ebola-Epidemie in der Demokratischen Republik Kongo bisher nicht unter Kontrolle. Es werde erst noch schlimmer werden, bevor es vielleicht besser wird, so WHO-Chef Tedros. Man tue alles, um Ausrüstung in die betroffene Region zu bringen und die Eindämmungsmaßnahmen voranzubringen. Tedros will heute persönlich nach Kongo reisen. Die Waldbrandgefahr ist aktuell in weiten Teilen Bayerns hoch. Der Deutsche Wetterdienst stuft die Gefahr vor allem in der Mitte des Freistaats derzeit auf Stufe 4 ein. Das ist die zweithöchste Warnstufe. In den kommenden Tagen soll dann voraussichtlich ganz Bayern von der hohen Waldbrandgefahr betroffen sein. Besonders in und um Nürnberg dürfte der Prognose zufolge die höchste Warnstufe 5 ausgerufen werden. Bei der Eishockey-Weltmeisterschaft in der Schweiz hat das deutsche Team sein letztes Hauptrundenspiel gegen Großbritannien mit 6:3 gewonnen. Für das Weiterkommen ins Viertelfinale ist die DEB-Auswahl aber auf Schützenhilfe angewiesen. So muss Außenseiter Ungarn heute unbedingt gegen Lettland gewinnen. Es ist jetzt 3:15. Einen sternenklaren Himmel können wir im Moment bewundern. Dabei kühlt es bis in der Früh ab auf 15 bis 8 Grad. Auch heute scheint die Sonne wieder von früh bis spät. Nur über den Bergen gibt es ein paar lockere Quellwolken, aber alles ganz harmlos. Die Höchstwerte klettern heute auf 28 bis heiße 33 Grad. Die A9 haben wir München Richtung Nürnberg. Bitte aufpassen zwischen Hilpoltstein und Allersberg. Da steht ein Pannen-LKW. Und die A93 Weiden Richtung Regensburg. Auch hier bitte vorsichtig fahren zwischen Schwarzenfeld und Schwandorf Nord. Da steht auf dem Standstreifen ein unbeleuchtetes Pannenauto.
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1: Ich bin Hendrik Daum. Bundesgesundheitsministerin Warken will die Beiträge zur Pflegeversicherung für Kinderlose erhöhen. Das berichtet das Redaktionsnetzwerk Deutschland. Demnach sollen Versicherte ohne Kinder künftig einen Beitragssatz von 4,3% zahlen. Bei Versicherten mit Kindern bliebe es dagegen bei den bisherigen Sätzen. Durch die Reform soll das Defizit der Pflegeversicherung begrenzt werden. Alle reden über KI, jetzt auch der Papst. Im ersten Lehrschreiben seit seinem Amtsantritt warnt Leo vor Risiken von künstlicher Intelligenz. Technik müsse den Menschen dienen, nicht der Macht oder dem Profit. Aus Rom, Claudia Wächter.
2: Leo befürchtet nämlich, dass Mitmenschlichkeit, die Menschenwürde und Beziehungen unter die Räder kommen. Wichtig ist ihm auch, dass Arbeit nicht entwertet wird, Stichwort KI Jobkiller. Und er warnt davor, dass nur wenige Tech-Giganten am Ende alles kontrollieren. Deshalb plädiert er auch für einen KI-Ethik-Kodex.
1: Das waren die Nachrichten um halb. Einen sternenklaren Himmel können wir im Moment bewundern. Dabei kühlt es bis in der Früh ab auf 15 bis 8 Grad. Auch heute scheint die Sonne wieder von früh bis spät. Nur über den Bergen gibt es ein paar lockere Quellwolken, aber alles ganz harmlos. Die Höchstwerte klettern heute auf 28 bis heiße 33 Grad.
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1: Ich bin Hendrik Daum. Die USA haben nach eigenen Angaben in der Nacht Raketenstellungen im Iran angegriffen. Das US-Militär teilte mit, es handele sich um Maßnahmen zur Selbstverteidigung. Dabei seien unter anderem Raketenabschussanlagen sowie iranische Boote beim Minenlegen getroffen worden. Eigentlich gilt zwischen beiden Staaten derzeit eine Waffenruhe. In der SPD und in der Jungen Union wächst der Widerstand gegen Kürzungen beim Elterngeld. Der parlamentarische Geschäftsführer der SPD, Wiese, sagte, das Elterngeld sei für junge Familien sehr wichtig. Er rief Bundesfamilienministerin Prien von der CDU auf, in anderen Bereichen zu sparen. Auch der Vorsitzende der Jungen Union, Winkel, nannte es absurd, milliardenschwere Rentenerhöhungen zu beschließen und gleichzeitig das Elterngeld zu kürzen. Der Ebola-Ausbruch in Afrika dürfte sich nach Angaben der Weltgesundheitsorganisation weiter zuspitzen. Wir stehen vor einem äußerst ernsten Ausbruch, das sagte WHO-Chef Tedros bei einem virtuellen Treffen mit Gesundheitsministern aus Afrika. Babette Büchner berichtet.
2: Mehr als 200 Tote und mehr als 900 Verdachtsfälle. Die WHO sieht die Ebola-Epidemie noch immer nicht unter Kontrolle. Man tue alles, um die betroffene Region zu unterstützen und das Virus einzudämmen, sagte der WHO-Chef. Doch derzeit sei die Epidemie den Experten noch einen Schritt voraus.
1: Gleich zwei bayerische Gemeinden sind unter den Top 5 der am besten versorgten Kommunen Deutschlands. H in Oberbayern und Memmingen im Allgäu. H führt mit Platz 1 das Ranking sogar an. Das Institut der deutschen Wirtschaft hat etwa die Anbindung mit Bus und Bahn und die Qualität von Schulen, Arztpraxen und Freizeitangeboten bewertet. Auf H folgen Offenbach, Frankfurt, Eschenborn und auf Platz 5 dann Memmingen. Der VfL Wolfsburg ist aus der Fußball-Bundesliga abgestiegen. Die Niedersachsen verloren das Rückspiel der Relegation beim SC Paderborn mit 1:2 nach Verlängerung. Das Hinspiel war 0:0 ausgegangen. Für Paderborn geht es nach 6 Jahren jetzt wieder zurück in die Bundesliga. Und Greuther Fürth will heute Abend den Absturz aus der zweiten Liga abwenden. Die Franken empfangen um 8:30 im Relegationsrückspiel den Drittligisten Rot-Weiß Essen, der das Hinspiel mit 1:0 für sich entscheiden konnte. Es ist jetzt 4:15. Überall ist der Himmel im Moment sternenklar, bei Frühwerten zwischen 15 und 8 Grad. Auch heute gibt's Sommerwetter pur. Die Sonne strahlt von früh bis spät vom blauen Himmel nur über den Bergen. Da gibt's ein paar lockere Quellwolken, aber alles ganz harmlos. Die Höchstwerte klettern heute auf 28 bis heiße 33 Grad. Im Moment haben wir keine Meldungen. Ihr habt überall freie Fahrt.
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1: Ich bin Hendrik Daum. Die USA haben nach eigenen Angaben in der Nacht Raketenstellungen im Iran angegriffen. Das US-Militär teilte mit, es handele sich um Maßnahmen zur Selbstverteidigung. Dabei seien unter anderem Raketenabschussanlagen sowie iranische Boote beim Minenlegen getroffen worden. Eigentlich gilt zwischen beiden Staaten derzeit eine Waffenruhe. In der SPD und in der Jungen Union wächst der Widerstand gegen Kürzungen beim Elterngeld. Der parlamentarische Geschäftsführer der SPD, Wiese, sagte, das Elterngeld sei für junge Familien sehr wichtig. Er rief Bundesfamilienministerin Prien von der CDU auf, in anderen Bereichen zu sparen. Auch der Vorsitzende der Jungen Union, Winkel, nannte es absurd, milliardenschwere Rentenerhöhungen zu beschließen und gleichzeitig das Elterngeld zu kürzen. Das waren die Nachrichten um halb. Überall ist der Himmel im Moment sternenklar, bei Frühwerten zwischen 15 und 8 Grad. Auch heute gibt's Sommerwetter pur. Die Sonne strahlt von früh bis spät vom blauen Himmel nur über den Bergen. Da gibt's ein paar lockere Quellwolken, aber alles ganz harmlos. Die Höchstwerte klettern heute auf 28 bis heiße 33 Grad.
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1: Ich bin Hendrik Daum. Einen schönen guten Morgen. Bundesgesundheitsministerin Warken will die Beiträge zur Pflegeversicherung für Kinderlose erhöhen. Das berichtet das Redaktionsnetzwerk Deutschland. Demnach sollen Versicherte ohne Kinder künftig einen Beitragssatz von 4,3% zahlen. Bei Versicherten mit Kindern bleibe es dagegen bei den bisherigen Sätzen. Durch die Reform soll das Defizit der Pflegeversicherung begrenzt werden. In weiten Teilen Bayerns ist aktuell die Waldbrandgefahr hoch. Der Deutsche Wetterdienst stuft die Gefahr vor allem in der Mitte des Freistaats derzeit auf Stufe 4 ein. Das ist die zweithöchste Warnstufe. In den kommenden Tagen soll dann voraussichtlich ganz Bayern von der hohen Waldbrandgefahr betroffen sein. Besonders in und um Nürnberg dürfte der Prognose zufolge die höchste Warnstufe 5 ausgerufen werden. In wenigen Wochen wird US-Präsident Trump 80 Jahre alt und er erzählt immer wieder stolz, wie wenig Schlaf er braucht. Und bei Getränken, da setzt er voll auf Diät-Cola. Heute steht Trumps jährlicher Gesundheitscheck an. Aus Washington, Tina Eck.
2: Immer wieder gibt es hier Spekulationen über Trumps Gesundheit, weil er bei Meetings

0: nickt, geschwollene Beine und Blutergüsse an den Händen hat. Das Weiße Haus wiegelt ab. Das liege daran, dass Trump Aspirin schlucke und viele Hände schüttele. Trump ist nach eigenen Worten physisch und geistig fit wie ein Turnschuh. Aber nach seinen letzten Checkups folgten immer noch ein paar weitere Tests. Warum und mit welchem Ergebnis wurde nie gesagt.
1: Papst Leo hat seine erste Enzyklika veröffentlicht. Das ist eine Art Regierungserklärung. Dabei hat der Pontifex künstliche Intelligenz in den Mittelpunkt gestellt. In dem Lehrschreiben warnt er vor den Risiken von KI, fordert klare Regeln und betont, Entscheidungen über Leben und Tod dürften keinesfalls Maschinen überlassen werden. Allerdings sieht der Papst auch Chancen in der künstlichen Intelligenz. Bei der Eishockey-Weltmeisterschaft in der Schweiz hat das deutsche Team sein letztes Hauptrundenspiel gegen Großbritannien mit 6:3 gewonnen. Für das Weiterkommen ins Viertelfinale ist die DEB-Auswahl aber auf Schützenhilfe angewiesen. So muss in erster Linie Außenseiter Ungarn heute unbedingt gegen Lettland gewinnen. Es ist jetzt 5:15. Überall ist der Himmel im Moment sternenklar, bei Frühwerten zwischen 15 und 8 Grad. Auch heute gibt's Sommerwetter pur. Die Sonne strahlt von früh bis spät vom blauen Himmel nur über den Bergen. Da gibt's ein paar lockere Quellwolken, aber alles ganz harmlos. Die Höchstwerte klettern heute auf 28 bis heiße 33 Grad. Zwei Meldungen haben wir. Einmal die A7 Ulm Richtung Füssenreuth. Bitte aufpassen. Zwischen Betzigau und dem Dreieck Allgäu, da steht ein unbeleuchtetes Pannenauto auf dem Standstreifen. Und die A93 Holledau Richtung Regensburg. Hier Gefahr durch ein totes Tier auf der Straße. Zwischen Siegenburg und Abensberg.
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1: 26. Mai 1964. Lenny Kravitz wird geboren. Schon als er 3 Jahre alt ist, da fängt er an, mit Kochlöffeln Rhythmen auf Töpfen und Pfannen zu schlagen. Sein erstes Schlagzeug sozusagen. Ich meine, gut, das habe ich auch gemacht, haben wahrscheinlich viele von uns, aber da war wenig Rhythmus dabei. Bei ihm hat man aber schon viel gemerkt, in diesem kleinen Jungen, da steckt ganz, ganz großes Talent. Und später lernt er dann auch tatsächlich Schlagzeug und dann auch Gitarre und Klavier. Dass er ein Musiker werden wird, das steht also schon mal fest. Und so schafft er es dann Ende der 80er auch einen Plattenvertrag zu bekommen. Seitdem hat er mehrere Alben und Singles rausgebracht und eine davon ist dann I'll Be Waiting. Kravitz singt in diesem Song davon, wie er mit gebrochenem Herzen auf seine Angebetete wartet und dabei auch irgendwie merkt, er ist der Einzige, der sie liebt. In einem Interview erzählt er dann, dieser Song, der ist super simpel, gleichzeitig aber auch voller Emotionen. Seine Songs sind allerdings immer wieder auch unterschiedlich, sagt er. Also kennt man einen, dann hat man noch lange keine Ahnung davon, wie der nächste sein könnte. Und genau das ist ja eigentlich bei vielen anderen Künstlern.

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1: Vor einigen Tagen saß ich am See und hatte Besuch. Ein Bläuling setzte sich auf meine Hand. Ein kleiner Tagfalter mit weißem, flauschigem Körper, die zarten Flügel blau mit wenig schwarzen Punkten. Ganz zutraulich ließ er sich auf meine Zeigefinger nieder und machte es sich gemütlich. Der Saugrüsselte tippelte auf meiner Haut herum, als gälte es Nektar aufzusammeln. Ich hatte einige Minuten Zeit mit dem Tier und erinnerte mich

0: an Hilde Domins Worte. Nicht müde werden, sondern dem Wunder leise wie einem Vogel die Hand hinhalten. Manchmal darf das Wunder auch klein sein. Klein wie ein Vogel? Ach, kleiner, klein wie ein Bläuling. Der ist schon ein ziemlich großes Wunder. Wie wunderbar sind deine Werke, Gott, das erkennt meine Seele. Hat schon ein Psalmbeter lange vor uns gesungen. Einen wundervollen Tag und vielleicht der Besuch von einem Schmetterling wünscht euch euer Pfarrer Konrad Aller aus Hof.
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2: Mit Lisa Gieshammer. Schönen guten Morgen. Mit den frühsommerlichen Temperaturen geht in der Region die Badesaison wieder los. Die Deutsche Lebensrettungsgesellschaft hat deshalb Anfang Mai an Seenflüssen und Freibädern wieder die Wachsaison ausgerufen. Auch der Hofer Ortsverband der DLRG ist mit seinen vielen freiwilligen Helfern, Fahrzeugen und Booten am Untreusee im Einsatz und achtet darauf, dass die Baderegeln eingehalten werden. Besonders im Notfall sollten die Badegäste die einfachsten Regeln beachten. Die Vorsitzende des Hofer Ortsverbands der DLRG, Alena Pardatscher.
3: Immer versuchen, auf Selbstschutz zu achten. Das ist Punkt 1. Sich Hilfe holen. Ganz selten ist es auch wirklich der Fall, dass man dann alleine draußen steht und sagt, jetzt passiert da draußen was. Dementsprechend immer Mitmenschen alarmieren, falls es möglich ist, wirklich auch Expertinnen und Experten in der Gegend alarmieren. Wenn man wirklich sagt, ich bin erfahrene Schwimmerin, dann kann man natürlich versuchen zu unterstützen.
2: Momentan sind rund 40 ausgebildete freiwillige Helfer am Untreusee im Einsatz, um präventiv Arbeit zu leisten und um Menschen in Not zu helfen. Wer im Raum Naila und Selbitz lebt, der hat es in der vergangenen Zeit oft mit Baustellen zu tun gehabt. Und heute steht die nächste an. Auf der Startstraße zwischen Naila und Selbitz erneuert das staatliche Bauamt Bayreuth die Fahrbahn. Für die Fräs- und Asphaltierungsarbeiten ist eine Vollsperrung bis zum 12. Juni notwendig. Eine Vollsperrung gibt es ab heute außerdem in Spanegg. Hier laufen ab heute Asphaltierungsarbeiten ab der Grundschule bis zum Ortsausgang Richtung Weißdorf. Das soll bis voraussichtlich 5. Juni dauern. Außerdem erwartet euch eine weitere Vollsperrung, wenn ihr im Fichtelgebirge unterwegs seid. Die Startstraße zwischen Gefrees und Glasermühle bei Bischofsgrün ist gesperrt. Dort wird die Fahrbahn auch erneuert. Das dauert bis voraussichtlich 19. Juni. Alle Umleitungsstrecken findet ihr bei uns im Netz. Einen wahren Krimi hat der FC Eintracht Münchberg im Kampf um den Aufstieg in die Fußball-Bayernliga hinter sich. Erst das Elfmeterschießen im Rückspiel beim FSV Stadeln hat entschieden. Die Münchberger bleiben in der Landesliga. Trainer Sandro Preissinger.
4: Wenn man da zweimal über 90 Minuten beziehungsweise einmal sogar über 120 Minuten einen Riesenkampf abliefert, dass man dann erstmal enttäuscht ist, wenn man dann im Elfmeterschießen so eine Riesenchance verliert. Aber das war dann auch recht schnell so, dass wir da zurückgeblickt haben auf diese Rückrunde und dann doch sehr, sehr stolz darauf waren, was wir da zusammen erreicht haben.
2: Am Ende hieß es 4:2 für die mittelfränkischen Gastgeber. Für den FC Eintracht Münchberg geht es jetzt erstmal in die Sommerpause.
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2: Bundesgesundheitsministerin Waken will die Beiträge zur Pflegeversicherung für Kinderlose erhöhen. Das berichtet das Redaktionsnetzwerk Deutschland. Demnach sollen Versicherte ohne Kinder künftig einen Beitragssatz von 4,3% zahlen. Die Waldbrandgefahr ist aktuell in weiten Teilen Bayerns hoch. Der Deutsche Wetterdienst stuft die Gefahr vor allem in der Mitte des Freistaats derzeit auf Stufe 4 ein. In den kommenden Tagen soll dann voraussichtlich ganz Bayern von der hohen Waldbrandgefahr betroffen sein. 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
5: Besten Dank, Lisa. Heute Morgen ist es noch frisch in der Region. Fenster auf, nochmal die Kühle reinlassen. 11 Grad sind es momentan in Schwarzenbach an der Saale oder 10 Grad aktuell bei euch in Wunsiedel. Tagsüber bekommen wir heute fast 30 Grad in der Region und von Früh- bis Spätsonne. Es geht die nächsten Tage richtig schön auch weiter bei uns in der Region. Etwas kühler ab morgen, dann in Anführungszeichen nur noch zwischen 20 und 25 Grad. Der Wind nimmt auch ein bisschen zu, aber es bleibt alles in allem sehr sonnig. Hier ist Radio Euroherz mit dem Verkehrsservice. Um kurz nach 5:30 ist alles in Ordnung auf den Straßen. Keine Staus oder Blitzer. Wenn ihr was habt für uns, sagt Bescheid. Hier per WhatsApp über die 09281 880 880 oder ihr ruft uns an. Besten Dank.

0: 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Diese beiden stehen gern mit euch auf. Hier sind Julia und Tobi.
1: Julia ist in dieser Woche im Urlaub. Ich bin der

frischen Morgen, zum 5:45 ist der Himmel strahlend blau, die Sonne schon mit da. Guten Morgen in die Region. 13 Grad aktuell bei euch in Helmbrecht und bis zu 30 Grad heute überall der Region, in der Region. Und der Himmel bleibt so blau, die Sonne bleibt heute den ganzen Tag da. Guten Morgen auf die Straßen. Kommt gut an mit Radio Euro Herz heute zur Arbeit. Aktuell gibt's keine Staus oder Blitzer. Gute Fahrt.

0: schönen Dienstagmorgen euch mit Radio Euro Herz. Aus der Bundesliga steigt also jetzt Wolfsburg ab. Paderborn dafür auf, das hat die Relegation entschieden. Und hier bei uns in der Relegation, da hat der FC Eintracht Münchberg um den Aufstieg in die Bayernliga gespielt. Nach einem 0:0 im Hinspiel, schon vergangene Woche Donnerstag, gab es jetzt am Pfingstmontag das Rückspiel. Und auch da stand es 0:0 nach 90 Minuten plus Verlängerung, also musste das Elfmeterschießen entscheiden.
1: Ist ärgerlich, weil man zwei Spiele gegen den Bayernligisten gespielt hat, man verliert keins, steigt am Ende trotzdem nicht auf. Aber so ist es nun mal im Fußball, dass die Entscheidung dann übers Elfmeterschießen fällt und wir konnten es leider nicht für uns entscheiden.
0: Sagt der Trainer Sandro Breisinger, der Trainer vom FC Eintracht Münchberg. Wie geht's euch so mit ein bisschen Abstand nach diesem Elfmeterschießen und dem Spiel?
1: Ja, also die Gefühlslage nach dem Elfmeterschießen, nach der verlorenen Relegation war natürlich erstmal schon sehr niedergeschlagen. Wir waren alle sehr enttäuscht und das ist, glaube ich, auch sehr verständlich, wenn man da zweimal über 90 Minuten beziehungsweise einmal sogar über 120 Minuten einen Riesenkampf abliefert, dass man da dann erstmal enttäuscht ist, wenn man dann im Elfmeterschießen so eine Riesenchance verliert. Das war dann auch recht schnell so, dass wir da zurückgeblickt haben auf diese Rückrunde und dann doch sehr, sehr stolz darauf waren, was wir da zusammen erreicht haben.
0: Und damit ist der Traum von der Bayernliga für den FC Eintracht Münchberg erst einmal geplatzt. Auch in der kommenden Saison geht es also in der Landesliga weiter. Die Spieler haben jetzt erstmal Sommerpause und Mitte Juni geht es dann wieder vor mit der Vorbereitung weiter. Aber ihr habt uns eine schöne Woche noch, eine Zusatzwoche mit der Relegation beschert. Danke.

0: Guten Morgen am Dienstag. Alice Merton kommt gleich hier bei uns auf der Playlist. Und vorher bringen wir euch auf Stand. Guten Morgen.
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2: Ich bin Moritz Einzel, guten Morgen. Die USA haben nach eigenen Angaben in der Nacht Raketenstellungen im Iran angegriffen. Das US-Militär teilte mit, es handle sich aber lediglich um begrenzte Maßnahmen zur Selbstverteidigung. Dabei seien Raketenabschussanlagen sowie iranische Boote beim Minenlegen getroffen worden. Eigentlich gilt zwischen beiden Staaten derzeit eine Waffenruhe. In der SPD und der Jungen Union wächst der Widerstand gegen Kürzungen beim Elterngeld. Der parlamentarische Geschäftsführer der SPD, Wiese, sagte, das Elterngeld sei für junge Familien eine wichtige finanzielle Säule. Auch der Vorsitzende der Jungen Union, Winkel, nannte es absurd, milliardenschwere Rentenerhöhungen zu beschließen und gleichzeitig das Elterngeld zu kürzen. Gleich zwei bayerische Gemeinden sind unter den Top 5 der am besten versorgten Kommunen Deutschlands. Haar in Oberbayern und Memmingen im Allgäu. Haar führt mit Platz 1 das Ranking sogar an. Das Institut der deutschen Wirtschaft hat unter anderem die Anbindung mit Bus und Bahn

0: und die Qualität von Schulen, Arztpraxen und Freizeitangeboten bewertet. Auf Haar folgen Offenbach, Frankfurt, Eschenborn und auf Platz 5 dann Memmingen. Der VfL Wolfsburg ist aus der Fußball-Bundesliga abgestiegen. Die Niedersachsen verloren das Relegationsrückspiel beim SC Paderborn mit 1:2 nach Verlängerung. Das Hinspiel war 0:0 ausgegangen. Für Paderborn geht es nach 6 Jahren wieder zurück in die Bundesliga. Und Greuther Fürth will heute Abend den Absturz aus der zweiten Liga abwenden. Die Franken empfangen um 8:30 im Relegationsrückspiel den Drittligisten Rot-Weiß Essen, der das Hinspiel mit 1:0 für sich entscheiden konnte.
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2: Mit Lisa Grieshammer. Mit dem Start in die Pfingstferien stehen an einigen Stellen in der Region wieder Baustellen an. Mit einer Vollsperrung müsst ihr heute zwischen Naila und Selbitz rechnen. Auf der Startstraße laufen Fräs- und Asphaltierungsarbeiten bis zum 12. Juni. Umfahren könnt ihr das über die B173. Auch in Spanegg kommt ihr ab der Grundschule bis zum Ortsausgang Richtung Weißdorf wegen Arbeiten an der Straße nicht weiter. Die Arbeiten laufen bis zum Ende der Ferien. Und im Fichtelgebirge ist die Startstraße zwischen Gefrees und Glaser Mühle ab heute gesperrt, bis voraussichtlich 19. Juni. Den kompletten Überblick über die Umleitungen bekommt ihr auf unserer Website. Hart gekämpft und am Ende doch verloren. Der FC Eintracht Münchberg bleibt in der Fußball-Landesliga. Im Rückspiel in der Relegation musste sich die Mannschaft von Sandro Preissinger geschlagen geben. Der FSV Stadeln hat mit 4:2 gewonnen. Allerdings hat sich das erst im Elfmeterschießen entschieden, nachdem die Partie trotz vieler Chancen torlos geblieben ist. 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
3: Es ist Sommer, auch heute an diesem Dienstag. Heute bis zu 30 Grad dann später und den ganzen Tag blauer Himmel und Sonnenschein. Aktuell meldet ihr uns schon mal 13 Grad aus Kirchenlamitz heute Morgen. 12 Grad sind es aktuell in Dröstau und 11 bei euch in Geroldsgrün. Die nächsten Tage bleiben total sonnig und richtig schön, aber es wird wieder ein bisschen normaler in Sachen Temperaturen, weil das sind ja Werte für Juli oder August. Ja, es wird dann morgen nur noch 24 Grad geben, Donnerstag um die 20 Grad, ist völlig in Ordnung. Dazu gibt es aber ein bisschen frischen Wind, wärmer wird es dann wohl wieder ab Freitag. Hallo auf die Straßen um 6:15. Hier ist der Radio Euroherz Verkehrsservice mit der A93 in Richtung Hof zwischen Höchstädt und Selbst-West. Achtung, hier ein defektes Fahrzeug in der Baustelle. Und A9 Richtung Nürnberg zwischen Markt Schorgast und dem Dreieck Bayreuth-Kulmbach stockender Verkehr. Und wenn ihr noch was habt für uns, sagt bitte Bescheid. 09281 880 880.
1: 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Wir bringen euch gut in den Tag. Ihr hört Radio Euroherz am Morgen. Hier sind Julia Zeilinger und Tobias Schmalfuß.
3: Julia ist in dieser Woche im Urlaub. Ich bin der Tobi. Guten Morgen. Wir lieben unsere Arbeit, wecken euch sehr gern an diesem Dienstag. Ich hoffe, Pfingsten war schön. Wer heute Morgen sich ein bisschen schwer tut, wo die Motivation fehlt, ich habe noch eine gute Nachricht für euch. Es ist eine 4-Tage-Woche und die kommende Woche auch. Das schaffen wir. Ja. Guten Morgen und kommt gut in den Dienstag.

0: Guten Morgen, Connerhammer.
1: Guten Morgen, Gattendorf.
0: Guten Morgen, Berg.
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0: schönen Dienstag. Guten Morgen, gleich wird's 6:45. Endlich ist der Sommer da und wir sind jetzt schon in die Badesaison gestartet. Ich war jetzt am Nachmittag auch mal im Wasser, das war richtig schön. Und während wir genießen, also den Sommer einfach in vollen Zügen mitnehmen, sind andere für uns im Einsatz. Ehrenamtlich. Die DLRG hat jetzt im Mai wieder ihre Wachsaison auch an den Badeseen der Region hier begonnen. Was bedeutet das für die ehrenamtlichen Helfer? Die DLRG-Vorsitzende Alena Pardatscher.
1: Wir beschützen die Menschen vor Gefahren im und am Wasser, auch eben durch unsere Freude am Wasser, dass wir einfach Unfälle vermeiden können. Und das ist einerseits das ganze Jahr über präventiv arbeiten, also in Schwimmkursen, mit Rettungskursen, mit Sanitätskursen, Eisregeln, Wasserbaderegeln. Aber dann natürlich in der Wassersaison konkret sitzen wir am See, in unserem Fall am Untreusee, und beobachten vom Ufer aus, aber auch mit dem Boot aus, wie sich die Leute im Wasser verhalten. Und ob wir eventuell Unfälle verhindern oder eben auch dann helfen können im Notfall.
0: 40 aktive Mitglieder habt ihr?
1: Wir sind gut ausgestattet, einerseits personell, aber andererseits auch eben materialmäßig. Aber natürlich könnten es immer mehr Menschen sein. Also falls sich jemand dafür interessiert, natürlich sehr gerne. Aber wir sind ungefähr an einem Wochenende circa zwischen 10 und 16 Stunden im Dienst, über 2 Tage verteilt. Und da brauchen wir auch eben auch Personal von 7 bis 15 Leuten, damit wir das alles so in unserer Mannschaft stemmen können, ja.
0: Und während der Wachsaison haben also die Freiwilligen am Untreusee ein Sanitätszelt und Wachstationen am Ufer aufgebaut. Und falls was passieren sollte, dann können sie schnell reagieren und mit Fahrzeugen und mit Booten eben in der Not helfen. Danke euch auf jeden Fall für die ehrenamtliche Arbeit in diesem Sommer.

Viel Sonne gibt es auch heute, fast 30 Grad dann später. Aktuell noch schön frisch, nochmal gut zum Durchlüften. 13 Grad sind es aktuell bei euch in Hofheid und 30, wie gesagt, dann Richtung Nachmittag. Auf der A93 klemmt es in Richtung Hof zwischen Höchstädt und Selbst-West. Achtung, hier defektes Fahrzeug in der Baustelle. Und wenn ihr noch was habt, sagt Bescheid per WhatsApp oder Anruf.

Guten Morgen am Dienstag. Pfingsten war schon sehr viel los hier in der Region. Partyalarm zum Beispiel beim Pfingstfest in Lorenzreuth bei Markt Redwitz. Wunderschöne Bilder habe ich gesehen vom TUS-Fest in Röslau. Also da wird ja dann immer die Eger angestaut und dann speziell für dieses Fest an Pfingsten entsteht dann ein Wasserfall. Schaut richtig schön aus, waren auch viele dort. Und voll eingeschlagen hat das Bayerisch-Tschechische Bierfestival in Rehau am Samstag und am Sonntag. Wahnsinnig viele Besucher auf dem Maxplatz, ausverkaufte Brauereien, Bierbrauer, die nichts mehr hatten am Abend. Also das war ein tolles Event und so wie ich gehört habe, auch aus der Stadtverwaltung in Rehau, soll das nächste

nächstes Jahr auch wieder kommen. Wieder an Pfingsten, wieder zwei Tage mit vielen Brauereien aus der Region. Und was noch wichtig wird für euren Tag heute, haben wir gleich um halb in den News bei Lisa.

0: mit unserer Playlist den Tag zu starten. Das ist wie mit einem Cappuccino in der Sonne zu stehen und den ersten Schluck Kaffee oder Cappuccino am Morgen zu trinken. Sommersound. Gleich von Bruno Mars. Nach halb.
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0: mit Lisa Grieshammer. Guten Morgen. Für eines der wichtigsten Infrastrukturprojekte der Region gibt es jetzt endgültig Planungssicherheit. Das schreibt die Zukunftsenergie Nordostbayern über das Wärmenetz in Wunsiedel. Das Bundesamt für Wirtschaft und Ausfuhrkontrolle hat jetzt den Förderantrag für die erste Ausbaustufe bewilligt. Die Förderung erfolgt in voller Höhe, heißt es von der CENOP. In den vergangenen Monaten liefen die Planungen für den Wärmenetzausbau noch unter Vorbehalt. Jetzt kann es richtig losgehen. In den kommenden Monaten wird die Trassenplanung finalisiert und die Vergabe der Bauleistungen vorbereitet. Auch die Zeitpläne für die ersten Bauabschnitte werden überprüft. Mit dem Netzausbau investiert Wunsiedel demnach in eine nachhaltige, regionale und krisensichere Wärmeversorgung. Wer im Raum Naila und Selbitz lebt, der hat es in der vergangenen Zeit oft mit Baustellen zu tun gehabt. Und heute steht die nächste an. Auf der Startstraße zwischen Naila und Selbitz erneuert das staatliche Bauamt Bayreuth die Fahrbahn. Für die Fräs- und Asphaltierungsarbeiten ist eine Vollsperrung bis zum 12. Juni notwendig. Eine Vollsperrung gibt's ab heute außerdem in Spanegg. Hier laufen ab heute Asphaltierungsarbeiten ab der Grundschule bis zum Ortsausgang Richtung Weißdorf. Das soll voraussichtlich bis zum 5. Juni dauern. Eine Vollsperrung erwartet euch zudem, wenn ihr im Fichtelgebirge unterwegs seid. Die Startstraße zwischen Gefrees und Glasermühle bei Bischofsgrün ist gesperrt. Alle Umleitungsstrecken im Überblick gibt's auf unserer Website. Einen wahren Krimi hat der FC Eintracht Münchberg im Kampf um den Aufstieg in die Fußball-Bayernliga hinter sich. Erst das Elfmeterschießen im Rückspiel beim FSV Stadeln hat entschieden, die Münchberger bleiben in der Landesliga. Trainer Sandro Preisinger.
1: Wenn man da zweimal über 90 Minuten bzw. einmal sogar über 120 Minuten einen Riesenkampf abliefert, dass man dann erstmal enttäuscht ist, wenn man dann im Elfmeterschießen so eine Riesenchance verliert. Aber das war dann auch recht schnell so, dass wir da zurückgeblickt haben auf diese Rückrunde und dann doch sehr, sehr stolz darauf waren, was wir da zusammen erreicht haben.
0: Am Ende hieß es 4:2 für die mittelfränkischen Gastgeber. Für den FC Eintracht Münchberg geht's jetzt erstmal in die Sommerpause.
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0: Die USA haben nach eigenen Angaben in der Nacht Raketenstellungen im Iran angegriffen. Das US-Militär teilt mit, es handle sich aber lediglich um begrenzte Maßnahmen zur Selbstverteidigung. Eigentlich gilt zwischen beiden Staaten derzeit eine Waffenruhe. In der SPD und der Jungen Union wächst der Widerstand gegen Kürzungen beim Elterngeld. Der parlamentarische Geschäftsführer der SPD, Wiese, sagt, das Elterngeld sei für junge Familien eine wichtige finanzielle Säule. Auch der Vorsitzende der Jungen Union, Winkel, nennt es absurd, milliardenschwere Rentenerhöhungen zu beschließen und gleichzeitig das Elterngeld zu kürzen. 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
3: Schönen Dienstag und wir schauen uns mal das Dienstagswetter an. Blauer Himmel, schon um kurz nach 6:30. Dazu 15 Grad, aktuell bei euch im Plauen. 13 sind es in Schwarzenbach an der Saale. Und bis zu 30 gibt es dann heute überall in der Region. Und bis in den Abend rein wieder wunderschön Sonnenschein. Auch morgen und übermorgen bleibt es sehr schön. Sonnig auch, der Wind nimmt ein bisschen zu und die Temperaturen gehen erstmal zurück. Das ist auch okay für Mai. Also dann morgen um die 24 und am Donnerstag um die 20 Grad bei uns in der Region. So wie es ausschaut, wird es dann Freitag wieder heißer. Hallo auf die Straßen, der Radio Euroherz Verkehrsservice. Momentan mit der A9 Richtung Nürnberg. Zwischen Marc Schorgast und dem Dreieck Bayreuth-Kulmbach. Achtung, 2 Kilometer Stau, eine Viertelstunde braucht ihr hier länger. Und was gibt's von euch noch? Sagt Bescheid bitte 09281 880 880.
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3: Ja, Julia kann heute noch ein bisschen liegen bleiben. Die ist im Urlaub. Ich bin der Tobi. Wünsche euch einen schönen Dienstag. Ich muss heute immer dreimal hinschauen. Fühlt sich an wie Montag, ist aber schon Dienstag. Heißt also 4-Tage-Woche für uns alle. Guten Morgen.

Morgen. Ich grüße an der Stelle mal alle, die auf Arbeit die Stellung halten. Weil für viele andere heißt das ja jetzt in den Pfingstferien Koffer packen. Die Kinder zählen schon die Minuten und ab zum Gardasee oder so. Ich wünsche allen, die sich in den nächsten Tagen dann auf dem Weg in den Urlaub machen, dass ihr gut durchkommt. Besonders starke Nerven wünsche ich allen, die am kommenden Wochenende fahren. Denn Samstag gilt ja für den Brenner heute leider geschlossen. Ja genau, der Brenner, die wichtigste Urlaubsstrecke Richtung Süden, der ist am 30. Mai wegen einer Demo direkt auf der Autobahn gesperrt. Viele Experten warnen schon vor langen Staus oder auch einem Verkehrskollaps im Süden. Die IHK für Oberfranken ist in den letzten Tagen sogar schon so weit gegangen, die Unternehmen vor der Sperrung zu warnen und hat gesagt, wenn ihr könnt, dann vermeidet diese Strecke und plant am besten ein anderes Wochenende. Wenn ihr das auch könnt, also die Fahrt in den Urlaub ein bisschen zu verschieben, würde ich euch das dringend empfehlen. Manche Regionen verbieten ja auch, das beginnt schon in Bayern, dass man von der Autobahn abfährt, wenn es staut. Also man muss dann eben draufbleiben, damit die kleinen Dörfer neben der Autobahn vor dem Ferienverkehr geschützt werden. Ja, solltet ihr fahren, viel Geduld, starke Nerven und am besten keinen Zeitdruck einpacken und dann kommt ihr hoffentlich gut in den Urlaub. Guten Morgen. 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

Oh, ist das traumhaft mit der Sonne in der Region heute Morgen. Ja, 14 Grad sind es momentan bei euch in Rößlau. Bis zu 30, dann später überall in der Region. Es bleibt heute total sonnig und richtig sommerlich schön. Perfekter Ferientag. Und die nächsten Tage geht's sommerlich weiter. Der Blick auf die Straßen heute Morgen, da ist fast alles okay. Wir haben auf der A9 ein kleines Problem zwischen Markt Schorgast und dem Dreieck Bayreuth-Kulmbach. Hier stockender Verkehr heute Morgen vor der Baustelle. Gute Fahrt.

0: schöne Ferien. Was macht ihr denn am liebsten jetzt in den Ferien, hat unsere Reporterin Kim Fiedler euch gefragt.
1: In der ersten Woche fahre ich mit meiner Mutter und mit meiner Oma nach Südtirol. Da gehen wir wandern.
2: Mein Vater hat Geburtstag, dann feiern wir erstmal den Geburtstag. Dann am Mittwoch gehen wir aufs Volksfest, also mit Freunden von uns. Ja, und sonst bleiben wir eigentlich nur zu Hause. Vielleicht machen meine Eltern noch einen kleinen Ausflug.
3: Und was darf für dich in den Ferien auf gar keinen Fall fehlen?
2: Was mit Freunden machen.
3: Wie sehen jetzt konkret so deine Ferienpläne aus?
4: Also wir fahren an die Nordsee nach St. Peter-Ording. Das machen wir jedes Jahr in Pfingsten. Und das mache ich mit meinen Eltern und mit meiner Schwester und mit meinem Hund.
2: Also wir fliegen heute um 18 Uhr nach London mit meiner Oma und meinen Eltern und bleiben da halt, glaube ich, eine Woche. Machen da auch Ausflüge, wie in Museen gehen.
0: Okay, dann wünsche ich euch auf

0: jeden Fall schöne Ferien. Was macht ihr denn? Ihr könnt uns eine Nachricht da lassen über die 09281 880 880.
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11: Ich bin Moritz Einzel, guten Morgen. Die Gewerkschaft der Polizei klagt über marode Dienststellen bei der Bundespolizei. Jede dritte habe erhebliche Mängel oder sei marode, sagte GdP-Chef Roßkopf der Rheinischen Post. Der Zustand vieler Gebäude und Wachen sei nicht mehr hinnehmbar. Es fehlten etwa Parkflächen, zeitgemäße Sozialräume oder ausreichend Umkleiden. Wer keine Kinder hat, soll bei der Pflegeversicherung stärker zur Kasse gebeten werden. Gesundheitsministerin Warken plant, den Beitragszuschlag für Kinderlose um 0,1 Prozentpunkte anzuheben, berichtet das Redaktionsnetzwerk Deutschland unter Berufung auf Regierungskreise. Versicherte ohne Kinder sollen so künftig einen Beitragssatz von 4,3 Prozent zahlen. Bei ihrem Kampf gegen den Ebola-Ausbruch müssen sich die Helfer in Zentralafrika auch mit Aberglauben und Unwissenheit auseinandersetzen. In der Provinz Ituri in der Demokratischen Republik Kongo hält nach Angaben der Hilfsorganisation ActionAid etwa jeder Dritte die Krankheit für einen Mythos. In der Region gibt es die meisten der mehr als 900 Ebola-Verdachtsfälle. Der VfL Wolfsburg ist aus der Fußball-Bundesliga abgestiegen. Das Team verlor das Relegationsrückspiel beim SC Paderborn mit 1:2 nach Verlängerung. Das Siegtor für Aufsteiger Paderborn erzielte Laurin Kurda. Er sagte bei Sky:
12: Wir wollten ruhig bleiben, wir wollten das Spiel ruhig gestalten, egal ob es in die Verlängerung geht oder nicht. Und wir wollten einfach viele Bälle in die Box bringen, da bin ich präsent und ja, dann konnte ich ihn zum Glück machen.
11: Das Hinspiel war 0:0 ausgegangen. Und die deutsche Eishockey-Nationalmannschaft steht bei der WM in der Schweiz vor dem Aus in der Vorrunde. Die DEB-Auswahl gewann zwar mit 6:3 gegen Großbritannien, kommt aber nur dann in die Hauptrunde, wenn Lettland heute gegen Außenseiter Ungarn verliert.
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13: Mit Lisa Grieshammer. Während andere Orte noch an ihrer Wärmeplanung arbeiten, ist Wohnsiedel schon einen Schritt weiter. Mit der Förderzusage vom Bundesamt für Wirtschaft und Ausfuhrkontrolle können die Planungen für den Wärmenetzausbau finalisiert werden, sprich die genaue Trassenplanung und die Vergabe der Bauleistungen. Damit sollen die Wohnsiedler künftig eine nachhaltige, regionale und krisensichere Wärmeversorgung bekommen, unabhängig von Gas oder Öl aus

0: Krisengebieten. Mit dem Start in die Pfingstferien stehen an einigen Stellen in der Region wieder Baustellen an. Mit einer Vollsperrung müsst ihr heute zwischen Neila und Selbitz rechnen. Umfahren könnt ihr das über die B173. Auch in Spanegg kommt ihr ab der Grundschule bis zum Ortsausgang Richtung Weißdorf wegen Arbeiten an der Straße nicht weiter. Die Arbeiten laufen bis zum Ende der Ferien. Im Fichtelgebirge ist die Startstraße zwischen Gefrees und Glasermühle ab heute gesperrt, bis voraussichtlich 19. Juni. In Marktleuten gehen die Arbeiten heute vor der Grundschule weiter. Die Straße zwischen Marktleuten und Neudes ist gesperrt. 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
1: Kurz nach 7 schauen wir uns das Euroherz-Wetter an. Heute ein Traum. Es bleibt so, wie es jetzt ist. Also es wird noch ein bisschen wärmer heute, um die 30 Grad. Aktuell sind es 15 bei euch in Oberkotzau. Und es bleibt heute mit diesem blauen Himmel und der Sonne einfach total sommerlich. Auch morgen und übermorgen. Dafür wird es aber da schon ein bisschen kühler, wieder angenehmer. Die Temperaturen dann so zwischen 20 und 25 Grad morgen und am Donnerstag. Der Wind wird ein bisschen frischer, aber es bleibt alles in allem sommerlich. Freitag, so wie es ausschaut, wird es dann wieder heißer. Hallo auf die Straßen um kurz nach 7. Hier ist der Radio Euroherz Verkehrsservice mit der A9 Richtung Nürnberg. Zwischen Markt Schorgast und dem Dreieck Bayreuth-Kulmbach stockender Verkehr. Ihr braucht jetzt schon ungefähr eine Viertelstunde länger. Und zwischen Hoffest und Münchberg Nord liegen Reifenteile auf der Fahrbahn und da steht auch ein defekter LKW. Passt ihr bitte auf. B303 auch hier zwischen Seußen und Marktredwitz. Dichter Verkehr aktuell. Und der Zeitverlust bei 10 Minuten. Wenn ihr noch was habt für uns heute Morgen, sagt Bescheid bitte über die 09281 880 880. Danke euch.
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1: Morgen und es ist wie an so vielen Arbeitsplätzen heute Morgen. Ein Kollege ist im Urlaub, der andere ist da. Und hält die Stellung. So ist es auch hier im Euroherz Morgen. Julia ist in dieser Woche im Frei. Ich bin der Tobi und wünsche euch einen schönen Dienstag. Guten Morgen.

0: ist Sommer. Es tut so gut. Die Sonne, die Temperaturen. Also das ist perfekt jetzt für den See oder auch fürs Freibad. Ja, das Wasser ist ein bisschen frisch noch, aber das wird. Und die DLRG, die ist jetzt auch wieder im Einsatz. Seit Mai gibt es also die Wachsaison an den Seen. Und der Hofer Ortsverband, der DLRG, ist am Hofer Untreusee unterwegs. So auch jetzt an Pfingsten. Alena Pardatscher, die Vorsitzende des Vereins.
1: Also wir halten normalerweise Wachdienst von 10 bis 17 Uhr am Untreusee. Da müssen natürlich vorher dann noch die ganzen Fahrzeuge geprüft und alles vorbereitet werden, damit wir dann auch effektiv einsatzbereit am See selbst sind. Wir fahren dann hin, bereiten alles vor, bauen ein Sanitätszelt auf, bereiten die Wachstation vor und versuchen dann einfach den Tag über aktiv Dienst zu betreiben, indem wir den See beobachten und dann aber auch einerseits uferseitig abgehen. Dafür ist unsere Jugendeinsatztruppe dann da zuständig.
0: Mhm. Für alle Beteiligten ist das ein ehrenamtlicher Dienst und dann oft auch nicht leicht.
1: Das geht nur durch viel, viel Begeisterung und Enthusiasmus und eben auch dieser Freude am Wasser. Und wir sind ja eigentlich auch das ganze Jahr über dabei. Also wir sind immer ehrenamtlich eingebunden, ob es jetzt eben Kurse sind, ob es Weiterbildungen, Fortbildungen, Übungen sind. Im Sommer ist es einfach noch sehr viel intensiver natürlich. Aber insgesamt schaffen wir das durch diesen großen Pool an Menschen, die wir haben, schaffen wir das relativ gut abzudecken. Und da sind wir auch sehr dankbar, dass das möglich ist für uns.
0: Insgesamt sind also am Untreusee jetzt über den Sommer immer 40 Mitglieder im Einsatz und wechseln sich ab, die also auch für den Wachdienst ausgebildet sind. Der Ortsverband Hof hat insgesamt um die 300 Mitglieder. Da gibt es schon viel Nachwuchs. Nachwuchs, der ja auch sehr wichtig ist, damit dann auch später diese verantwortungsvolle Arbeit übernommen werden kann. Danke euch für euren Einsatz jetzt auch im Sommer mit dem Wachdienst an den Gewässern. Gilt für alle Ehrenamtlichen, die im Freibad oder eben auch an den Seen aufpassen, dass nichts passiert.

Guten Morgen euch am Dienstag. Heute bis zu 30 Grad und viel Sonne. Das ist der nächste Sommertag hier in der Region. Und auf den Straßen gibt es heute Morgen schon Probleme, vor allem auf der A9 Richtung Nürnberg. Einmal zwischen Hof West und Münchberg Nord. Da liegen immer noch Reifenteile auf der Fahrbahn. Und dann im weiteren Verlauf zwischen Markt Schorgast und dem Dreieck Bayreuth-Kulmbach stockender Verkehr. Wenn es noch was gibt heute Morgen, einfach melden bitte über die 09 281 880 880. Danke euch.

0: Morgen, eure Herzregion. Schönen Dienstag euch. 7:50 ist es und in der Bundesliga ist Wolfsburg jetzt abgestiegen. Das hat die Relegation entschieden. Paderborn kommt aus der zweiten Liga mit nach oben. Und hier bei uns in der Region, da hat Münchberg um den Aufstieg in die Bayernliga, also in die fünfte Liga, gespielt. Nach einem 0:0 in der vergangenen Woche im Hinspiel gegen Stadeln ist auch jetzt das Rückspiel dann nach regulärer Spielzeit und auch nach Verlängerung 0:0 ausgegangen. Also musste das Elfmeterschießen entscheiden, wer in die Bayernliga darf und wer in die Landesliga muss.
1: Ist ärgerlich, weil man zwei Spiele gegen den Bayernligisten gespielt hat. Man verliert keins, steigt am Ende trotzdem nicht auf. Aber so ist es nun mal im Fußball, dass die Entscheidung dann über das Elfmeterschießen fällt. Und wir konnten es leider nicht für uns entscheiden.
0: Ja, also Münchberg hat nach Elfmeterschießen verloren. Wie geht's euch damit?
1: Ja, also die Gefühlslage nach dem Elfmeterschießen, nach der verlorenen Relegation, war natürlich erstmal schon sehr niedergeschlagen. Wir waren alle sehr enttäuscht. Und das ist, glaube ich, auch sehr verständlich, wenn man da zweimal über 90 Minuten, beziehungsweise einmal sogar über 120 Minuten einen Riesenkampf abliefert, dass man dann erstmal enttäuscht ist, wenn man dann im Elfmeterschießen so eine Riesenchance verliert. Das war dann auch recht schnell so, dass wir da zurückgeblickt haben auf diese Rückrunde und dann doch sehr, sehr stolz darauf waren, was wir da zusammen erreicht haben.
0: Sagt der Trainer des FC Eintracht Münchberg, Sandro Preisinger, im Gespräch mit Radio Eure Herz. Am Ende also eine 2:4 Niederlage nach Elfmeterschießen. Am Ende bleibt die Landesliga auch in der kommenden Saison für Münchberg. Jetzt ist erstmal Sommerpause. Danke euch für eine spannende Woche und Grüße nach Münchberg.

0: Sommer ist, wenn die Vögel draußen überhaupt nicht mehr zur Ruhe kommen und nonstop zwitschern, so fühlt sich das heute Morgen an. Sommer ist auch, wenn ihr schon die Sonnenblende runtergeklappt habt heute Morgen auf dem Weg zur Arbeit, weil die Sonne so krass schon da ist, um kurz vor 7:30. Und Sommer ist auch, wenn alles noch so frisch ist und man weiß, auch heute wird's warm, heute Morgen nochmal Fenster auf, frische Luft rein und dann später die 30 Grad genießen. Ja, ich wünsche euch einen schönen Sommertag. Gleich bringen wir euch auf Stand um 7:30.
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10: Mit Lisa Grieshammer. Schönen guten Morgen.
11: Mit den frühsommerlichen Temperaturen hat die Badesaison in der Region begonnen. Die Deutsche Lebensrettungsgesellschaft hat deshalb Anfang Mai an Seen, Flüssen und Freibädern wieder die Wachsaison ausgerufen. Auch der Hofer Ortsverband der DLRG ist mit seinen vielen freiwilligen Helfern, Fahrzeugen und Booten am Untreusee im Einsatz und achtet darauf, dass die Baderegeln eingehalten werden. Besonders im Notfall sollten die Badegäste die einfachsten Regeln beachten. Die Vorsitzende des Hofer Ortsverbands der DLRG, Alena Pardatscher.
12: Immer versuchen, auf Selbstschutz zu achten. Das ist Punkt 1. Sich Hilfe holen. Ganz selten ist es auch wirklich der Fall, dass man dann alleine draußen steht und sagt, jetzt passiert da draußen was. Dementsprechend immer Mitmenschen alarmieren, falls es möglich ist, wirklich auch Expertinnen und Experten in der Gegend alarmieren. Wenn man wirklich sagt, ich bin erfahrene Schwimmerin, dann kann man natürlich versuchen zu unterstützen.
11: Momentan sind rund 40 ausgebildete freiwillige Helfer am Untreusee im Einsatz, um Präventivarbeit zu leisten und um Menschen in Not zu helfen. Für einen geordneten Ablauf des Wachdienstes arbeiten die Einsatzkräfte an Wochenenden über 2 Tage verteilt zwischen 10 und 16 Stunden. Rund 1.640 Beschäftigte arbeiten nach Angaben der Arbeitsagentur in Stadt und Landkreis Hof auf dem Bau. Und die sollten jetzt einen genauen Blick auf ihre Lohnabrechnung werfen, rät die Gewerkschaft IG Bau. Hintergrund: Der Tariflohn ist im April um knapp 1 Euro pro Stunde gestiegen. Das macht für die Bürokraft über den Maurer bis zum Kranführer etwa 168 Euro mehr im Monat. Vorausgesetzt, sie arbeiten in Vollzeit und werden nach Tarif bezahlt. Der aktuelle Stundenlohn für eine Fachkraft beträgt laut Gewerkschaft aktuell 26,05 Euro. Das dürfte die Parksituation in der Hofer Innenstadt

0: über die nächsten Wochen noch verschärfen. Das Parkhaus am Longoliusplatz ist seit gestern wegen einer Teilsanierung gesperrt. Das teilt der Betreiber in den sozialen Medien mit. Die Vollsperrung soll bis zum 3. Juli dauern.
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0: Die Gewerkschaft der Polizei klagt über marode Dienststellen bei der Bundespolizei. Jede dritte habe erhebliche Mängel oder sei marode, sagt GdP-Chef Roßkopf der Rheinischen Post. Der Zustand vieler Gebäude und Wachen sei nicht mehr hinnehmbar. Wer keine Kinder hat, soll bei der Pflegeversicherung stärker zur Kasse gebeten werden. Gesundheitsministerin Waken plant, den Beitragszuschlag für Kinderlose um 0,1 Prozentpunkte anzuheben, berichtet das Redaktionsnetzwerk Deutschland unter Berufung auf Regierungskreise. 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
2: Das Euroherz-Wetter, euer Wetter für die Region. Es geht sommerlich weiter. Heute Morgen noch angenehme 15 Grad aktuell in Schwarzmacher Wald, 14 Grad in Münchberg, 13 Grad in Selb und später bis zu 30 Grad, die es heute geben kann. Dazu viel Sonne, blauer Himmel, auch morgen und übermorgen viel Sonne mit dabei, aber wieder angenehmere Temperaturen. Die liegen dann zwischen 20 und 25 Grad. Das ist für Mai auch völlig in Ordnung. Ab Freitag wird es dann voraussichtlich wieder wärmer. Hallo auf die Straßen, der Radio Euroherz Verkehrsservice ist hier. Aktuell gibt es zwei Meldungen von der A9. Einmal Richtung Nürnberg zwischen Marktschorgast und dem Dreieck Bayreuth-Kulmbach. 4 Kilometer Stau und eine Viertelstunde, die ihr länger braucht. Und A9 Richtung Nürnberg zwischen Hof-West und Münchberg-Nord. Immer noch Reifenteile auf der Fahrbahn und ein defekter LKW. Eure Staus und eure Blitzer, die landen hier über die 09281 880 880.
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2: Julia ist in dieser Woche im Urlaub. Ich bin der Tobi. Servus mit

0: sich Sommer, warmes Wetter, kaum Wolken, viel Sonne. Dann bekommt man wieder richtig Bock rauszugehen, den Feierabend auch draußen zu genießen, im Biergarten oder dann doch bei einer Wandertour mit Sonnenuntergang durch das Fichtelgebirge. Das ist nämlich neu in diesem Sommer. Wollen wir euch schon mal vorstellen, damit ihr euch es auch schon mal vormerken könnt. Der Fichtelgebirgsverein und das Team der Fichtel-App, die haben sich für Juli was echt Cooles einfallen lassen. So ganz im Zeichen der 12-Gipfel-Tour. Mehr dazu von Franzi Pöhlmann vom Fichtel-App-Team.
1: Die Fichtel-App und der Fichtelgebirgsverein laden euch zu den Fichtel-Sunset-Sessions auf die Gipfel des Fichtelgebirges ein. Am 2. Juli am Seehaus und am 30. Juli am Küsseinehaus gibt es Sonnenuntergänge, entspannte Musik, regionale Schmankerl und eine ganz besondere Stimmung hoch oben im Fichtelgebirge. Mhm. Wer möchte, kann gemeinsam mit dem Fichtelgebirgsverein zu den Gipfeln wandern oder radeln, also Termin merken und Feierabend genießen. Wir freuen uns auf euch.
0: Also 2. Juli und 30. Juli, klingt jetzt noch so weit weg, aber hey, das sind gut 4-5 Wochen. Merkt euch das schon mal vor, 2. Juli, hoffentlich bei diesem Wetter wie heute, geht's dann zum Seehaus, dann könnt ihr Abend dort ein bisschen feiern, Musik läuft dort und dann irgendwann kann man den Sonnenuntergang auch schon sehen und am 30. Juli am Küsseinehaus so ein Highlight in diesem Sommer schon mal zum Vormerken. Mehr gibt's auch bei uns auf euroherz.de.

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1: Ja, hallo, hier ist Blum. Ich muss einen Stau bzw. eine Vollsperrung der A9 in Fahrtrichtung München melden. Und zwar ist die Autobahn nach der Abfahrt Markt Schorgast gesperrt. Also die letzte freie Abfahrt ist Markt Schorgast.
0: Danke dir, Björn, für die Info. Ist hiermit durchgegeben, die A9 voll gesperrt zwischen Markt Schorgast und Bad Benning-Himmelkron nach einem Unfall. Bitte, und das kam jetzt auch gerade von der Polizei, noch eine Gasse für die Rettungs- und Einsatzfahrzeuge bilden. Wenn ihr noch was habt für uns heute Morgen, sagt Bescheid bitte über die 09281 880 880. Danke euch und gute Fahrt.

Gleich wird's 8. Guten Morgen euch mit Radio Eurer Herz. 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Ah, ist gar nicht so einfach, heute diesen Dienstag zu starten, nach dem langen Pfingstwochenende. Und sicherlich werdet ihr dann heute mit den Kollegen auch nochmal drüber reden, was so los war. Ein Hirschberglein, das Pfingstfest, da ist die Post abgegangen. Partyalarm auch in Lorenzreuth beim Brückenfest oder bei den Sportfesten in Trogen und Töpen. Wunderschöne Bilder habe ich auch gesehen vom TUS-Fest bei Röslau. Und voll eingeschlagen hat auch das Bayerisch-Tschechische Bierfestival in Rehau. Es war ja erstmals auf dem Maxplatz, dass sich fast 30 Brauereien mit vielen Bieren hier aus der Region und aus Tschechien eben präsentiert haben. Teilweise war es dann Samstagabend so, dass das Bier ausverkauft war. Also jeder hatte ja so ein kleines Probiergläschen und dann sind die Leute von Stand zu Stand gegangen. Das Wetter hat gepasst, die Musik war super und dazu eben viele Biersorten, die dann ausverkauft waren. Wird nächstes Jahr so wiederkommen, hört man. Und was heute noch wichtig wird, das sagen wir euch gleich um 8 in Radio Eurer Herz aktuell. Guten Morgen.

0: länger dauert es heute Morgen definitiv auf der A9 Richtung Nürnberg. Wenn ihr könnt, noch könnt, bitte weiträumig umfahren. Ab Markt Trogast ist die Autobahn voll gesperrt nach einem Unfall. Hier bitte eine Rettungsgasse bilden und zwischen Gefrees und dem Dreieck Bayreuth-Kulmbach haben wir schon 5 Kilometer Stau und fast 45 Minuten Zeitverlust. Plant es heute Morgen mit ein, kommt gut an, wo es geht.
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7: Ich bin Moritz Einzel. Guten Morgen. Versicherte ohne Kinder sollen mehr für die Pflegeversicherung zahlen. Das berichtet das Redaktionsnetzwerk Deutschland unter Berufung auf Koalitionskreise. Demnach plant Gesundheitsministerin Warken eine Anhebung des Beitragszuschlags für Kinderlose um 0,1 Prozentpunkte. Sie sollen so künftig einen Beitragssatz von 4,3% zahlen. Versicherte mit Kindern zahlen nur bis zu 3,6%. Rund ein Drittel der Dienststellen der Bundespolizei sind marode, beklagt die Gewerkschaft der Polizei. GdP-Chef Roßkopf sagte der Rheinischen Post, der Zustand vieler Gebäude und Wachen sei nicht mehr hinnehmbar. Sanierungen würden verschoben und es fehle an Büros, Unterkünften oder Parkflächen. Das US-Militär hat wieder Ziele im Iran angegriffen. Im Süden des Landes wurden Raketenstellungen getroffen und im Bereich der Straße von Hormus Minenlegerboote attackiert. Zwischen den USA und dem Iran gilt eigentlich eine Waffenruhe und es laufen Verhandlungen über eine dauerhafte Beendigung des Krieges. Der SC Paderborn ist in die Fußball-Bundesliga aufgestiegen. Das Team gewann das Relegationsrückspiel gegen den VfL Wolfsburg mit 2:1 nach Verlängerung. Das Hinspiel war 0:0 ausgegangen. Für Wolfsburg ist es der erste Abstieg in Liga 2. Trainer Dieter Hecking bei Sky.
8: Große Enttäuschung natürlich, weil das haben wir uns natürlich anders vorgestellt. Und ich hatte das Gefühl, als wenn wir es heute gepackt hätten. Ja, aber es gibt eben in solchen Spielen einen Moment, der so ein ganzes Spiel zum Kippen bringt. Das war heute so und ich kann der Mannschaft überhaupt keinen Vorwurf machen, in der Zahl die 105 Minuten so dagegen zu halten. Das war alles okay.
7: Nach einer gelb-roten Karte musste Wolfsburg lange in Unterzahl agieren. Und bei der Eishockey-WM in der Schweiz hat Deutschland zwar 6:3 gegen Großbritannien gewonnen. Um noch ins Viertelfinale zu kommen, müsste Außenseiter Ungarn aber heute Lettland besiegen.
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9: Mit Lisa Grieshammer. Die Badesaison bedeutet für die meisten Spaß, für die Helfer der DLRG dagegen richtig viel Arbeit. So sind die Hoferkräfte des Wachdienstes am Wochenende zwischen 10 und 16 Stunden am Untreusee im Einsatz, verteilt auf die beiden Tage. Sie achten darauf, dass den Badegästen und Schwimmern nichts passiert und sie sich an die Baderegeln halten. Im Notfall gilt für Laien immer auf den Selbstschutz achten und Hilfe holen, nicht einfach selbst losschwimmen. Das nur, wenn man wirklich erfahren ist, sagt uns die Vorsitzende des Hofer DLRG-Ortsverbands Alina Padat.

0: kritischer. Das dürfte die Parksituation in der Hofer Innenstadt über die nächsten Wochen noch verschärfen. Das Parkhaus am Longoliusplatz ist seit gestern wegen einer Teilsanierung gesperrt. Das teilt der Betreiber in den sozialen Medien mit. Die Vollsperrung soll bis 3. Juli dauern. 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
1: Heute Morgen zum Start in diesen Dienstag bin ich durch die Region gefahren. Da waren überall noch so Nebelschwaden, alles so mystisch eingepackt. Sehr schick. Und jetzt haben wir wieder voll Sonnenschein und starten durch in den nächsten Sommertag mit 17 Grad, die es aktuell schon in Oberkotzau hat. 16 sind es bei euch in Köditz und 15 Grad aktuell in Wunsiedel. Bis zu 30 gibt es dann heute in der Region. Die nächsten Tage bleiben erstmal schön sommerlich, aber nicht mehr so heiß wie heute. Morgen und übermorgen so zwischen 20 und 25 Grad. Bisschen stärkerer Wind ist mit dabei. Warm wird's wohl dann Freitag. Hallo auf die Straßen, der Radio Euroherz Verkehrsservice mit der A9 Richtung Nürnberg. Zwischen Gefrees und Bad Bennekemmelkron 3 Kilometer Stau, weil die Autobahn zwischen Markt Schorgast und Bad Bennekemmelkron komplett gesperrt ist nach einem Unfall. Und wir haben ja einen dichten Verkehr zwischen Seußen und Markt Redwitzen Nord auf der B303. Eure Staus und eure Blitzer, die landen hier bei uns über die 09281 880 880. Danke euch.
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1: Einen schönen Dienstag euch. Julia ist im Urlaub in dieser Woche. Ich bin der Tobi. Wünsche euch einen guten Start in den Tag.

Liebe Grüße an alle, die die Stellung halten heute in der Arbeit, weil für viele andere heißt es nämlich Pfingstferien. Abflug mal mit der Family und die zählen schon die Minuten bis zum Gardasee. Ich wünsche allen, die sich die nächsten Tage auf dem Weg in den Urlaub machen, dass ihr gut durchkommt. Besonders starke Nerven braucht ihr, wenn ihr das Wochenende fahrt, also kommenden Samstag. Da gilt ja für den Brenner heute leider geschlossen. Also der Brenner ist voll gesperrt. Genau der Brenner, den ihr auch kennt, also Österreich, Italien, das ist ja die wichtigste Urlaubsstrecke Richtung Süden. 30. Mai, eine Demo ist dort jetzt erlaubt worden auf der Autobahn und deshalb wird sie eben gesperrt. Und viele Experten warnen vor langen Staus am kommenden Wochenende. Die IHK für Oberfranken ist in den letzten Tagen sogar so weit gegangen, die Unternehmen vor der Sperrung zu warnen und hat gesagt, wenn ihr könnt, dann vermeidet diese Strecke. Plant am besten ein anderes Wochenende. Und

wenn ihr auch könnt, also die Fahrt in den Urlaub ein bisschen zu verschieben, würde ich euch das wirklich empfehlen. Denn manche Regionen, also auch im Süden Bayerns, verbieten dann nämlich von der Autobahn abzufahren, damit die kleinen Dörfer vor dem Ferienverkehr geschützt werden. Und solltet ihr doch jetzt am Wochenende fahren, heißt das starke Nerven. Kein Zeitdruck. Bitte vielleicht eine Unterkunft vorher buchen und fahrt auf jeden Fall schön vorsichtig am Wochenende in den Urlaub. Guten Morgen euch.

Mit viel Sonne und 30 Grad geht's heute durch den Dienstag. Und ich habe die A9 Richtung Nürnberg. Hier zwischen Marktschorgas und Bad Benneck-Himmelkron ist die Vollsperrung aufgehoben. Jetzt ist die rechte Spur nur gesperrt und ihr werdet an der Unfallstelle vorbeigeführt. Aber trotzdem haben wir noch 4 Kilometer Stau zwischen Gefrees und Bad Benneck. Der Zeitverlust liegt immer noch bei 40 Minuten, aber es geht so langsam voran. Die Vollsperrung ist weg. Das ist schon mal gut heute. Kommt gut an.

0: Pfingstwochenende liegt hinter uns und viele haben das total genossen. Ich auch. Aber das ist schon krass, dass es jetzt nach diesem Wochenende 6 tödliche Badeunfälle in Deutschland gibt. Und damit das nicht passiert, sind an vielen Seen oder eben auch in Freibädern die Helfer der Wasserwacht oder der DLRG, der Deutschen Lebensrettungsgesellschaft, im Einsatz. Die haben jetzt hier auch in Hof Mitte Mai die Wachsaison am Untreusee wieder begonnen, also der Hofer Ortsverband. Und die Vorsitzende ist heute Morgen bei uns, Alena Pardatscher.
1: Also ich glaube, eine große Gefahr ist die Überschätzung und auch einfach das Nicht-Schwimmen-Können. Und dem versuchen wir ja das ganze Jahr gegenüberzutreten und präventiv zu arbeiten. Aber natürlich gibt es immer wieder Fälle, wo Menschen einfach nicht ausreichend schwimmen können. Und vor allem ist es im Zusammenhang mit Kindern sehr, sehr gefährlich. Da müssen einfach die Eltern dann sehr gut darauf achten, vor allem wenn die Kinder noch nicht ausreichend wassertrainiert sind, um sich selbst im Notfall retten zu können.
0: Damit die Badegäste sicher bleiben, hat der Ortsverband so 40 ausgebildete freiwillige Helfer, mehrere Fahrzeuge und auch Boote im Einsatz am Untreusee. An einem Wochenende können die Einsatzkräfte über 2 Tage verteilt zwischen 10 und 16 Stunden ehrenamtlich im Dienst sein. Und Alena Pardatscher wünscht sich deshalb Folgendes von den Besuchern jetzt gerade auch im Sommer.
1: Einerseits wünschen wir uns natürlich, dass die Baderegeln so ein bisschen im dem Hinterkopf da sind, dass man so ein bisschen mit Hausverstand ins Wasser geht, dass man aber auch den

0: Wasser gegenüber Respekt zeigt, weil es einfach ein wunderbares, aber gefährliches Element ist, dass man Kinder beobachtet, auch wenn es nicht die eigenen sind, sondern so ein bisschen Auge auf die Wasserfläche hat und vor allem, und das ist ein bisschen eigennützig, Respekt gegenüber den Einsatzkräften.
1: Das ist überhaupt nicht eigennützig. Das ist eigentlich Grundvoraussetzung, Respekt gegenüber den Einsatzkräften, damit jeder einen schönen Badesommer hat. Was noch wichtig wird, hört ihr gleich um 8:30 hier bei uns in den Nachrichten.

0: Jetzt Radio Eure Herz kommt hier gut an und seid besser informiert. A9 Richtung Nürnberg zwischen Max Schorgers und Bad Bennekebbelkron hatten wir ja den Unfall. Hier ist die Unfallstelle wieder komplett geräumt, aber wir haben noch 7 Kilometer Stau zwischen Münchberg Süd und dem Dreieck Bayreuth-Kulmbach. Das wird sich alles noch ein bisschen hinziehen, aber alles wieder frei und es geht demnächst weiter. Kommt gut an.
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12: Mit Lisa Grieshammer. Schönen guten Morgen.
13: Für eines der wichtigsten Infrastrukturprojekte der Region gibt es jetzt endgültig Planungssicherheit. Das schreibt die Zukunftsenergie Nordostbayern über das Wärmenetz in Wunsiedel. Das Bundesamt für Wirtschaft und Ausfuhrkontrolle hat jetzt den Förderantrag für die erste Ausbaustufe bewilligt. Die Förderung erfolgt in voller Höhe, heißt es von der CENOP. In den vergangenen Monaten liefen die Planungen für den Wärmenetzausbau noch unter Vorbehalt. Jetzt kann es richtig losgehen. In den kommenden Monaten wird die Trassenplanung finalisiert und die Vergabe der Bauleistungen vorbereitet. Auch die Zeitpläne für die ersten Bauabschnitte werden überprüft. Alle in Wunsiedel, die bislang noch keinen Vorvertrag unterschrieben haben, können sich auch jetzt noch über das Wärmenetz informieren, heißt es weiter. Mit dem Netzausbau investiert Wunsiedel demnach in eine nachhaltige, regionale und krisensichere Wärmeversorgung. Dass er zuletzt nicht mehr gelaufen ist, hat bei einigen Hofern tatsächlich für Wut und Unverständnis gesorgt. Der Brunnen am Hofer Kuhbogen. Ab heute soll er wieder sprudeln. Die Stadt Hof hat dazu einen offiziellen Termin angesetzt. Ab 11 Uhr treffen sich die Verantwortlichen der Stadt, um den Brunnen wieder in Betrieb zu nehmen. Einen wahren Krimi hat der FC Eintracht Münchberg im Kampf um den Aufstieg in die Fußball-Bayernliga hinter sich. Erst das Elfmeterschießen im Rückspiel beim FSV Stadeln hat entschieden. Die Münchberger bleiben in der Landesliga. Trainer Sandro Preissinger.
14: Wenn man da zweimal über 90 Minuten beziehungsweise einmal sogar über 120 Minuten einen Riesenkampf abliefert, dass man dann erstmal enttäuscht ist, wenn man dann im Elfmeterschießen so eine Riesenchance verliert. Aber das war dann auch recht schnell so, dass wir da zurückgeblickt haben auf diese Rückrunde und dann doch sehr, sehr stolz darauf waren, was wir da zusammen erreicht haben.
13: Am Ende hieß es 4:2 für die mittelfränkischen Gastgeber. Für den FC Eintracht Münchberg geht's jetzt erstmal in die Sommerpause.
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13: Versicherte ohne Kinder sollen mehr für die Pflegeversicherung.

0: Fallzahlen. Das berichtet das Redaktionsnetzwerk Deutschland unter Berufung auf Koalitionskreise. Demnach plant Gesundheitsministerin Wacken eine Anhebung des Beitragszuschlags für Kinderlose um 0,1 Prozentpunkte. Rund ein Drittel der Dienststellen der Bundespolizei sind marode, beklagt die Gewerkschaft der Polizei. GdP-Chef Roßkopf sagt der Rheinischen Post, der Zustand vieler Gebäude und Wachen sei nicht mehr hinnehmbar. 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
1: Danke, Lisa, das Euroherz-Wetter. Euer Wetter für die Region ist traumhaft heute. Aktuell die Temperaturen ja noch knapp unter der 20er-Marke. 18 sind es aktuell bei euch in Regnitz-Losau oder 17 Grad momentan in Markleuthen. Tagsüber dann heute bis zu 30 Grad. Boah, das wird richtig warm heute. Genießt es am Badesee oder am Freibad oder am Abend nochmal einen Sprung ins Wasser. Und morgen dann und übermorgen bleibt es so schön sommerlich, nicht mehr ganz so warm. Also die Temperaturen gehen langsam zurück. Morgen so um die 25 Grad, Donnerstag um die 20, aber viel Sonne bleibt mit dabei. Radio Euroherz ist hier mit dem Verkehrsservice. Aktuell gibt's folgende Meldungen von der A9 Richtung Nürnberg zwischen Münchberg Süd und dem Dreieck Bayreuth-Kulmbach. 6 Kilometer Stop and Go. Das lag am Unfall heute Morgen bei Markt Schorgast, aber die Unfallstelle ist inzwischen geräumt und deswegen wird sich dann auch der Stau gleich erledigt haben. A9 Richtung Berlin zwischen Bergbad Steben und Rudolfstein dichter Verkehr an der Baustelle. Und das war's schon von den Straßen. Wenn ihr noch was habt für uns, meldet euch über die 09281 880 880. Danke euch.
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1: Hallo zusammen. Julia ist im Urlaub. Ich bin der Tobi und wünsche euch eine schöne kurze Woche.

0: Auschwitz, 8:45. Guten Morgen euch. Hier ist der Tobi bei Radio Eure Herz. Und in der Bundesliga muss Wolfsburg jetzt raus und steigt ab in die zweite Liga. Paderborn steigt auf. Die haben sich in der Relegation gegen Wolfsburg jetzt durchgesetzt. Und hier in der Region, da hat Münchberg ja auch um den Aufstieg in die Bayernliga, in die fünfte Liga gespielt, gegen Stadeln. Und nach einem 0:0 in der vergangenen Woche gab es also jetzt am Pfingstmontagnachmittag das Rückspiel. Auch da war es dann nach 90 Minuten plus Verlängerung 0:0 gestanden. Und dann musste das Elfmeterschießen entscheiden.
1: Ist ärgerlich, weil man zwei Spiele gegen den Bayernligisten gespielt hat, man verliert keins, steigt am Ende trotzdem nicht auf, aber so ist es nun mal im Fußball, dass die Entscheidung dann übers Elfmeterschießen fällt und wir konnten es leider nicht für uns entscheiden.
0: Ja, das ging dann 2:4 eben aus und damit hat Münchberg verloren, bleibt in der Landesliga, aber Trainer Sandro Preisinger sagt, hey, wir haben eine tolle Zugabe gespielt, eine tolle Rückrunde gespielt, wir können so viel Positives mitnehmen für die nächsten Wochen und für die neue Saison. Das ist doch die Hauptsache. Jetzt ist erstmal Pause für die Münchberger Fußballer, dann Mitte Juni ist wieder Trainingsauftakt. Euch einen schönen Dienstag in die Region. Guten Morgen.

Heute gibt es bis zu 30 Grad. Momentan liegen wir noch knapp unter 20. Aber es wird immer wärmer heute. Der Himmel bleibt so blau. Es gibt kaum Wolken. Viel Sonne ist dann heute mit dabei. Genießt's. A9 Richtung Nürnberg zwischen Marktschorgast und dem Dreieck Bayreuth-Kulmbach. Immer noch 4 Kilometer Stau. Da gab es heute Morgen einen Unfall bei Marktschorgast. Aber das hat sich erledigt. Da ist alles wieder frei. Aber der Stau ist eben noch da. Deswegen plant ein paar Minuten mehr ein. Und B303. Bad Beneck im Fichtelgebirge bei Goldmühl, hier auch dichter Verkehr. Aktuell, ihr braucht ein bisschen länger. Das war's. Wenn ihr noch was habt für uns, sagt bitte Bescheid über die 09 281 880 880. Danke euch.

0: haben schon das Pfingstwochenende hinter uns, aber heute ist so der erste offizielle Ferientag. Was steht denn an jetzt für die nächsten knapp 2 Wochen?
1: In der ersten Woche fahre ich mit meiner Mutter und mit meiner Oma nach Südtirol. Da gehen wir wandern.
2: Mein Vater hat Geburtstag, dann feiern wir erstmal den Geburtstag. Dann am Mittwoch gehen wir aufs Volksfest, also mit Freunden von uns. Ja, und sonst bleiben wir eigentlich nur zu Hause. Vielleicht machen meine Eltern noch einen kleinen Ausflug.
3: Und was darf für dich in den Ferien auf gar keinen Fall fehlen?
2: Was mit Freunden machen.
3: Wie sehen jetzt konkret so deine Ferienpläne aus?
4: Also wir fahren an die Nordsee nach St. Peter-Ording. Das machen wir jedes Jahr in Pfingsten. Und das mache ich mit meinen Eltern und mit meiner Schwester und mit meinem Hund.
2: Also wir fliegen heute um 18 Uhr nach London mit meiner Oma und meinen Eltern und bleiben da halt, glaube ich, eine Woche. Machen da auch Ausflüge, wie in Museen gehen.
0: Ich wünsche euch auf jeden Fall schöne Ferien. Was macht ihr so? Vielleicht ist es auch ein Tipp für andere. Könnt ihr mir gerne da lassen über die 09281 880 880.

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10: Ich bin Moritz Einzel, guten Morgen. Gesundheitsministerin Warken will offenbar den Beitragssatz für Kinderlose in der Pflegeversicherung erhöhen. Das Redaktionsnetzwerk Deutschland berichtet unter Berufung auf Koalitionskreise, dass der Beitragszuschlag für Kinderlose auf 0,7% angehoben werden soll. Versicherte ohne Kinder müssten dann ab einem Alter von 23 Jahren insgesamt einen Beitragssatz von 4,3% zahlen. Die Gewerkschaft der Polizei beklagt marode Dienststellen und fordert eine bessere Infrastruktur. GdP-Chef Roßkopf hat der Rheinischen Post gesagt, der Zustand vieler Wachen sei nicht mehr hinnehmbar. In jeder dritten Dienststelle fehlten etwa Büros, Unterkünfte und Parkflächen. Trotz der geltenden Waffenruhe hat das US-Militär nach eigenen Angaben Stellungen im Iran angegriffen. Es seien Raketenabschussanlagen und iranische Boote attackiert worden, die Minen in der Straße von Hormuz verlegen wollten. Zwischen den USA und dem Iran laufen indirekte Verhandlungen über ein dauerhaftes Kriegsende. Der VfL Wolfsburg ist erstmals aus der Fußball-Bundesliga abgestiegen. Das Team von Trainer Dieter Hecking verlor das Relegationsrückspiel beim SC Paderborn mit 1:2 nach Verlängerung. Das Hinspiel war 0:0 ausgegangen. Für Paderborn ist es nach 2014 und 2019 der dritte Aufstieg. Und die deutsche Eishockey-Nationalmannschaft hat ihr letztes Vorrundenspiel bei der WM in der Schweiz gegen Großbritannien mit 6:3 gewonnen. Die Viertelfinalteilnahme hängt aber davon ab, ob Lettland heute gegen Außenseiter Ungarn verliert.
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11: Mit Lisa Grieshammer. Während andere Orte noch an ihrer Wärmeplanung arbeiten, ist Wunsiedel schon einen Schritt weiter. Mit der Förderzusage vom Bundesamt für Wirtschaft und Ausfuhrkontrolle können die Planungen für den Wärmenetzausbau finalisiert werden, sprich die genaue Trassenplanung und die Vergabe der Bauleistungen. Damit sollen die Wunsiedler künftig eine nachhaltige, regionale und krisensichere Wärmeversorgung bekommen, unabhängig von Gas oder Öl aus Krisengebieten. Hart gekämpft und am Ende doch verloren. Der FC Eintracht Münchberg bleibt in der Fußball-Landesliga. Im Rückspiel in der Relegation musste sich die Mannschaft von Sandro Preissinger geschlagen geben. Der FSV Stadeln hat mit 4:2 gewonnen. Allerdings hat sich das erst im Elfmeterschießen entschieden, nachdem die Partie trotz vieler Chancen torlos geblieben ist. 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
12: Das Euroherz-Wetter, euer Wetter für die Region, ist einfach ein Traum. Perfekt für eine schöne Radtour heute, am besten zum Badesee oder in Richtung Freibad. Heute bei 30 Grad, dann später aktuell Naja, es sind noch unter 20 Grad, aber das dauert nicht mehr lang. Dann

0: knacken wir die 20er-Marke. 19 momentan bei euch in Schwarzenbach an der Saale oder 18 sind es momentan in Tierstein. Und 30 dann heute im Laufe des Nachmittags. Die nächsten Tage werden ein bisschen kälter. Also es bleibt sonnig und schick, aber wir kriegen so eine Kaltfront aus dem Norden ab. Und deshalb also morgen plötzlich dann nur noch so um die 24 Grad in der Spitze. Donnerstag nur so um die 20. Das fühlt sich dann im Gegensatz zu heute schon fast kalt an. Freitag geht es dann aber schon wieder nach oben mit den Temperaturen. Kurz nach 9 der Radio Euroherz Verkehrsservice mit der A9 in Richtung Nürnberg. Zwischen Markt Schorgast und dem Dreieck Bayreuth-Kulmbach 4 Kilometer Stau. 10 Minuten braucht ihr hier aktuell länger. Und wenn ihr noch was habt für uns von den Straßen, dann sagt bitte Bescheid über die 09281 880 880.
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0: Julia ist in dieser Woche im Urlaub. Ich bin der Tobi.

0: Kurz nach neun ist es. Euch einen schönen Dienstag mit Radio Euro Herz. Jetzt ist es wieder so richtig schön bei uns in der Region. Warmes Wetter, kaum Wolken, viel Sonne. Da bekommt man Bock, auch abends länger unterwegs zu sein, den Feierabend so richtig schön zu genießen. Und das geht in diesem Sommer ja mit was Neuem. Und zwar den Sonnenuntergang im Fichtelgebirge auf dem Gipfel genießen. Der Fichtelgebirgsverein und das Team der Fichtel-App, die haben sich für Juli was Cooles überlegt. Ganz im Zeichen der 12-Gipfel-Tour. Franziska Pöhlmann vom Team der Fichtel-App.
1: Die Fichtel-App und der Fichtelgebirgsverein laden euch zu den Fichtel-Sunset-Sessions auf die Gipfel des Fichtelgebirges ein. 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Wer möchte, kann gemeinsam mit dem Fichtelgebirgsverein zu den Gipfeln wandern oder radeln, also Termin merken und Feierabend genießen. Wir freuen uns auf euch.
0: Das wird, glaube ich, mega cool. Also wenn das Wetter so ist wie heute, stellt euch das einfach mal vor. 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

0: mit Lisa Grieshammer. Schönen guten Morgen. Mit den frühsommerlichen Temperaturen hat die Badesaison in der Region begonnen. Die Deutsche Lebensrettungsgesellschaft hat deshalb Anfang Mai an Seen, Flüssen und Freibädern wieder die Wachsaison ausgerufen. Auch der Hofer Ortsverband der DLRG ist mit seinen vielen freiwilligen Helfern, Fahrzeugen und Booten am Untreusee im Einsatz und achtet darauf, dass die Baderegeln eingehalten werden. Besonders im Notfall sollten die Badegäste die einfachsten Regeln beachten. Die Vorsitzende des Hofer Ortsverbands der DLRG, Alena Pardatscher.
1: Immer versuchen, auf Selbstschutz zu achten. Das ist Punkt 1. Sich Hilfe holen. Ganz selten ist es auch wirklich der Fall, dass man dann alleine draußen steht und sagt, jetzt passiert da draußen was. Dementsprechend immer Mitmenschen alarmieren. Falls es möglich ist, wirklich auch Expertinnen und Experten in der Gegend alarmieren. Wenn man wirklich sagt, ich bin erfahrene Schwimmerin, dann kann man natürlich versuchen zu unterstützen.
0: Momentan sind rund 40 ausgebildete freiwillige Helfer am Untreusee im Einsatz, um Präventivarbeit zu leisten und um Menschen in Not zu helfen. Für einen geordneten Ablauf des Wachdienstes arbeiten die Einsatzkräfte an Wochenenden über 2 Tage verteilt zwischen 10 und 16 Stunden. Der Landkreis Wunsiedel und die Stadt Marktredwitz feiern heute einen Lückenschluss. Vor den Toren des Edeka Logistikzentrums ist ein neuer Geh- und Radweg an der Kreisstraße Wun 17 entstanden. Die Verantwortlichen geben den Radweg am Vormittag für den Verkehr frei. Auch im Vogtland ist ein neuer Radweg entlang einer Kreisstraße entstanden. Radfahrer und Fußgänger können ab dem Mittag den Radweg entlang der Rützengrüner Straße in Rodewisch passieren. Die Bundesregierung erwägt im Moment, ob das Kindergeld ohne Antrag automatisch auf das Konto der Eltern gehen soll. Bis dazu eine Entscheidung getroffen ist, müsste aber noch einen Antrag bei der zuständigen Familienkasse stellen. Die bewilligt Kindergeld und Kinderzuschlag. Die Plauener Familienkasse findet ihr jetzt an einer neuen Adresse. Sie ist jetzt nicht mehr in der Neuendorfer Straße, sondern in der Richard-Hofmann-Straße angesiedelt. Dort befindet sich auch der Arbeitgeberservice von Arbeitsagentur und Jobcenter, heißt es in einer Mitteilung. Vorbeikommen könnt ihr nach wie vor am Dienstag und Donnerstag. Grundsätzlich empfiehlt es sich aber, die digitalen Angebote der Familienkasse zu nutzen.
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0: Gesundheitsministerin Wagen will offenbar den Beitragssatz für Kinderlose in der Pflegeversicherung erhöhen. Das Redaktionsnetzwerk Deutschland berichtet unter Berufung auf Koalitionskreise, dass der Beitragszuschlag für Kinderlose auf 0,7% angehoben werden soll. Die Gewerkschaft der Polizei beklagt marode Dienststellen und fordert eine bessere Infrastruktur. GdP-Chef Roßkopf hat der Rheinischen Post gesagt, der Zustand vieler Wachen sei nicht mehr hinnehmbar. 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
3: Eis in der Mittagspause geht heute, oder? Super Sommer- und Sonnenwetter heute an diesem Dienstag. Nochmal an die 30 Grad hier in der Region. Dazu viel blauer Himmel und Sonnenschein. Und langes draußen sitzen auch, weil wir dann heute Abend zum Beispiel 9, 10, immer noch um die 20 Grad hier bei uns in der Region haben. In der kommenden Nacht kühlt es dann gar nicht so richtig ab. Morgen früh zum Aufstehen dann so um die 15 Grad. Aber es geht dann ab morgen etwas frischer weiter. Die Temperatur morgen nur noch bei 25, Donnerstag bei 20 Grad. Aber es bleibt auf jeden Fall sonnig. Radio Euroherz mit dem Verkehrsservice um kurz nach 9:30. Achtung bitte auf der A9 Richtung Nürnberg zwischen Marktschorgast und dem Dreieck Bayreuth-Kulmbach. 4 Kilometer Stau und eine Viertelstunde Zeitverlust. Das liegt an der Baustelle und das liegt vor allem am Reiseverkehr in der Region. Achtung bitte auch auf der B173 in Richtung Hof zwischen Plauen Ost und Plauen. Hier dichter Verkehr aktuell. Geblitzt wird scheinbar nicht. Wenn ihr was habt für uns, sagt einfach Bescheid über die 09281 880 880.
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3: Julia ist in dieser Woche im Urlaub. Ich bin der Tobi. Ich wünsche euch einen schönen Ferien- oder Arbeitstag. Jetzt mit Taylor Swift. In voller Länge auf unserer Playlist. Hallo.

0: Endlich Sommer, oder? Genießt's einfach. Auch das Baden wieder im Freibad oder in den Seen. Und schönes Wetter mit viel Sonne bedeutet aber auch, dass zum Beispiel die Wasserretter der Deutschen Lebensrettungsgesellschaft, DLRG, wieder viel zu tun haben. Jetzt mit dem Mai sind sie auch wieder bei der Wachsaison an den Seen unterwegs, so wie der Ortsverband Hof. Dort ist Alena Pardatscher die Vorsitzende. Was macht ihr jetzt aktuell?
1: Also wir halten normalerweise Wachdienst von 10 bis 17 Uhr am Untersee. Da müssen natürlich vorher dann noch die ganzen Fahrzeuge geprüft und alles vorbereitet werden, damit wir dann auch effektiv einsatzbereit am See selbst sind. Wir fahren dann hin, bereiten alles vor, bauen ein Sanitätszelt auf, bereiten die Wachstation vor und versuchen dann einfach den Tag über aktiv Dienst zu betreiben, indem wir den See beobachten und dann aber auch einerseits uferseitig abgehen. Dafür ist unsere Jugendeinsatztruppe dann da zuständig.
0: Okay. Die größte Gefahr für uns Badegäste besteht übrigens darin, dass wir das Wasser unterschätzen.
1: Und auch einfach das nicht schwimmen können. Und dem versuchen wir ja das ganze Jahr gegenüberzutreten und präventiv zu arbeiten. Aber natürlich gibt es immer wieder Fälle, wo Menschen einfach nicht ausreichend schwimmen können. Und vor allem ist es im Zusammenhang mit Kindern sehr, sehr gefährlich. Mhm. Da müssen einfach die Eltern dann sehr gut darauf achten, vor allem wenn die Kinder noch nicht ausreichend Wasser trainiert sind, um sich selbst im Notfall retten zu können.
0: Passt schön aufeinander auf, auch in dieser Badesaison. Und danke an die vielen Ehrenamtlichen, ob am Untreusee oder in Bad Weißenstadt am See oder in den Freibädern, die ehrenamtlich hier aufpassen, dass nichts passiert. Danke euch.

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2: Ich bin Moritz Einzel. Friedensforscher von Greenpeace sehen die Verteidigung in Europa stärker aufgestellt als von vielen angenommen. Selbst ohne die USA seien die europäischen NATO-Staaten Russland in wesentlichen militärischen Aspekten überlegen, heißt es in der Studie Europa allein zu Haus. Tanja Wagner berichtet.
3: Den Rüstungswettlauf entscheiden die Europäer zusammen mit Kanada, den Friedensforschern zufolge für sich. Allein im vergangenen Jahr steckten sie umgerechnet 540 Milliarden Euro in ihre Streitkräfte, nahezu das Dreifache von Russland. Auch verfügen Europa und Kanada über doppelt so viele Kampfflugzeuge, viermal so viele Kriegsschiffe und dreimal so viel Artillerie wie die russischen Streitkräfte. Europas Verteidigungsressourcen seien enorm, so das Fazit der Studie.
2: In Bayern lebt etwa jeder fünfte Mensch alleine. Das meldet das Bayerische Landesamt für Statistik unter Berufung auf erste Ergebnisse des Mikrozensus 2025. Demnach lebten im vergangenen Jahr im Freistaat 2,7 Millionen Menschen in Einpersonenhaushalten. Am höchsten ist der Anteil der Alleinlebenden in den bayerischen Großstädten. Fast die Hälfte der Passagierflüge, die auf deutschen Flughäfen starten oder landen, sind auf Kurzstrecken unterwegs. Verbindungen bis 1000 Kilometer hatten nach Angaben des Statistischen Bundesamtes im vergangenen Jahr 45% Anteil an allen 1,5 Millionen Passagierflügen. Überwiegend steuerten die Kurzstreckenflüge Ziele im nahegelegenen Ausland an oder begannen dort. US-Präsident Trump will heute in einem Militärkrankenhaus einen Gesundheitscheck absolvieren. Für den 79-Jährigen ist es bereits der dritte Termin dieser Art in den vergangenen 13 Monaten. Zu den Eigenheiten des amerikanischen Politikbetriebs gehört es, dass Präsidenten regelmäßig Auskunft über ihren Gesundheitszustand geben. Für Vogelfreunde gibt es gute und schlechte Nachrichten zugleich. Während es etwa bei den Spatzen schlecht aussieht, ist die Lage bei den Finken erfreulicher, wie der Naturschutzbund Deutschland mitteilt. Grundlage ist die Stunde der Gartenvögel, bei der Menschen am 2. Maiwochenende Vögel beobachten und melden sollten. Düster seien die Resultate für die Spatzenarten, hieß es vom NABU. Es wurden auch weniger Mauersegler und Mehlschwalben gesichtet.
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4: Mit Lisa Grieshammer. Die Badesaison bedeutet für die meisten Spaß, für die Helfer der DLRG dagegen richtig viel Arbeit. So sind die Hofer-Kräfte des Wachdienstes am Wochenende zwischen 10 und 16 Stunden am Untreusee im Einsatz, verteilt auf die beiden Tage. Sie achten darauf, dass den Badegästen und Schwimmern nichts passiert und sie sich an die Baderegeln halten. Im Notfall gilt für Laien immer auf den Selbstschutz achten und Hilfe holen, nicht einfach selbst losschwimmen. Das nur, wenn man wirklich erfahren ist, sagt uns die Vorsitzende des Hofer DLRG-Ortsverbands Alena Padatscher. Pünktlich zum Start in die Pfingstferien könnt ihr heute an zwei Orten in der Euroherz-Region neue Radwege nutzen. Der Landkreis Wunsiedel und die Stadt Marktredwitz geben heute den neuen Radweg an der Kreisstraße Wohn 17 frei. Das ist der Radweg in der Nähe des Edeka Logistikzentrums. Im Vogtland könnt ihr in Rodewisch ab Mittag den neuen Radweg entlang der Rützengrüner Straße befahren. 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
5: Mit Hochalexander gibt es weiterhin viel Sonnenschein bei uns in Hochfranken und das bei teilweise an die 30 Grad. In der Nacht ist es stärker und es kühlt kaum unter 13 Grad ab. Doch morgen und am Donnerstag überwiegt Sonnenschein, morgen mit vorübergehend sogar etwas mehr Wind. Die Temperaturen erreichen 24 am Donnerstag, aber dann eher für Mai typischere rund 21 Grad. Aus der Radio Euroherz bei der Redaktion Christian König.
6: Ihr verliert ein bisschen Zeit auf der A9 Richtung Nürnberg zwischen Markt Schorgast und dem Dreieck Bayreuth-Kulmbach. 6 Kilometer stockender Verkehr, löst sich aber so langsam auf. Dann gucken wir auf die Blitzer, da hat uns der Tommy gerade geschrieben. Vielleicht haben die Blitzer ja Pfingsturlaub, ich glaube da nicht dran, aber vielleicht ist es so. Wenn ihr einen Blitzer seht, sagt mir doch gerne Bescheid per WhatsApp 09281 880 880.
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6: Wenn ihr im Auto unterwegs seid jetzt, dann erwarte ich eigentlich, dass ihr eine Sonnenbrille

aufhabt, jetzt das Fenster runter macht, auch wenn die Klimaanlage läuft und richtig aufdreht. Denn es ist so cool, was jetzt passiert bei uns hier in der Playlist. Das ist ein passender Sommersong. Hier ist Crazy Town und Butterfly.

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2: Das war ganz schön viel Fußball am Wochenende, oder? Der VfL Wolfsburg gestern Abend abgestiegen, Paderborn neu in der Bundesliga. Heute entscheidet sich, wer in der zweiten Bundesliga spielt, respektive absteigt dann in die dritte Liga. Heute Abend das Spiel Greuther Fürth gegen Rot-Weiß Essen. Ich möchte aber nochmal auf das DFB-Pokalfinale vom vergangenen Samstag gucken. Glückwunsch an den FC Bayern zum, ich glaube, 21. DFB-Pokalsieg. Den hat beispielsweise Uli Hoeneß auch richtig gefeiert, nach

0: diesem 3:0 gegen den VfB Stuttgart. Wir hören noch mal rein, das hier ein Interview mit Uli Hoeneß.
1: Der FC Bayern ist ein Käuferverein, kein Verkäuferverein.
2: Das heißt, Harry Kane bleibt auf jeden Fall bei den Bayern, egal was Barcelona bietet.
1: Außerdem hat der Barcelona gar kein Geld. So geht's schon mal los.
3: Der Barcelona hat gar kein Geld, ja? Und ich sag, der wollte auch gar nicht zu unserem FC Bayern, der wollte nicht. Ach, naja.

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10: Mit Lisa Grieshammer. Für eines der wichtigsten Infrastrukturprojekte der Region gibt es jetzt endgültig Planungssicherheit. Das schreibt

0: die Zukunftsenergie Nordostbayern, über das Wärmenetz in Wunsiedel. Das Bundesamt für Wirtschaft und Ausfuhrkontrolle hat jetzt den Förderantrag für die erste Ausbaustufe bewilligt. Die Förderung erfolgt in voller Höhe, heißt es von der CENOP. In den vergangenen Monaten liefen die Planungen für den Wärmenetzausbau noch unter Vorbehalt. Jetzt kann es richtig losgehen. In den kommenden Monaten wird die Trassenplanung finalisiert und die Vergabe der Bauleistungen vorbereitet. Auch die Zeitpläne für die ersten Bauabschnitte werden überprüft. Alle in Wunsiedel, die bislang noch keinen Vorvertrag unterschrieben haben, können sich auch jetzt noch über das Wärmenetz informieren, heißt es weiter. Mit dem Netzausbau investiert Wunsiedel demnach in eine nachhaltige, regionale und krisensichere Wärmeversorgung. Dass er zuletzt nicht mehr gelaufen ist, hat bei einigen Hofern tatsächlich für Wut und Unverständnis gesorgt. Der Brunnen am Hofer Kuhbogen. Ab heute soll er wieder sprudeln. Die Stadt Hof hat dazu einen offiziellen Termin angesetzt. Ab 11 Uhr treffen sich die Verantwortlichen der Stadt, um den Brunnen wieder in Betrieb zu nehmen. Der Landkreis Wunsiedel und die Stadt Marktredwitz feiern heute einen Lückenschluss. Vor den Toren des Edeka Logistikzentrums ist ein neuer Geh- und Radweg an der Kreisstraße Wun 17 entstanden. Die Verantwortlichen geben den Radweg am Vormittag für den Verkehr frei. Auch im Vogtland ist ein neuer Radweg entlang einer Kreisstraße entstanden. Radfahrer und Fußgänger können ab dem Mittag den Radweg entlang der Rützengrüner Straße in Rodewisch passieren.
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0: Friedensforscher von Greenpeace sehen die Verteidigung in Europa stärker aufgestellt als von vielen angenommen. Selbst ohne die USA seien die europäischen NATO-Staaten Russland in wesentlichen militärischen Aspekten überlegen, heißt es in der Studie Europa allein zu Haus. In Bayern lebt etwa jeder fünfte Mensch alleine. Das meldet das Bayerische Landesamt für Statistik unter Berufung auf erste Ergebnisse des Mikrozensus 2025. Am höchsten ist der Anteil der Alleinlebenden in den bayerischen Großstädten. 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
2: Hoch Alexander ist an der Reihe mit viel Sonnenschein bei uns in Hochfranken und das beinahe 30 Grad. In der Nacht ist es klar, es kühlt aber kaum unter 13 Grad ab. Auch morgen und am Donnerstag überwiegt Sonnenschein. Morgen wird sogar vorübergehend recht windig bei rund 24 Grad. Am Donnerstag kühlt es dann etwas ab und passt eigentlich in den Mai mit etwa 21 Grad. Aus der Radio Euroherz Wetterredaktion Christian König.
3: Vorsicht bitte, liebe Autofahrer, die A9 Richtung Nürnberg zwischen Hof-West und Münchberg-Nord. Gegenstände auf der Fahrbahn. Auch Richtung Nürnberg zwischen Marktschorgast und dem Dreieck Bayreuth-Kulmbach 5 Kilometer Stau. Geblitzt wird meines Wissens nach nicht. Wenn ihr was habt, dann gerne eine WhatsApp-Nachricht an die 09281 880 880.
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3: Einen wunderschönen Dienstagvormittag euch.

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2: Ich bin Moritz Einzel. Etwa jeder fünfte Mensch in Bayern lebt alleine. Das zeigen erste Ergebnisse des Mikrozensus 2025, meldet das Bayerische Landesamt für Statistik. Demnach lebten im vergangenen Jahr im Freistaat 2,7 Millionen Menschen in Einpersonenhaushalten. Der Anteil der Alleinlebenden ist in den bayerischen Großstädten am höchsten. Damit kann auch Einsamkeit verbunden sein. Darin sehen Experten seit Jahren ein wachsendes Problem. Im vergangenen Jahr gab es hierzulande etwa 1,5 Millionen Passagierflüge. Davon waren knapp die Hälfte Kurzstrecken. Das zeigt die Statistik aller deutschen Starts und Landungen im vergangenen Jahr. 45% der Verbindungen gingen dabei über weniger als 1000 Kilometer. Die Ziele lagen überwiegend im nahegelegenen Ausland. Rund ein Drittel der Dienststellen der Bundespolizei sind marode, beklagt die Gewerkschaft der Polizei. GdP-Chef Roßkopf sagte der Rheinischen Post, der Zustand vieler Gebäude und Wachen sei nicht mehr hinnehmbar. Sanierungen würden verschoben und es fehle an Büros, Unterkünften oder Parkflächen. In wenigen Wochen wird US-Präsident Trump 80 Jahre alt. Heute steht sein jährlicher Gesundheitscheck an. Aus Washington, Tina Eck.
3: Immer wieder gibt es hier Spekulationen über Trumps Gesundheit, weil er bei Meetings einnickt, geschwollene Beine und Blutergüsse an den Händen hat. Das Weiße Haus wiegelt ab. Das liege daran, dass Trump Aspirin schlucke und viele Hände schüttele. Trump ist nach eigenen Worten physisch und geistig fit wie ein Turnschuh. Aber nach seinen letzten Checkups folgten immer noch ein paar weitere Tests. Warum und mit welchem Ergebnis wurde nie gesagt.
2: Die Cleveland Cavaliers mit dem deutschen Basketball-Nationalspieler Dennis Schröder haben es nicht in die Finalserie der NBA geschafft. Mit einer 93-130 Niederlage gegen die New York Knicks endete die Saison für Cleveland mit einem glatten 0-4 in der Best-of-Seven-Serie. Schröder fehlte im letzten Spiel krankheitsbedingt. In der Finalserie der nordamerikanischen Basketball-Profiliga treffen die New York Knicks entweder auf Titelverteidiger Oklahoma City Thunder oder die San Antonio Spurs.
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4: Mit Lisa Grieshammer. Während andere Orte noch an ihrer Wärmeplanung arbeiten, ist Wunsiedel schon einen Schritt weiter. Mit der Förderzusage vom Bundesamt für Wirtschaft und Ausfuhrkontrolle können die Planungen für den Wärmenetzausbau finalisiert werden, sprich die genaue Trassenplanung und die Vergabe der Bauleistungen. Damit sollen die Wunsiedler künftig eine nachhaltige, regionale und krisensichere Wärmeversorgung bekommen, unabhängig von Gas oder Öl aus Krisengebieten. Dass er zuletzt nicht mehr gelaufen ist, hat bei einigen Hofern tatsächlich für Wut und Unverständnis gesorgt. Der Brunnen am Kuhbogen. Ab heute soll er wieder sprudeln. Die Stadt Hof hat dazu einen offiziellen Termin angesetzt. In diesen Minuten treffen sich die Verantwortlichen der Stadt, um den Brunnen wieder in Betrieb zu nehmen. 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
5: Mit Hochalexander gibt's weiterhin viel Sonnenschein bei uns in Hochfranken und das bei teilweise an die 30 Grad. In der Nacht ist es stärker und es kühlt kaum unter 13 Grad ab. Und auch morgen und am Donnerstag überwiegt Sonnenschein, morgen mit vorübergehend sogar etwas mehr Wind. Die Temperaturen erreichen 24 am Donnerstag, aber dann eher na, für Mai typischere rund 21 Grad. Aus der Radio Euroherz Wetterredaktion Christian König.
6: Ich frage mich wirklich, sind alle im Urlaub? Bis auf die, die halt auf der A9 stehen, Richtung Nürnberg, zwischen Marktschorgast und dem Dreieck Bayreuth-Kulmbach, da 6 Kilometer stockender Verkehr. Und auf der B173 zwischen Plauen und Plauen-Ost haben auch ein bisschen dichten Verkehr. Ansonsten ist gar nichts los. Nada, niente, kein Blitzer. Wenn ihr was habt, 09281 880 880. Besten Dank, gute Fahrt.
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6: Servus an diesem Dienstag mitten in den Pfingstferien und wenn ihr Urlaub habt, dann ist jetzt der Startschuss gefallen für das Elversheidl.

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2: Einen schönen Dienstag euch. Normalerweise mache ich mir während der Sendung immer ein bisschen NTV nebenbei an, damit ich auch einen guten Überblick habe, was so auf der Welt passiert, nicht nur bei uns hier in der Region. Und vorhin lief da das Wetter und ich dachte, ja wow, hat die SPD tolle Zustimmungswerte in ganz Deutschland. Nee, das war wie gesagt die Wetterkarte. Ne? Es ist so warm in ganz Deutschland. Über 30 Grad erreichen wir heute. Und morgen und übermorgen werden auch traumhaft schön mit super vielen Sonnenstunden. Ja, ein Wetter zum Genießen, passend zu den Pfingstferien, die wir ja jetzt gerade haben.

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6: Mit Lisa Grieshammer. Wie gut seid ihr mit Schulen, Arztpraxen und Freizeitangeboten bei euch im Ort versorgt? Und kommt ihr auch gut mit Bus und Bahn dahin? Das Institut der Deutschen Wirtschaft hat über 10.800 Gemeinden in Deutschland bezüglich ihrer Daseinsvorsorge untersucht. H bei München führt das Ranking an. Wie kommt die Euroherz-Region dabei weg? Euroherz-Reporterin Julia Krause.
7: Insgesamt sieht es bei uns in der Euroherz-Region ganz gut mit der Versorgung aus. Gerade die größeren Städte Hof, Münchberg, Marktredwitz, Selb, Wunsiedel, Plauen oder Tirschenreuth gelten als sehr gut versorgt. Wobei es Hof und Wunsiedel vor allem in Sachen Freizeit im deutschlandweiten Vergleich ziemlich weit vorgeschafft haben. Und auch bei der Gesundheitsversorgung stehen gerade Hof und Plauen besser da, als es bei der Bevölkerung oft den Eindruck macht. Es gibt natürlich auch Ausreißer, die schlecht bis sehr schlecht mit Ärzten, Schulen, ÖPNV und Freizeitangeboten versorgt sind. Das trifft gerade kleinere Gemeinden wie Töpen, Berg, Triebel im Vogtland oder Bad Brambach. Zell und die Fichtelgebirgsgemeinden Nagel, Warmensteinach, Mehlmeißel und Fichtelberg sowie Bad Neu-Alpenreuth oder Pullenreuth im Landkreis Tirschenreuth.
6: Alle Ergebnisse für euren Wohnort findet ihr auch nochmal bei uns im Netz. Die Riauer Polizei hat am langen Pfingstwochenende ein Unfallauto gefunden. Vom Fahrer fehlt bisher aber jede Spur. Das Skoda Fabia mit tschechischem Kennzeichen muss zuvor mit voller Wucht gegen einen Baum zwischen Lauterbach und Neuhausen geprallt sein. Im Auto haben die Beamten aber keine Hinweise auf den Fahrer gefunden und auch über die Halteanschrift nichts herausfinden können. Eine Polizeidrohne hat das Umfeld auf einen möglicherweise verletzten Fahrer abgesucht, aber auch das ohne Erfolg. Jetzt laufen die Ermittlungen. Die Polizei in Riau bittet um Zeugenhinweise. Das dürfte die Parksituation in der Hofer Innenstadt über die nächsten Wochen noch verschärfen. Das Parkhaus am Longoliusplatz ist seit gestern wegen einer Teilsanierung gesperrt. Das teilt der Betreiber in den sozialen Medien mit. Die Vollsperrung soll bis 3. Juli dauern.
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6: Etwa jeder fünfte Mensch in Bayern lebt alleine. Das zeigen erste Ergebnisse des Mikrozensus 2025, meldet das Bayerische Landesamt für Statistik. Demnach lebten im vergangenen Jahr im Freistaat 2,7 Millionen Menschen in Einpersonenhaushalten. Der Anteil der Alleinlebenden ist in den bayerischen Großstädten am höchsten. Rund ein Drittel der Dienststellen der Bundespolizei sind marode, beklagt die Gewerkschaft der Polizei. GdP-Chef Roßkopf sagt der Rheinischen Post, der Zustand vieler Gebäude und Wachen sei nicht mehr hinnehmbar. 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
8: Hoch Alexander ist an der Reihe mit viel Sonnenschein bei uns in Hochfranken und das beinahe 30 Grad. In der Nacht ist es klar, es kühlt aber kaum unter 13 Grad ab. Auch morgen und am Donnerstag überwiegt Sonnenschein. Morgen wird sogar vorübergehend recht windig bei rund 24 Grad. Am Donnerstag kühlt es dann etwas ab und passt eigentlich in den Mai mit etwa 21 Grad. Aus der Radio Euroherz Wetterredaktion Christian König.
9: Wir fangen mal an bei der Meldung, die uns gerade die Franzi geschickt hat, aber auch Melanie per WhatsApp 09281 880 880. Ein tschechischer Kleinlaster ist liegen geblieben zwischen Bischofsgrün und Babenek B303 bei Tröstau, kurz nach dem sogenannten scharfen Eck. Gefährlich, schreibt Melanie, das bestätigt auch Franzi, also bitte unbedingt vorsichtig sein. Und dann bisschen mehr Zeit einplanen. Wir haben ordentlich dichten Verkehr, beispielsweise auf der A9 Richtung Nürnberg zwischen Markt Schorgast und dem Dreieck Bayreuth. Kulmbach, da 8 Kilometer stockender Verkehr, manchmal auch Stau, Zeitverlust so 20 bis 30 Minuten. Die WhatsApp-Nummer habe ich schon gesagt, da könnt ihr uns gerne immer alles melden, dann sagen wir es für alle durch.

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1: Viel schöner kann so ein Dienstag gar nicht sein, oder? Also, heute ist schon traumhaft für Ende Mai. Diese Temperaturen, dieses Wetter, ich hoffe, ihr könnt das genießen. Wir unterstützen euch dabei mit der besten Playlist. Und jetzt Sophie and the Giants.

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9: Ich bin Moritz 1.

0: Fast jeder Fünfte hierzulande greift zumindest gelegentlich zur Zigarette. Der Anteil der Raucherinnen und Raucher lag zuletzt bei gut 19%, teilte das Statistische Bundesamt mit. In den vergangenen Jahren hat sich der Anteil insgesamt kaum verändert, allerdings rauchen wieder mehr Jugendliche. Sie mögen vor allem Vapes. Die E-Zigaretten werden häufig in verschiedenen Geschmacksrichtungen angeboten. Jeder zweite Flug an deutschen Hauptverkehrsflughäfen ist eine Kurzstrecke, überwiegend ins europäische Ausland oder von dort zurück. Besonders gefragt ist allerdings auch ein Ziel außerhalb der EU, London. Tanja Wagner berichtet.
1: Auf der kurzen Distanz wird besonders häufig zwischen Frankfurt und Heathrow gependelt. Allein hier waren es rund 11.000 Passagierflüge. Aber auch zwischen Frankfurt und Berlin sowie Frankfurt und Hamburg nutzen viele den Flieger. Insgesamt ging die Zahl der Kurzstreckenflüge mit knapp 138.000 im ersten Quartal des Jahres allerdings leicht zurück. Aus Klimaschutzgründen sind Kurzstreckenflüge ohnehin umstritten.
0: Die Menschen in Bayern haben zuletzt wieder mehr Müll produziert. 2024 stieg das Aufkommen pro Kopf um 18 Kilo, ein Plus von knapp 5% gegenüber dem Vorjahr, teilte das Bayerische Landesamt für Statistik mit. Insgesamt gab es in Bayern gut 6,3 Millionen Tonnen Abfälle, das sind pro Kopf 478 Kilo Müll. Sie suchten nach Gold, jetzt kämpfen Rettungskräfte um ihr Leben. 7 Dorfbewohner sitzen seit Tagen in einer überfluteten Höhle im Norden von Laos fest. Spezialteams aus dem Nachbarland Thailand unterstützen inzwischen die schwierige Rettungsmission, die von Wassermassen, engen Gängen und Sauerstoffmangel herausgefordert wird. Auch internationale Tauchexperten unterstützen inzwischen die Mission. Um alles oder nichts geht's heute Abend für die Spielvereinigung Greuther Fürth. Im Relegationsrückspiel empfängt der fränkische Fußball-Zweitligist den Drittligisten Rot-Weiß Essen. Die Gäste aus dem Ruhrgebiet haben nach dem Hinspiel einen Vorteil. 1:0 gewann Essen dieses Hinspiel und hat damit große Hoffnung auf den Aufstieg. Anstoß in Fürth ist um 20.30 Uhr.
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3: Mit Lisa Grieshammer. In der Euroherz-Region sind wir ganz gut mit Ärzten, Bus und Bahn, Schulen und Freizeitangeboten versorgt. Zumindest im Vergleich unter zehntausenden Orten in Deutschland. Das zeigt eine Erhebung des Instituts der deutschen Wirtschaft. Demnach sind die größeren Städte wie Hof, Plauen, Wunsiedel, Münchberg, Selb, Marktredwitz oder Tirschenreuth sogar sehr gut versorgt. Schlechter sind da kleinere Orte in der Region aufgestellt. Etwa die Fichtelgebirgsgemeinden Fichtelberg, Mehlmeisel, Warmenstein, Nach und Nagel oder Töpen und Berg und im Vogtland Triebel und Bad Brambach. Das gesamte Ranking findet ihr bei uns im Web. In einem Mehrfamilienhaus in Hof hat es gestern gebrannt. Das Feuer ging offensichtlich vom Garderobenbereich einer Wohnung aus. Der Bewohner war gerade nicht zu Hause, schreibt die Polizei. Ein Nachbar hat den Rauchgeruch bemerkt und den Notruf gewählt. So konnten die Einsatzkräfte schnell reagieren. Der Schaden liegt laut Polizei bei geschätzt 20.000 Euro. Verletzt wurde niemand. Jetzt suchen die Brandermittler nach der Ursache. 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
4: Mit Hoch Alexander gibt es weiterhin viel Sonnenschein bei uns in Hochfranken und das bei teilweise an die 30 Grad. In der Nacht ist es stärker, es kühlt kaum unter 13 Grad ab. Doch morgen und am Donnerstag überwiegt Sonnenschein, morgen mit vorübergehend sogar etwas mehr Wind. Die Temperaturen erreichen 24 am Donnerstag, aber dann eher für Mai typischere rund 21 Grad. Aus der Radio Euroherz Wetterredaktion Christian König.
5: Servus, wir schauen auf die Straßen. Zwischen Glasermühle und Frankenhammer, das ist die B303. Da steht ein defekter LKW. Für beide Richtungen ist immer nur eine Spur abwechselnd frei. Bitte vorsichtig an das Stauende heranfahren. Da dauert's bedeutend länger. Ansonsten habe ich nichts für euch. Weder Blitzer noch andere Meldungen. Wenn was fehlen sollte, 09281 880 880.
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5: Darf ich ein bisschen aus dem Nähkästchen plaudern? Es gibt ein Video von mir. Das ist hoffentlich in den Untiefen des Internets verschwunden. Ich sage auch nicht, auf welcher Instagram-Seite man es findet. Ist von einem Kollegen. Da singe ich dieses Lied so unfassbar laut im Studio, habe die Augen geschlossen, stehe hier vor diesem Mikrofon und ich habe mir vorgestellt, ich bin Adele. im Wembley-Stadion.

vor 80.000 Menschen. Und vielleicht habt ihr diesen Moment jetzt auch im Auto, zu Hause, zumindest vom Radio. When We Were Young, hier ist Adele, einen wunderschönen Dienstag. Ja, immer noch, ja, nee, Vormittag nicht mehr, Mittag euch. Heavy.

0: Hier ist Radio Euroherz am Dienstag. In den Urlaub fahren, ins Schwimmbad gehen oder nur zu Hause chillen und vom doch sehr stressigen Schulalltag erholen. Ach, das geht für die Schülerinnen und Schüler in den Pfingstferien. 2 Wochen Pause vom Lernen und endlich Zeit für die schönen Dinge. Was macht ihr am liebsten in euren Ferien? Meine Kollegin Kim Fiedler hat bei ein paar Schülern mal nachgefragt.
1: In der ersten Woche fahre ich mit meiner Mutter und mit meiner Oma nach Südtirol. Da gehen wir wandern.
2: Mein Vater hat Geburtstag, dann feiern wir erstmal den Geburtstag. Dann am Mittwoch gehen wir aufs Volksfest, also mit Freunden von uns. Ja, und sonst bleiben wir eigentlich nur zu Hause. Vielleicht machen meine Eltern noch einen kleinen Ausflug.
3: Und was darf für dich in den Ferien auf gar keinen Fall fehlen?
2: Was mit Freunden machen.
3: Wie sehen jetzt konkret so deine Ferienpläne aus?
4: Also wir fahren an die Nordsee nach St. Peter-Ording. Das machen wir jedes Jahr in Pfingsten. Und das mache ich mit meinen Eltern und mit meiner Schwester und mit meinem Hund.
2: Also wir fliegen heute um 18 Uhr nach London mit meiner Oma und meinen Eltern und bleiben da halt, glaube ich, eine Woche. Machen da auch Ausflüge wie in Museen gehen.
0: Auch bestes Sommerwetter in London, 34 Grad bei denen gemeldet. Bei uns ist es ja auch super warm. Es sind tolle Ferien, tolle Pfingstferien für alle Schülerinnen und Schüler im ganzen Sendegebiet. Ja, und wir begleiten euch dabei. Radio Euroherz, freue ich mich die ganze Woche. 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
1: Mit Lisa Grieshammer. Viele schöne Gipfel mit wunderschönem Ambiente könnt ihr gleich an zwei Terminen im Sommer im Fichtelgebirge sehen. Der Fichtelgebirgsverein und die Fichtel-App laden im Juli Wanderbegeisterte ein, ganz im Zeichen der 12-Gipfel-Tour mitzuwandern, um sich gemeinsam den Sonnenuntergang anzusehen. Das Ziel bei den Fichtel-Sunset-Sessions ist jeweils am 2. Juli das Seehaus und am 30. Juli das Kösaine-Haus im Fichtelgebirge. Franziska Pöhlmann vom Fichtel-App-Team.
2: Auch kulinarisch ist bei den Fichtel Sunset Sessions einiges geboten. Freut euch auf regionale Häppchen vom Freiraum für Genuss, einen Aperitif, gesponsert von der Fichtel-App, und natürlich ein Wegbier der Kulmbacher Brauerei für den Aufstieg. Für die passende Stimmung sorgt dann DJ Heiko mit entspannten Beats. Perfekt also für einen Sommerabend über den Dächern des Fichtelgebirges.
1: Die Fichtel Sunset Sessions starten jeweils um 18.30 Uhr. Wer zuvor bei den jeweiligen Wandertouren zu Fuß oder mit dem Rad mitmachen möchte, findet die einzelnen Termine bei uns im Web. Die Riauer Polizei hat am langen Pfingstwochenende ein Unfallauto gefunden. Vom Fahrer fehlt bisher aber jede Spur. Der Skoda Fabia mit tschechischem Kennzeichen muss zuvor mit voller Wucht gegen einen Baum zwischen Lauterbach und Neuhausen geprallt sein. Im Auto haben die Beamten aber keine Hinweise auf den Fahrer gefunden und auch über die Halteanschrift nichts herausfinden können. Eine Polizeidrohne hat das Umfeld auf einen möglicherweise verletzten Fahrer abgesucht, aber auch das ohne Erfolg. Jetzt laufen die Ermittlungen. Die Polizei in Riau bittet um Zeugenhinweise. In den frühen 2000er Jahren kamen die Thriller von Dan Brown als Blockbuster in die Kinos. Jetzt kommt eine seiner Geschichten um Kirchengeschichte und Verschwörungstheorien auf die Felsenbühne. Die Luisenburg-Festspiele zeigen in diesem Jahr Der Da Vinci Code, Sakrileg. Im Vorfeld könnt ihr das Team und Ensemble hinter dem Stück kennenlernen. Die Luisenburg-Festspiele laden heute zum nächsten Treffen der Reihe Dramaturgie im Gespräch ein. Los geht's um 19.30 Uhr im Bistro am Markt in Wunsiedel. Der Eintritt ist frei und ihr könnt ganz zwanglos ohne Anmeldung vorbeikommen und mit den Künstlern ins Gespräch kommen.
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1: Fast jeder Fünfte hierzulande greift zumindest gelegentlich zur Zigarette. Der Anteil der Raucher lag zuletzt bei 19%, teilt das Statistische Bundesamt mit. In den vergangenen Jahren hat sich der Anteil insgesamt kaum verändert. Allerdings rauchen wieder mehr Jugendliche. Sie mögen vor allem Vapes. Die Menschen in Bayern haben zuletzt wieder mehr Müll produziert. 2024 stieg das Aufkommen pro Kopf um 18 Kilo. Insgesamt gab es in Bayern gut 6,3 Millionen Tonnen Abfälle. Das sind pro Kopf 478 Kilo Müll. 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
3: Hoch Alexander ist an der Reihe mit viel Sonnenschein bei uns in Hochfranken und das bei nahe 30 Grad. In der Nacht ist es klar, es kühlt aber kaum unter 13 Grad ab. Auch morgen und am Donnerstag überwiegt Sonnenschein. Morgen wird sogar vorübergehend recht windig bei rund 24 Grad. Am Donnerstag kühlt es dann etwas ab und passt eigentlich in den Mai mit etwa 21 Grad. Aus der Radio Euroherz, Wetterredaktion Christian König.
4: Ja, bei uns ist ein super ruhiger Dienstagnachmittag auf den Straßen. Ich habe nur die B303 zwischen Glasermühle und Frankenhammer, da ein defekter LKW. Für beide Richtungen jeweils immer nur eine Spur abwechselnd frei. Bitte vorsichtig da an das Stauende heranfahren. Geblitzt wird meines Wissens nach nicht. Wenn ihr einen Blitzer seht, dann sagt gerne Bescheid per WhatsApp 09281 880 880.
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4: Traumhaftes Wetter, gute Musik. Kann der Tag schöner werden? Ich denke, nein. Einen wunderschönen Dienstag. Ja, Mittag euch, kurz nach halb eins ist es.

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10: Ich bin Moritz Einzel. Laut einem Spiegelbericht wollen die USA die NATO militärisch deutlich weniger stark unterstützen. Das habe ein Vertreter des Verteidigungsministeriums vergangene Woche in Brüssel angekündigt. Die Zahl der schweren Bomber soll demnach halbiert werden. Bei den Kampfjets gibt es ein Minus von einem Drittel. Und U-Boote stellt Amerika der NATO wohl gar keine mehr zur Verfügung. Zigaretten sind voll out, das stimmt nicht so ganz. Jugendliche rauchen wieder mehr, das hat das Statistische Bundesamt mitgeteilt. Laut dem Bundesdrogenbeauftragten Streeck liegt das auch daran, dass neue Tabakprodukte wie Süßigkeiten daherkommen.
11: Der Einstieg erfolgt nicht mehr über die klassische Zigarette und Tabak, sondern häufig über Nikotinbeutel, über E-Zigaretten und Vapes. Wir haben, der Rauch schmeckt nicht mehr nach Tabak, sondern er schmeckt jetzt nach Coca-Cola, Strawberry Kiwi und Salted Caramel.
10: Fast ein Fünftel der Bevölkerung in Deutschland hat im vergangenen Jahr zumindest gelegentlich geraucht, zeigt die Statistik. Weil in der Pflegeversicherung ein Milliardenverlust droht, könnten Kinderlose bald noch stärker zur Kasse gebeten werden. Gesundheitsministerin Warken denkt darüber nach, den Beitragszuschlag anzuheben, berichtet das Redaktionsnetzwerk Deutschland. Demnach sollen Versicherte ohne Kinder ab 23 Jahren einen Beitragssatz von 4,3% zahlen. An einem Bahnübergang in Belgien ist ein Zug mit einem kleinen Schulbus kollidiert. Laut dem belgischen

0: Verkehrsminister kamen dabei mindestens 4 Menschen ums Leben, 2 Kinder und 2 Erwachsene. Warum der Kleintransporter Berichten zufolge wohl bei geschlossener Schranke auf den Gleisen war, ist noch unklar. Den Fußballern von Greuther Fürth droht heute Abend der Abstieg in die Drittklassigkeit. Im Relegationsrückspiel gegen Rot-Weiß Essen müssen die Franken erstmal einem 0:1 Rückstand aus der ersten Partie hinterherlaufen. Trainer Heiko Vogel setzt für den Klassenerhalt auf Fürths Heimstärke und lautstarke Kleeblatt-Fans.
1: Sie haben die Fähigkeit, eine Superpower zu sein mit ihrer Unterstützung, und allein das schon ist dann nochmal das Dopingmittel, was es vielleicht braucht, um den ein oder anderen Prozentpunkt mehr rauszuholen als sonst.
0: Anstoß in Fürth ist um 20.30 Uhr.
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3: Mit Lisa Grieshammer. Die Riauer Polizei hat am langen Pfingstwochenende ein Unfallauto gefunden. Vom Fahrer fehlt bisher aber jede Spur. Der Skoda Fabia mit tschechischem Kennzeichen muss zuvor mit voller Wucht gegen einen Baum zwischen Lauterbach und Neuhausen geprallt sein. Im Auto haben die Beamten aber keine Hinweise auf den Fahrer gefunden und auch über die Halteranschrift nichts herausfinden können. Eine Polizeidrohne hat das Umfeld auf einen möglicherweise verletzten Fahrer abgesucht, aber auch das ohne Erfolg. Jetzt laufen die Ermittlungen. Die Polizei in Riau bittet um Zeugenhinweise. Wandern und dabei gemeinsam den Sonnenuntergang von den Gipfeln des Fichtelgebirges aus genießen. Das wollen der Fichtelgebirgsverein und die Fichtel-App im Juli möglich machen. Wer mag, kann bei den Fichtel-Sunset-Sessions mitmachen. Dazu gibt es regionale Häppchen, ein Wegbier und einen Aperitif. Am 2. Juli ist Treffpunkt am Seehaus und am 30. Juli am Köseinehaus. Alles zu den Fichtel-Sunset-Sessions findet ihr auch nochmal bei uns auf euroherz.de. 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
4: Mit Hoch Alexander gibt es weiterhin viel Sonnenschein bei uns in Hochfranken und das bei teilweise an die 30 Grad. In der Nacht ist es stärker, es kühlt kaum unter 13 Grad ab. Und auch morgen und am Donnerstag überwiegt Sonnenschein, morgen mit vorübergehend sogar etwas mehr Wind. Die Temperaturen erreichen 24 am Donnerstag, aber dann eher für Mai typischere rund 21 Grad. Aus der Radio Euroherz bei der Redaktion Christian König.
5: Wir haben immer noch Probleme auf der B303 zwischen Glasemühle und Frankenhammer. Da steht ein defekter LKW. Für beide Richtungen nur eine Spur abwechselnd frei. Bitte vorsichtig an das Stauende heranfahren. Und tata, da ist er, der erste Blitzer des Tages. In Selbstädter auf Höhe Hagebaumarkt. Wenn noch was sein sollte, 09281 880 880 ist die WhatsApp-Hotline. Direkt zu mir ins Studio, dann kann ich es für alle durchgeben.
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5: Komm, leg los, Olivia Dean. Wundervolle Nummer für den Dienstag. Jetzt Nachmittag. Man, I need. Servus.

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11: Mit Jan Gebelein. Wie gut seid ihr mit Schulen, Arztpraxen und Freizeitangeboten bei euch im Ort versorgt? Und kommt ihr auch gut mit Bus und Bahn dahin? Das Institut der deutschen Wirtschaft hat über 10.800 Gemeinden in Deutschland bezüglich ihrer Daseinsvorsorge untersucht. Wie kommt die Euroherz-Region dabei weg? Euroherz-Reporterin Julia Krause.
12: Insgesamt sieht es bei uns in der Euroherz-Region ganz gut mit der Versorgung aus. Gerade die größeren Städte Hof, Münchberg, Marktredwitz, Selb, Wunsiedel, Plauen oder Tirschenreuth gelten als sehr gut versorgt. Wobei es Hof und Wunsiedel vor allem in Sachen Freizeit im deutschlandweiten Vergleich ziemlich weit vorgeschafft haben. Und auch bei der Gesundheitsversorgung stehen gerade Hof und Plauen besser da, als es bei der Bevölkerung oft den Eindruck macht. Es gibt natürlich auch Ausreißer, die schlecht bis sehr schlecht mit Ärzten, Schulen, ÖPNV und Freizeitangeboten versorgt sind. Das trifft gerade kleinere Gemeinden wie Töpen, Berg, Triebel im Vogtland oder Bad Brambach. Zell und die Fichtelgebirgsgemeinden Nagel, Warmensteinach, Mehlmeißel und Fichtelberg sowie Bad Neu-Alpenreuth oder Pullenreuth im Landkreis Tirschenreuth.
11: In einem Mehrfamilienhaus in Hof hat es gestern gebrannt. Das Feuer ging offensichtlich vom Garderobenbereich einer Wohnung aus. Der Bewohner war gerade nicht zu Hause, schreibt die Polizei. Ein Nachbar hat den Rauchgeruch bemerkt und den Notruf gewählt. So konnten die Einsatzkräfte schnell reagieren. Der Schaden liegt laut Polizei bei geschätzt 20.000 Euro. Verletzt hat sich niemand. Jetzt suchen die Brandermittler nach der Ursache. Rund 1.640 Beschäftigte arbeiten nach Angaben der Arbeitsagentur in Stadt und Landkreis Hof auf dem Bau. Und die sollten jetzt einen genauen Blick auf ihre Lohnabrechnung werfen, rät die Gewerkschaft IG Bau. Hintergrund: Der Tariflohn ist im April um knapp 1 € pro Stunde gestiegen. Das macht für die Bürokraft über den Maurer bis zum Kranführer etwa 168 € mehr im Monat.

0: Vorausgesetzt, sie arbeiten in Vollzeit und werden nach Tarif bezahlt. Der aktuelle Stundenlohn für eine Fachkraft beträgt laut Gewerkschaft aktuell 26,05 Euro.
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0: Bei einem Zusammenprall zwischen einem Schulbus und einem Zug sind in Belgien 4 Menschen ums Leben gekommen. Bei dem Vorfall zwischen Brüssel und Antwerpen starben der Busfahrer, 2 Jugendliche und eine Begleitperson, wie es in einer Pressekonferenz des Krisenteams und der Gemeinde hieß. Laut einem Spiegelbericht wollen die USA die NATO militärisch deutlich weniger stark unterstützen. Das habe ein Vertreter des Verteidigungsministeriums vergangene Woche in Brüssel angekündigt. Die Zahl der schweren Bomber soll demnach halbiert werden. Bei den Kampfjets gibt's ein Minus von einem Drittel und U-Boote stellt Amerika der NATO gar keine mehr zur Verfügung. 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
2: Hoch Alexander ist an der Reihe mit viel Sonnenschein bei uns in Hochfranken und das beinahe 30 Grad. In der Nacht ist es klar, es kühlt aber kaum unter 13 Grad ab. Auch morgen und am Donnerstag überwiegt Sonnenschein. Morgen wird sogar vorübergehend recht windig bei rund 24 Grad. Am Donnerstag kühlt es dann etwas ab und passt eigentlich in den Mai mit etwa 21 Grad. Aus der Radio Euroherz, Wetterredaktion Christian König.
3: Ich bin mir ziemlich sicher, so ruhig war es noch nie, seitdem ich hier Sendung mache auf Radio Euroherz. Wir haben nur einen Blitzer, denn die B303 ist wieder frei zwischen Glasermühle und Frankenhammer. Der Blitzer steht in Selb auf Höhe Hagebaumarkt. Wenn ihr noch was habt, dann her damit 09281 880 880.
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3: Es ist so sommerlich schön draußen. Ich hoffe, ihr könnt den Nachmittag genießen. Und ich hoffe, ihr habt uns als Partner dafür gewählt. Ich freue mich, noch für euch da zu sein. Jetzt mit I'll Be There, Robin Schulz und Rita Ora.

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28: Ich bin Helen Martin. Für eine bessere Bildung der Kinder in Deutschland wünschen sich 9 von 10 Erwachsenen mehr Personal in Schulen und Kitas. Ein weiterer Wunsch sind bundesweit einheitliche Lernstandards, heißt es im Kinderreport des Deutschen Kinderhilfswerks. Bundesfamilienministerin Prien hat sich für weitere Investitionen in Bildung ausgesprochen, um allen eine gesellschaftliche Teilhabe zu gewährleisten. Rauchen ist eigentlich eine schlechte Angewohnheit von gestern, mögen manche meinen. Aber Jugendliche rauchen wieder mehr, besonders gerne Vapes, also E-Zigaretten in verschiedenen Geschmacksrichtungen. Der Bundesdrogenbeauftragte Streeck warnt:
29: Das Design erinnert nicht mehr an ein Erwachsenenprodukt, sondern es ist an eine Süßigkeit. Es ist bunt, es ist poppig. Es wird über soziale Netzwerke vertrieben und steht mittlerweile auch neben Gummibärchen in Süßigkeitenautomaten.
28: Insgesamt fast ein Fünftel der Bevölkerung in Deutschland hat im vergangenen Jahr zumindest gelegentlich geraucht, zeigt die Statistik. Die bayerische Polizei hat letztes Jahr 543 antisemitische Straftaten verzeichnet. Das ist ein Rückgang von rund 7% im Vergleich zum Vorjahr. Das hat die Landesregierung auf Anfrage der Grünen mitgeteilt. Über einen längeren Zeitraum zeigt sich allerdings weiter ein anderes Bild. Seit 2022 ist die Zahl judenfeindlicher Straftaten demnach um etwa 2/3 gestiegen. Die Menschen in Bayern haben 2024 wieder mehr Müll produziert, knapp 5% mehr als im Vorjahr. Das sind 18 Kilo mehr pro Kopf und insgesamt 478 Kilo Abfall im Jahr. Den stärksten Zuwachs gab es bei Gartenabfällen und Biotonnen, fast 9% mehr. Auch Haus- und Sperrmüll ist deutlich gestiegen. Das Landesamt vermutet, das könnte mit dem Hochwasser in Schwaben zusammenhängen. Um alles oder nichts geht's heute Abend für die Spielvereinigung Greuther Fürth. Im Relegationsrückspiel empfängt der fränkische Fußball-Zweitligist den Drittligisten Rot-Weiß Essen. Die Gäste aus dem Ruhrgebiet haben nach dem 1:0 im Hinspiel einen Vorteil. Anstoß in Fürth ist um 20.30 Uhr.
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0: Mit Jan Gebelein. Bei uns sind wir ganz gut mit Ärzten, Bus und Bahn, Schulen und Freizeitangeboten versorgt, zumindest im Vergleich unter zehntausenden Orten in Deutschland. Das zeigt eine Erhebung des Instituts der deutschen Wirtschaft. Demnach sind die größeren Städte wie Hof, Plauen, Wunsiedel, Münchberg, Selb, Marktredwitz oder Tirschenreuth sogar sehr gut versorgt. Schlechter sind da kleinere Orte in der Region aufgestellt, etwa die Fichtelgebirgsgemeinden Fichtelberg, Mehlmeisel, Warmensteinach und Nagel oder Töpen und Berg und im Vogtland Triebel und Bad Brambach. Die gut 1640 Beschäftigten auf dem Bau im Hoferland sollten genau auf ihre Lohnabrechnung schauen. Dazu rät die Gewerkschaft IG Bau. Der Tariflohn ist nämlich im April um knapp 1 € pro Stunde gestiegen. Das sind gut 168 Euro mehr im Monat für alle Vollzeitbeschäftigten. Der aktuelle Stundenlohn für eine Fachkraft liegt momentan bei 26,05 Euro. 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
1: Mit Hoch Alexander gibt's weiterhin viel Sonnenschein bei uns in Hochfranken und das bei teilweise an die 30 Grad. In der Nacht ist es sternklar und es kühlt kaum unter 13 Grad ab. Doch morgen und am Donnerstag überwiegt Sonnenschein, morgen mit vorübergehend sogar etwas mehr Wind. Die Temperaturen erreichen 24 am Donnerstag, aber dann eher na, für Mai typischere rund 21 Grad. Aus der Radio Euroherz Wetterredaktion Christian König.
2: Jetzt ist doch einiges los auf den Straßen. Wir fangen an auf der A9 Richtung Nürnberg zwischen Gefrees und Markt Schorgast. Hier eine ungesicherte Unfallstelle. Dann der Bereich zwischen Bad Benne-Kimmelkron und dem Dreieck Bayreuth-Kulmbach. A9 Richtung Nürnberg. Ein defektes Auto auf der linken Spur und auch noch ein Unfall in diesem Bereich. Bitte vorsichtig fahren. Dann haben wir einen Blitzer, der steht in Selb am Hagebaumarkt und gerade reingekommen. Da schaue ich schnell nochmal nach. Einen Moment, per WhatsApp kam diese Meldung. In Bad Beneck bei der Sparkasse wird geblitzt, Tempo 30. Danke an Andi fürs Melden. So, jetzt haben wir alles. 09281 880 880. Dank euch sind wir die Schnellsten.
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2: Einen wunderschönen Dienstagnachmittag euch. Schön, dass ihr mit dabei seid. Ich hoffe, ihr könnt so langsam, aber sicher das sommerliche Wetter genießen.

0: Hier ist Radio Euroherz am Dienstag. In den Urlaub fahren, ins Schwimmbad gehen oder nur zu Hause chillen und vom doch sehr stressigen Schulalltag erholen. Ach, das geht für die Schülerinnen und Schüler in den Pfingstferien. 2 Wochen Pause vom Lernen und endlich Zeit für die schönen Dinge. Was macht ihr am liebsten in euren Ferien? Meine Kollegin Kim Fiedler hat bei ein paar Schülern mal nachgefragt.
1: In der ersten Woche fahre ich mit meiner Mutter und mit meiner Oma nach Südtirol. Da gehen wir wandern.
2: Mein Vater hat Geburtstag, dann feiern wir erstmal den Geburtstag. Dann am Mittwoch gehen wir aufs Volksfest, also mit Freunden von uns. Ja, und sonst bleiben wir eigentlich nur zu Hause. Vielleicht machen meine Eltern noch einen kleinen Ausflug.
3: Und was darf für dich in den Ferien auf gar keinen Fall fehlen?
2: Was mit Freunden machen.
3: Wie sehen jetzt konkret so deine Ferienpläne aus?
4: Also wir fahren an die Nordsee nach St. Peter-Ording. Das machen wir jedes Jahr in Pfingsten. Und das mache ich mit meinen Eltern und mit meiner Schwester und mit meinem Hund.
2: Also wir fliegen heute um 18 Uhr nach London mit meiner Oma und meinen Eltern und bleiben da halt, glaube ich, eine Woche. Machen da auch Ausflüge wie in Museen gehen.
0: Auch bestes Sommerwetter in London, 34 Grad bei denen gemeldet. Bei uns ist es ja auch super warm. Es sind tolle Ferien, tolle Pfingstferien für alle Schülerinnen und Schüler im ganzen Sendegebiet. Ja, und wir begleiten euch dabei. Radio Euroherz, freue ich mich die ganze Woche. Hier.

0: Wenn ich so daran denke, kann ich's eigentlich kaum erwarten.
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2: Das war ganz schön viel Fußball am Wochenende, oder? Der VfL Wolfsburg gestern Abend abgestiegen, Paderborn neu in der Bundesliga. Heute entscheidet sich, wer in der zweiten Bundesliga spielt, respektive absteigt dann in die dritte Liga. Heute Abend das Spiel Greuther Fürth gegen Rot-Weiß Essen. Ich möchte aber nochmal auf das DFB-Pokalfinale vom vergangenen Samstag gucken. Glückwunsch an den FC Bayern zum, ich glaube, 21. DFB-Pokalsieg. Den hat beispielsweise Uli Hoeneß auch richtig gefeiert nach diesem 3:0 gegen den VfB Stuttgart. Wir hören noch mal rein, das hier ein Interview mit Uli Hoeneß.
3: Der FC Bayern ist ein Käuferverein, kein Verkäuferverein.
4: Das heißt, Harry Kane bleibt auf jeden Fall bei den Bayern, egal was Barcelona bietet.
3: Außerdem hat der Barcelona gar kein Geld. So geht's schon mal los.
5: Der Barcelona hat gar kein Geld, ja? Und ich sag, der wollte auch gar nicht zu unserem FC Bayern, der wollte nicht.
2: Ach, naja.

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15: Mit Jan Gebelein. Viele schöne Gipfel mit wunderschönem Ambiente könnt ihr gleich an 2 Terminen im Sommer im Fichtelgebirge erleben. Der Fichtelgebirgsverein und die Fichtel-App laden im Juli Wanderbegeisterte ein, ganz im Zeichen der 12-Gipfel-Tour mitzuwandern, um sich gemeinsam den Sonnenuntergang anzuschauen. Das Ziel bei den Fichtel-Sunset-Sessions ist am 2. Juli das Seehaus und am 30. Juli das Kösseine-Haus im Fichtelgebirge. Franziska Pöhlmann vom Fichtel-App-Team.
16: Auch kulinarisch ist bei den Fichtel Sunset Sessions einiges geboten. Freut euch auf regionale Häppchen vom Freiraum für Genuss, einen Aperitif, gesponsert von der Fichtel App, und natürlich ein Wegbier der Kulmbacher Brauerei für den Aufstieg. Für die passende Stimmung sorgt dann DJ Heiko mit entspannten Beats. Perfekt also für einen Sommerabend über den Dächern des Fichtelgebirges.
15: Die Fichtel Sunset Sessions am 2. Juli am

0: Seehaus und am 30. Juli am Kösheiner Haus starten jeweils um 18.30 Uhr. Wer zuvor bei den jeweiligen Wandertouren zu Fuß oder mit dem Rad mitmachen möchte, findet die einzelnen Termine bei uns im Web. Zusammen mit Bundespräsident Frank-Walter Steinmeier hat das Deutsch-Deutsche Museum Mittlerreuth im Oktober ein neues Museumsgebäude eingeweiht. Dass die Museumserweiterung gut ankommt, zeigt sich jetzt auch in den Zahlen. Nach der Erweiterung sind die Besucherzahlen deutlich angestiegen und das bedeutet auch mehr Einnahmen für das Deutsch-Deutsche Museum Mittlerreuth. Der zuständige Zweckverband hat sich die in seiner jüngsten Sitzung genauer angeschaut. Demnach lagen die Einnahmen im vergangenen Jahr über den Erwartungen, gleichzeitig blieben die Ausgaben unter dem geplanten Ansatz. Wegen des großen Besucherandrangs will der Zweckverband jetzt außerdem zusätzliche Sitzgelegenheiten im Außenbereich schaffen. Die Bundesregierung erwägt im Moment, ob das Kindergeld ohne Antrag automatisch auf das Konto der Eltern gehen soll. Bis dazu eine Entscheidung getroffen ist, müsst ihr aber noch einen Antrag bei der zuständigen Familienkasse stellen. Die bewilligt Kindergeld und Kinderzuschlag. Die Plauner Familienkasse findet ihr jetzt an einer neuen Adresse. Sie ist jetzt nicht mehr in der Neuendorfer Straße, sondern in der Richard-Hofmann-Straße angesiedelt. Dort ist auch der Arbeitgeberservice von Arbeitsagentur und Jobcenter, heißt es in einer Mitteilung. Vorbeikommen könnt ihr nach wie vor am Dienstag und Donnerstag. Grundsätzlich empfiehlt es sich aber, die digitalen Angebote der Familienkasse zu nutzen.
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0: Für eine bessere Bildung der Kinder in Deutschland wünschen sich 9 von 10 Erwachsenen mehr Personal in Schulen und Kitas. Ein weiterer Wunsch sind bundesweit einheitliche Lernstandards, heißt es im Kinderreport des Deutschen Kinderhilfswerks. Bundesfamilienministerin Prien hat sich für weitere Investitionen in Bildung ausgesprochen. An einem Bahnübergang in Belgien ist ein Zug mit einem kleinen Schulbus kollidiert. Laut dem belgischen Verkehrsminister kamen dabei mindestens 4 Menschen ums Leben, 2 Kinder und 2 Erwachsene. Warum der Kleintransporter Berichten zufolge wohl bei geschlossener Schranke auf den Gleisen war, ist noch unklar. 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
2: Hoch Alexander ist an der Reihe mit viel Sonnenschein bei uns in Hochfranken und das beinahe 30 Grad. In der Nacht ist es klar, es kühlt aber kaum unter 13 Grad ab. Auch morgen und am Donnerstag überwiegt Sonnenschein. Morgen wird sogar vorübergehend recht windig bei rund 24 Grad. Am Donnerstag kühlt es dann etwas ab und passt eigentlich in den Mai mit etwa 21 Grad. Aus der Radio Euroherz, Wetterredaktion Christian König.
3: Hallo auf die Straßen, auf die A9 Richtung Nürnberg zwischen Barbeneck-Himmelkron und dem Dreieck Bayreuth-Kulmbach. Hier ein defektes Auto auf der linken Spur, die linke Spur in diesem Bereich blockiert. Dann gucken wir noch auf die A9 Richtung Nürnberg zwischen Gefrees und Marktschorgast. Hier ein Unfall, Rettungsfahrzeug im Einsatz, rechte Spur gesperrt, dauert deutlich länger. Dann haben wir noch eine Meldung von der A93 Richtung Weiden zwischen Pechbrunn und Mitterteich Süd. Hier liegen Gegenstände auf der Fahrbahn, eine Tasche soll das sein. Und dann gucken wir noch auf die Blitzer. Da haben wir einen in Bad Beneck auf Höhe der Sparkasse. 30er-Zone. Wenn was fehlt, 09281 880
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3: Einen schönen Dienstag euch. Ihr habt vielleicht die Hits. Ich spiele die Hits. Noch eine halbe Stunde. So lang geht diese Sendung hier noch. Und wir fangen an in dieser halben Stunde mit Meghan Trainor und Made You Look. Ein bisschen was zum Schwofen, obwohl so viel körperliche Betätigung empfehle ich eigentlich nicht bei dieser Wärme.

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15: Ich bin Stefan Schütz. Mehr Personal in Schulen und Kitas sowie bundesweit einheitliche Lernstandards, das wünschen sich 9 von 10 Erwachsenen. Das geht aus dem Kinderreport des Kinderhilfswerks hervor. Thomas Bremser berichtet.
16: Das deutsche Bildungssystem bekommt regelmäßig schlechte Noten, weil nicht alle die gleichen Bildungschancen haben. Die hängen immer noch stark ab von der Bildung und dem Einkommen der Eltern. Das sei ein Armutszeugnis, sagt das Kinderhilfswerk. Auch die Kinder selbst wurden für die Umfrage nach ihrer Meinung befragt. An erster Stelle steht für sie, dass Kitas, Schulen und Schulmaterial für alle Kinder kostenlos sind.
15: Laut einem Spiegelbericht wollen die USA die NATO militärisch deutlich weniger stark unterstützen. Das habe ein Vertreter des Verteidigungsministeriums vergangene Woche in Brüssel angekündigt. Die Zahl der schweren Bomber soll demnach halbiert werden. Bei den Kampfjets gibt es ein Minus von 1/3 und U-Boote stellt Amerika der NATO wohl gar keine mehr zur Verfügung. In Russland melden sich immer weniger junge Männer für den Kampf gegen die Ukraine und deswegen gibt es jetzt einen Schuldenerlass. Wer sich zum Kriegsdienst meldet, dem werden bis zu umgerechnet 120.000 Euro Kreditschulden erlassen. Das teilte der Kreml in seinem Telegram-Kanal mit. Präsident Putin habe ein entsprechendes Dekret unterzeichnet. In Garching bei München hatten in der Nacht auf Sonntag unbekannte 2 Strommasten in Brand gesteckt. Jetzt hat die Zentralstelle zur Bekämpfung von Extremismus und Terrorismus die Ermittlungen übernommen. Die Fahnder gehen von einem politischen Motiv aus. Sie prüfen außerdem, ob es Zusammenhänge mit früheren Anschlägen geben könnte. Wegen des Brandanschlags war im Ort Ismaning kurzzeitig der Strom ausgefallen. Spontan heiraten ohne ewig lange Planung. Die evangelische Kirche in Bayern macht's möglich. Sie macht bei der bundesweiten Aktion Hashtag einfach heiraten am 26. Juni mit. Da können sich Paare spontan trauen lassen, auch an teilweise ungewöhnlichen Orten, wie zum Beispiel in der Kapelle am Münchner Flughafen. Die einzigen Voraussetzungen sind, dass mindestens einer evangelisch ist und dass man schon standesamtlich verheiratet ist.
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5: Mit Jan Gebelein. Wandern und dabei gemeinsam den Sonnenuntergang von den Gipfeln des Fichtelgebirges aus genießen. Das wollen der Fichtelgebirgsverein und die Fichtel-App im Juli möglich machen. Wer mag, kann bei den Fichtel-Sunset-Sessions mitmachen. Dazu gibt es regionale Häppchen, ein Wegbier und einen Aperitif. Am 2. Juli ist Treffpunkt am Seehaus und am 30. Juli am Kösseinehaus. Seit die Erweiterung des Deutsch-Deutschen Museums in Mödlareuth fertig ist, sind offenbar viele neugierig. Die Besucherzahl

0: Zahlen haben deutlich zugelegt, hieß es in der jüngsten Sitzung des zuständigen Zweckverbands. Der hat sich dabei auch die Einnahmen genauer angeschaut. Die lagen im vergangenen Jahr über den Erwartungen. Gleichzeitig blieben die Ausgaben unter dem geplanten Ansatz. Wegen der großen Nachfrage sind im Außenbereich zusätzliche Sitzgelegenheiten geplant. 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
2: Noch ist Hoch Alexander im Einsatz und das heißt strahlenblauer Himmel mit Sonne bis zum Abend und das bei rund 27 Grad selbst in Hochfranken. In der Nacht ist es sternklar, kühlt aber kaum über 13 Grad ab und morgen haben wir auch Sonnenschein zu erwarten. Ein paar Wolken mischen sich dazu und der Wind frischt auf und das Ganze bei einem gemäßigteren 24 Grad. Am Donnerstag und Freitag ist aber wieder durchwegs Sonnenschein hergestellt. Da ist das nächste Hoch zur Stelle namens Boris. Erst bei rund 22, am Donnerstag dann bei bis zu 26 Grad. Aus der Radio Euroherz, Wetterredaktion Christian König.
3: 3:04, der Euroherz-Service, die schnellsten Verkehrsinfos von hier.
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3: Aktuell keine Staus oder Störungen auf den Straßen. Das ist schon mal super. Wir schauen noch auf die Blitzer. In Helmbrechts wird in der Ringstraße geblitzt und in Selb auf Höhe des Baumarktes. Und wenn ihr noch was entdeckt, dann gerne anrufen oder ihr schickt mir eine WhatsApp durch. 09 281 880 880.
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3: Hallo zusammen, ich hoffe, ihr hattet alle ein richtig schönes Pfingstwochenende. Meins hat so ein bisschen wild geendet, ne? Mit einer Panne. Auf dem Weg nach Hof, noch rund 60 Kilometer vor meinem Ziel, also Pannendienst gerufen. Und damit möchte ich wirklich mal auch ein ganz dickes Danke loswerden an unsere Pannendienste, die auch am Feiertag helfen kommen, wenn plötzlich die Motorleuchte angeht. Ja? Wir schauen auch hier gleich auf mehr Menschen, die uns gerade im Sommer unterstützen und ihre Zeit dazu nutzen, uns zu helfen. Das machen wir nach den Songs von David Guetta und Three Doors Down. Hey.

15.12 Uhr, euch einen schönen Dienstagnachmittag mit dem Feierabendstarter. Aktuell, ich habe gerade geschaut, 28 Grad hier in Hof. Ja, es ist richtig heiß geworden. Das ist fast schon sommerlich und ihr nutzt die Ferienzeit vielleicht

0: ja auch gleich für den ersten Ausflug ins Freibad. Oder doch mal an den Badesee. Aber genau da lauern einige Gefahren. Die Deutsche Lebensrettungsgesellschaft DLRG hat deshalb bereits Anfang Mai die Wachsaison ausgerufen und für den Hofer Ortsverband bedeutet das, dass sie ausrücken müssen. Was heißt aber eigentlich konkret diese Wachsaison für die vielen freiwilligen Helfer hier in Hof und Umgebung? Die Vorsitzende des DLRG-Ortsverbandes Hof ist Alena Pardatscher.
1: Wir beschützen die Menschen vor Gefahren im und am Wasser, auch eben durch unsere Freude am Wasser, dass wir einfach Unfälle vermeiden können. Und das ist einerseits das ganze Jahr über präventiv arbeiten, also in Schwimmkursen, mit Rettungskursen, mit Sanitätskursen, Eisregeln, Wasserbaderegeln. Aber dann natürlich in der Wachsaison konkret sitzen wir am See, in unserem Fall am Untreusee, und beobachten vom Ufer aus, aber auch mit dem Boot aus, wie sich die Leute im Wasser verhalten und ob wir eventuell Unfälle verhindern oder eben auch dann helfen können im Notfall.
0: Und das ist keine leichte Aufgabe für die rund 40 aktiven Mitglieder, die für den Einsatzdienst ausgebildet worden sind.
1: Wir sind gut ausgestattet, einerseits personell, aber andererseits auch eben materialmäßig. Aber natürlich könnten es immer mehr Menschen sein. Also falls sich jemand dafür interessiert, natürlich sehr gerne. Aber wir sind ungefähr an einem Wochenende circa zwischen 10 und 16 Stunden im Dienst, über 2 Tage verteilt. Und da brauchen wir eben auch Personal von 7 bis 15 Leuten, damit wir das alles so in unserer Mannschaft stemmen können, ja.
0: Ja, Wahnsinn, ne? Während der Wachsaison haben die Freiwilligen am Untreusee ein Sanitätszelt und mehrere Wachstationen am Ufer aufgebaut. Falls etwas passieren sollte, dann können die Freiwilligen schnell reagieren und mit Fahrzeugen und Booten Personen in der Not helfen. Ja, Hilfe, die wir auf jeden Fall an unseren Seen und Gewässern dringend auch brauchen, ne? Großes Lob und vielen Dank an alle Freiwilligen da draußen.

0: Phil Collins bei uns auf der Playlist. Schönen Dienstagnachmittag euch und schöne Pfingstferien. Vielleicht erwische ich euch auch gerade auf dem Weg in den Urlaub. So ein paar Tage mal abschalten, ne? Fernab von daheim, die Seele baumeln lassen, genießen. Ah, schön, schön, oder? Ja, einfach mal gut gehen lassen. Und das heißt auch oft, mal nicht so genau aufs Geld zu achten. Wofür gebt ihr denn im Urlaub gern mal mehr Geld aus als sonst daheim?
1: Eis und Bücher.
2: Ich denke mal allgemein für irgendwelche Sachen, die man hier zu Hause nicht machen kann. Zufälligerweise fliegen wir jetzt am Sonntag nach Brasilien und da so eine Heli-Tour über Rio wäre schon ganz geil eigentlich.
3: Essen.
4: Ja, und auch Essen und Trinken am Abend wahrscheinlich. Gehen wir im Urlaub.

0: Öfter mal was trinken als jetzt daheim.
1: Leider auch essen, glaube ich.
2: Für Essen?
3: Ausflüge, ab und zu mal irgendwelche kleinen Klamottenläden anschauen oder auch Buchläden und so weiter.
2: Aktivitäten machen, die man jetzt hier nicht so machen würde.
4: Es soll ja auch Spaß machen, ne? Und im besten Fall haben wir für den Urlaub ja auch so ein bisschen Taschengeld zusammengespart. Wofür gebt ihr im Urlaub gerne mal ein bisschen mehr aus? Sagt mir Bescheid, schickt eine WhatsApp an 09281 880 880.

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6: Um 3:30 mit Jan Gebelein. Wie gut seid ihr mit Schulen, Arztpraxen und Freizeitangeboten bei euch im Ort versorgt? Und kommt ihr auch gut mit Bus und Bahn dahin? Das Institut der Deutschen Wirtschaft hat über 10.800 Gemeinden in Deutschland bezüglich ihrer Daseinsvorsorge untersucht. Wie kommt die Euroherzregion dabei weg? Euroherz-Reporterin Julia Krause.
7: Insgesamt sieht es bei uns in der Euroherz-Region ganz gut mit der Versorgung aus. Gerade die größeren Städte Hof, Münchberg, Marktredwitz, Selb, Wunsiedel, Plauen oder Tirschenreuth gelten als sehr gut versorgt. Wobei es Hof und Wunsiedel vor allem in Sachen Freizeit im deutschlandweiten Vergleich ziemlich weit vorgeschafft haben. Und auch bei der Gesundheitsversorgung stehen gerade Hof und Plauen besser da, als es bei der Bevölkerung oft den Eindruck macht. Es gibt natürlich auch Ausreißer, die schlecht bis sehr schlecht mit Ärzten, Schulen, ÖPNV und Freizeitangeboten versorgt sind. Das trifft gerade kleinere Gemeinden wie Töpen, Berg, Triebel im Vogtland oder Bad Brambach. Zell und die Fichtelgebirgsgemeinden Nagel, Warmensteinach, Mehlmeißel und Fichtelberg sowie Bad Neu-Alpenreuth oder Pullenreuth im Landkreis Tirschenreuth.
6: Zusammen mit Bundespräsident Frank-Walter Steinmeier hat das Deutsch-Deutsche Museum Mödlareuth im Oktober ein neues Museumsgebäude eingeweiht. Dass die Museumserweiterung gut ankommt, zeigt sich jetzt auch in den Zahlen. Nach der Erweiterung sind die Besucherzahlen deutlich angestiegen und das bedeutet auch mehr Einnahmen für das Deutsch-Deutsche Museum Mödlareuth. Der zuständige Zweckverband hat sich die in seiner jüngsten Sitzung genauer angeschaut. Demnach lagen die Einnahmen im vergangenen Jahr über den Erwartungen. Gleichzeitig blieben die Ausgaben unter dem geplanten Ansatz. Wegen des großen Besucherandrangs will der Zweckverband jetzt außerdem zusätzliche Sitzgelegenheiten im Außenbereich schaffen. Im Klinikum Fichtelgebirge in Marktredwitz ist es üblich, dass frischgebackene Eltern ein kleines Geschenk bekommen. Das überbringt eine Mitarbeiterin der koordinierenden Kinderschutzstelle. Die Familien bekommen dabei Infos zu den Hilfsangeboten der frühen Hilfen im Landkreis Wunsiedel und zum Beispiel auch selbstgemachte Babymützchen. Jetzt in der wärmeren Jahreszeit braucht es dünnere Mützchen. Wer gern strickt, näht oder häkelt, kann welche beisteuern. Die Koki freut sich über Spenden für die Willkommenspakete am Klinikum. Das sei ein erstes Zeichen der Wertschätzung, Wärme und Geborgenheit für die frisch gebackenen Familien im Landkreis Wunsiedel, heißt es in einer Mitteilung. Wie und wo ihr unterstützen könnt, erfahrt ihr auf unserer Website.
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6: Mehr Personal in Schulen und Kitas sowie bundesweit einheitliche Lernstandards, das wünschen sich 9 von 10 Erwachsenen. Das geht aus dem Kinderreport des Kinderhilfswerks hervor. Laut einem Spiegelbericht wollen die USA die NATO militärisch deutlich weniger stark unterstützen. Das habe ein Vertreter des Verteidigungsministeriums

0: Bombardements vergangene Woche in Brüssel angekündigt. Die Zahl der schweren Bomber soll demnach halbiert werden. Bei den Kampfjets gibt's ein Minus von einem Drittel und U-Boote stellt Amerika der NATO wohl gar keine mehr zur Verfügung. 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
1: Dankeschön, Jan.
0: Gerne.
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3: Hoch Alexander ist mit Sonne satt und strahlenblauem Himmel auf Abschiedstournee in Hochfranken. Rund 27 Grad sind's, nachts mit sternklarem Himmel etwa 13 Grad. Morgen gibt's dann auch Sonne, aber ein paar Wolken und mehr Wind bei etwa 24 Grad. Das ist der sanfte Umschwung hin zu Hochboris. Das kriegen wir dann ab Donnerstag wieder mit viel Sonne bis rein ins nächste Wochenende. Erst bei rund 22, am Donnerstag dann schon mal wieder 26 Grad. Aus der Radio Euroherz-Wetterredaktion Christian König.
1: Das sind schöne Aussichten. Wir schauen, ob es auf den Straßen auch so schön ist. Sieht ganz gut aus. A9 Richtung Nürnberg habe ich für euch hier zwischen Bad Lobenstein und Rudolfstein. Da bitte aufpassen, hier liegen Reifenteile auf den Fahrstreifen. Ansonsten keine Staus oder Störungen bekannt. Wir checken die Blitze in der Region. In Helmbrechts in der Ringstraße wird geblitzt. In Selb auf Höhe des Baumarktes. Und Chris ist noch dran. Hi!
4: Servus, hier ist der Chris. Ich habe einen Blitzer zu melden und zwar in Marktredwitz wieder an der Keramtek, stadtauswärts. Ciao.
1: Danke dir, das ist die Lorenzreuther Straße, da also auch bitte aufpassen. Wenn ihr noch was seht, sagt Bescheid, macht's gern auch wie Chris und schickt eine Sprachnachricht durch. 09281 880 880.
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0: So ein schönes Wetter bei uns hier in der Euroherz-Region. Damit euch auch einen schönen Dienstagnachmittag. Also Sonne, blauer Himmel, das ist wirklich erholsam und das bleibt ja auch so schön lang auch hell am Abend. Ja, und wenn es am Abend auch nicht mehr ganz so heiß ist, dann lohnt sich ein Spaziergang so richtig. Unser Tipp für eure Ferien und schon mal für den Juli und für den Feierabend. Dann eine Runde wandern im Fichtelgebirge in der sogenannten Golden Hour, ne? Also im schönsten Licht bei Sonnenuntergang. Denn der Fichtelgebirgsverein und die Fichtel-App, die haben sich für Juli etwas richtig Schönes einfallen lassen. Ganz im Zeichen der 12-Gipfel-Tour. Mehr dazu von Franziska Pöhlmann vom Fichtel-App-Team.
1: Die Fichtel-App und der Fichtelgebirgsverein laden euch zu den Fichtel-Sunset-Sessions auf die Gipfel des Fichtelgebirges ein. Am 2. Juli am Seehaus und am 30. Juli am Küsseinehaus gibt es Sonnenuntergänge, entspannte Musik, regionale Schmankerl und eine ganz besondere Stimmung hoch oben im Fichtelgebirge. Wer möchte, kann gemeinsam mit dem Fichtelgebirgsverein zu den Gipfeln wandern oder radeln, also Termin merken und Feierabend genießen. Wir freuen uns auf euch.
0: Wer am 2. Juli mit dem Fichtelgebirgsverein mitwandern möchte, der kann an unterschiedlichen Punkten starten mit dem Ziel, 18.30 Uhr am Seehaus zu sein. Einmal am Wanderparkplatz Vordorfer Mühle, 17 Uhr, am Wanderparkplatz Karche, 17.30 Uhr. Oder ihr startet einfach am Parkplatz Seehaus, 18 Uhr. Das heißt, ihr habt viele Möglichkeiten. Ja, und ganz ähnlich ist das dann auch am 30. Juli mit der Wanderung, die am Kösseinehaus startet. Für den Aufstieg könnt ihr euch ein Wegbier von der Kulmbacher Brauerei gönnen. Aperitif gibt's auch und entspannte Beats von DJ Heiko. Den Sonnenuntergang könnt ihr euch dabei gemütlich machen.

gemütlich ansehen. Also schon mal markieren. Beide Termine für die Sunset Session im Fichtelgebirge. 2. Juli 18.30 Uhr am Seehaus und am 30. Juli, selbe Zeit, am Kösseinerhaus im Fichtelgebirge. Ja!

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6: Ich bin Stefan Schütz. Bundesfamilienministerin Prien will die Einkommensgrenze beim Elterngeld nicht antasten, trotz des Spardrucks in der Koalition. Das hat die CDU-Politikerin im Deutschlandfunk gesagt. Thomas Thunfeld berichtet.
7: Die Rahmenbedingungen in Deutschland müssen Familien mehr Lust auf Kinder machen, das sagt Karin Prien. Sie würde sogar gerne die Mindest- und Höchstsummen beim Elterngeld anheben. Das sind in der Regel 65% des vorherigen Nettolohns, mindestens 300 und höchstens 1.800 Euro pro Monat. Gespart werden sollte an anderer Stelle, da nennt sie die Stichworte Partnerschaftlichkeit und Bezugsdauer.
6: 9 von 10 Erwachsenen wünschen sich für eine bessere Bildung der Kinder mehr Personal in Schulen und Kitas. Ein weiterer Wunsch sind bundesweit einheitliche Lernstandards, heißt es im Kinderreport des Kinderhilfswerks. Bundesfamilienministerin Prien hat sich für weitere Investitionen in Bildung ausgesprochen, um allen eine gesellschaftliche Teilhabe zu gewährleisten. Zigaretten sind voll out, das stimmt nicht so ganz. Jugendliche rauchen wieder mehr. Das hat das Statistische Bundesamt mitgeteilt. Laut dem Bundesdrogenbeauftragten Streeck liegt das auch daran, dass neue Tabakprodukte, etwa Vapes, wie Süßigkeiten daherkommen. Fast ein Fünftel der Bevölkerung in Deutschland hat im vergangenen Jahr zumindest gelegentlich geraucht, zeigt die Statistik. An einem Bahnübergang in Belgien ist ein Zug mit einem kleinen Schulbus kollidiert. Laut dem belgischen Verkehrsminister kamen dabei mindestens 4 Menschen ums Leben, 2 Kinder und 2 Erwachsene. 5 weitere Kinder wurden schwer verletzt ins Krankenhaus gebracht. Die Schranke am Bahnübergang war den Angaben nach geschlossen und das rote Signal leuchtete. Die deutsche Eishockey-Nationalmannschaft ist nach der Vorrunde bei der WM in der Schweiz ausgeschieden. Durch den 8:1-Sieg von Lettland gegen Ungarn hat das Team von Bundestrainer Kreis keine Chance mehr auf die Viertelfinalteilnahme. Wie schon im vergangenen Jahr bei der WM in Dänemark ist für die Deutschen somit bereits nach der Gruppenphase das Turnier beendet.
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8: Mit Jan Gebelein. Bei uns sind wir ganz gut mit Ärzten, Bus und Bahn, Schulen und Freizeitangeboten versorgt, zumindest im Vergleich unter zehntausenden Orten in Deutschland. Das zeigt eine Erhebung des Instituts der deutschen Wirtschaft. Demnach sind die größeren Städte wie Hof, Plauen, Wunsiedel, Münchberg, Selb, Marktredwitz oder Tirschenreuth sogar sehr gut versorgt. Schlechter sind da kleinere Orte in der Region aufgestellt, etwa die Fichtelgebirgsgemeinden Fichtelberg, Mehlmeisel, Warmensteinach und Nagel oder Töpen und Berg und im Vogtland Triebel und Bad Brambach. Die Spielvereinigung Bayernhof geht in die neue Bayernliga-Saison mit ihrem bewährten Trainerteam. Neben Cheftrainer Henrik Schödel bekommt Andreas Schall dann neue Aufgaben. Er übernimmt sein Steckenpferd und wird neuer Torwarttrainer. Er folgt damit auf Michal Kitschek. In der kommenden Saison soll Schall die Torhüter weiterentwickeln. Neben David Guyon und Felix Wirth hat die Spielvereinigung Bayernhof mit Emil Zorn auch einen Neuzugang in ihren Reihen. 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

0: Noch ist Hoch Alexander im Einsatz und das heißt strahlenblauer Himmel mit Sonne bis zum Abend und das bei rund 27 Grad selbst in Hochfranken. In der Nacht ist es sternklar, kühlt aber kaum über 13 Grad ab und morgen haben wir auch Sonnenschein zu erwarten. Ein paar Wolken mischen sich dazu und der Wind frischt auf und das Ganze bei einem gemäßigteren 24 Grad. Am Donnerstag und Freitag ist aber wieder durchwegs Sonnenschein hergestellt. Da ist das nächste Hoch zur Stelle namens Boris. Erst bei rund 22 am Donnerstag, dann bei bis zu 26 Grad. Aus der Radio Euroherz, Wetterredaktion Christian König.
1: 4:04 der Euroherz-Service. Die schnellsten Verkehrsinfos von hier mit der A72 in Richtung Plauen. Zwischen Hof Nord und Hof Töpen bitte aufpassen, hier liegen Reifenteile auf der Fahrbahn. Und es wird geblitzt in Helmbrechts in der Ringstraße, in Marktredwitz, Lorenzreuther Straße und in Selb auf Höhe des Baumarktes. Wenn ihr noch was entdeckt habt, dann gerne Bescheid geben. 09 281 880 880.
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1: Und das an diesem Dienstagnachmittag. Hallo zusammen. Ich hoffe, ihr genießt die Sonne und ich freue mich, dass ich euch hier auf dem Weg begleiten darf. Vielleicht ins Freibad oder an den Badesee oder auf dem Weg jetzt schon nach Hause, egal wo. Ich freue mich, dass ihr dabei seid und das mit der besten Playlist für die Region. Jetzt mit Take That und As This mit Electrified. Hey.

0: So ein schöner Song. Für den Dienstagnachmittag kommt entspannt durch den Tag. Jetzt hat uns ja auch der Sommer so langsam wieder eingeholt. Schönes Wetter, viel Sonne. Und das ist wirklich perfekt, um jetzt auch in den Pfingstferien einen schönen Ausflug zu planen. An den See oder vielleicht auch ins Freibad. Und für die Deutsche Lebensrettungsgesellschaft bedeutet das aber auch, wieder ausrücken zu müssen, um Menschen in Not zu helfen. Seit Anfang Mai wurde bereits wieder die Wachsaison ausgerufen. Und mit dabei ist natürlich auch der Hofer Ortsverband der DLRG. Und deren Zuständigkeitsbereich ist der Hofer Untreusee. Das erklärt uns Alena Pardatscher, die Vorsitzende des Ortsverbandes.
1: Also wir halten normalerweise Wachdienst von 10 bis 17 Uhr am Untreusee. Da müssen natürlich vorher dann noch die ganzen Fahrzeuge geprüft und alles vorbereitet werden, damit wir dann auch effektiv einsatzbereit am See selbst sind. Wir fahren dann hin, bereiten alles vor, bauen ein Sanitätszelt auf, bereiten die Wachstation vor und versuchen dann einfach den Tag über aktiv Dienst zu betreiben, indem wir den See beobachten und dann aber auch einerseits uferseitig abgehen. Dafür ist unsere Jugendeinsatztruppe dann da zuständig.
0: Und für alle Beteiligten ist der freiwillige Dienst natürlich keine leichte Aufgabe.
1: Das geht nur durch viel, viel Begeisterung.

0: und Enthusiasmus und eben auch dieser Freude am Wasser. Und wir sind ja eigentlich auch das ganze Jahr über dabei. Also wir sind immer ehrenamtlich eingebunden, ob es jetzt eben Kurse sind, ob es Weiterbildungen, Fortbildungen, Übungen sind. Im Sommer ist es einfach noch sehr viel intensiver natürlich. Aber insgesamt schaffen wir das durch diesen großen Pool an Menschen, die wir haben, schaffen wir das relativ gut abzudecken. Und da sind wir auch sehr dankbar, dass das möglich ist für uns.
1: Ja, wir auch. Insgesamt sind am Untreusee rund 40 aktive Mitglieder im Einsatz, die für den Wachdienst ausgebildet wurden. Der Ortsverband Hof hat aber rund 300 Mitglieder, wobei es da um viel Nachwuchs auch geht. Gott sei Dank, ja, Nachwuchs, der auf jeden Fall enorm wichtig ist und eine ganz verantwortungsvolle Aufgabe hat. Dankeschön an euch. Aber

0: bin Linda Carlyle, hier auf der besten Playlist für die Region. Hallo zusammen und ich hoffe, ihr hattet wirklich ein richtig schönes Pfingstwochenende. Das waren jetzt 3 Tage frei und 3 Tage auch richtig geiles Wetter, ne? Viel Sonne, also das war schon fast Sommerfeeling. Aber heißt das wirklich, dass wir bei so einem Wetter auch die Zeit draußen verbringen müssen? Also so ein bisschen schlecht fühle ich mich oft schon, wenn ich bei Sonne pur den ganzen Tag trotzdem nur auf der Couch verbringe. Und das geht ganz vielen so. Aber warum? Meine Kollegin Julia Wasselkopf hat das für uns herausgefunden.
1: Ja, Sonne und schönes Wetter, die werden automatisch mit Aktivität verbunden. Das Gehirn verbindet schöne Tage mit Bewegung, Unternehmungen und eben etwas erleben. Und dazu kommt noch der Eindruck, alle anderen sind draußen unterwegs und nutzen den Tag perfekt aus. Mhm. Wer dann zu Hause bleibt, hat schnell das Gefühl, etwas zu verpassen oder den Tag nicht richtig auszunutzen.
0: Ja, und dann kommt noch dazu, dass man schön auf der Couch vielleicht noch im Handy mal durch die sozialen Medien scrollt und dann sieht, wie die meisten draußen in der Sonne liegen. Das macht's gleich noch ein bisschen schlimmer. Aber warum ist denn Faulenzen auch bei schönem Wetter wichtig?
1: Erholung ist für den Körper genauso wichtig wie Aktivität. Wer ständig das Gefühl hat, jede freie Minute nutzen zu müssen, der setzt sich extrem unter Druck. Mhm. Phasen ohne Termine oder Verpflichtungen helfen dem Gehirn, Stress abzubauen. Ja, und dadurch sammeln wir neue Energie. Entspannung ist also keine Zeitverschwendung, sondern wichtig für Gesundheit und Wohlbefinden.
0: Da haben wir es doch. Dankeschön, Julia. Und falls ihr also an Pfingsten einfach nur auf dem Sofa gelegen habt, das war offenbar gar keine so schlechte Idee.

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10: Um 16:30 mit Jan Gebelein. In Oberfranken regt sich erster Widerstand gegen die Reform der Krankenkassen, das sogenannte GKV-Beitragsstabilisierungsgesetz. Kommunalpolitik, Gewerkschaften, Wohlfahrtsverbände und Kliniken aus dem Raum Bayreuth warnen gemeinsam vor Kürzungen bei der Krankenhausfinanzierung, vor allem beim Pflegebudget. Sie sagen, das gefährdet Kliniken, Pflege, Rettungsdienste und die Versorgung von Menschen mit Behinderungen, besonders im ländlichen Raum. Betroffen wären auch Regionen wie das Fichtelgebirge und die Fränkische Schweiz. Die Unterzeichner fordern vom Bund, Kürzungen zurückzunehmen und Krankenhäuser, Pflege und die Versorgungssicherheit in den Mittelpunkt zu stellen. Wer junge Familien in die Stadt oder Gemeinde locken will, braucht nicht nur Arbeits- und Kita-Plätze, Einkaufsmöglichkeiten und Arztpraxen, sondern auch Wohnungen und Wohngebiete, wo sich Zuzügler ansiedeln können. Die Stadt Riau will ein neues Baugebiet ausweisen. Ein Schritt, bevor es losgehen kann, die Stadt hat Träger öffentlicher Belange und die Bürger beteiligt. Bürgermeister Michael Abraham.
11: So dass wir jetzt in eine zweite Runde gehen können, die wir vermutlich im Herbst mit einem Satzungsbeschluss abschließen können und sind auch da guter Dinge, dass wir im Wohnbaugebiet am Mühlberg spätestens zu Beginn des folgenden kommenden Jahres mit einer Bebauung starten können.
10: Die Anregungen fließen in die Planungen nun mit ein. Als Fußballer und insbesondere Torwart hat er sich in der Region einen Namen gemacht. Seit vergangenem Jahr ist er als Trainer bei den Hofer Bayern aktiv. Andreas Schall von der Spielvereinigung Bayern Hof. Der 36-Jährige bleibt weiterhin Teil des Trainerteams der ersten Mannschaft neben Henrik Schödel und Benjamin Koch. Das teilt der Verein mit. Schall übernimmt dabei sein Steckenpferd. Er trainiert den Torwartbereich und ist damit Nachfolger des bisherigen Torwarttrainers Michal Kitschek. In der kommenden Bayernliga-Saison soll sich Andreas Schall verstärkt um die Entwicklung der Torhüter kümmern. Er wird dabei mit Neuzugang Emil Zorn, David Guyon und Felix Wirth arbeiten, heißt es in einer Mitteilung.
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10: Bundesfamilienministerin Prien will die Einkommensgrenze beim Elterngeld nicht antasten, trotz des Spardrucks in der Koalition. Das hat die CDU-Politikerin im Deutschlandfunk gesagt. 9 von 10 Erwachsenen wünschen sich für eine bessere Bildung der Kinder mehr Personal in Schulen und Kitas. Ein weiterer Wunsch sind bundesweit einheitliche Lernstandards, heißt es im Kinderreport des Kinderhilfswerks. Bundesfamilienministerin Prien hat sich für weitere Investitionen in Bildung ausgesprochen. 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
12: Dankeschön, Jan.
10: Gerne.
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13: Hoch Alexander ist mit Sonne satt und strahlenblauem Himmel auf Abschiedstournee in Hochfranken. Rund 27 Grad sind's, nachts mit sternklarem Himmel etwa 13 Grad. Morgen gibt's dann auch Sonne, aber ein paar Wolken und mehr Wind bei etwa 24 Grad. Das ist der sanfte Umschwung hin zu Hochboris. Das kriegen wir dann ab Donnerstag wieder mit viel Sonne bis rein ins nächste Wochenende. Erst bei rund 22, am Donnerstag dann schon mal wieder 26 Grad. Aus der Radio Euroherz-Wetterredaktion Christian König.
12: Kurz nach 17:30 der

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0: Eine Meldung habe ich für euch. A72 in Richtung Plauen zwischen Hof Nord und Hof Töpen. Da liegen Reifenteile auf der Fahrbahn. Bitte gut aufpassen. Und es wird geblitzt in Helmbrechts, in der Ringstraße, in Marktredwitz, in der Lorenz-Reuter-Straße. Und wir haben noch einen Blitzer in Selb auf Höhe des Baumarktes. Das ist am Christian-Höfer-Ring. Da bitte auch gut aufpassen. Wenn ihr noch was entdeckt habt, dann auch gern Bescheid geben. Einfach per WhatsApp oder anrufen 09281 880 880. Dankeschön.
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0: 16.41 Uhr. 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Ich sag mal, liebe Grüße an alle, die gerade auf der Arbeit die Stellung halten. Ja, weil für viele andere heißt es jetzt ja in den Pfingstferien, die Koffer sind gepackt und die Kinder zählen schon die Minuten, ja, vielleicht bis zum Gardasee. Und ich hoffe, dass ihr auf dem Weg in den Urlaub auch alle gut durchkommt. Besonders starke Nerven wünsche ich denen, die kommendes Wochenende fahren. Kommenden Samstag gilt für den Brenner ja heute leider geschlossen. Die wichtigste Urlaubsstrecke in Richtung Süden. Der ist am 30. Mai wegen einer Demo gesperrt und viele Experten warnen deshalb jetzt auch schon vor langen Staus. Frederik Sperber vom ADAC hat uns erklärt, welche Strecken genau betroffen sind.
1: Besonders auf den bekannten Routen Richtung Österreich und Italien müssen sich Autofahrer auf einen zähen Verkehrsfluss einstellen. Gerade auf der A9 Richtung München, auf dem Autobahnring rund um die Landeshauptstadt und auf der A8 Richtung Salzburg rechnen wir mit Staus und hohen Zeitverlusten. Und wie auch schon in den letzten Jahren dürfte sich die große Zahl an Reisenden auch besonders auf der A7 bemerkbar machen, vor allem in Richtung Fernpass am Autobahnende bei Füssen. Da besteht erhöhte Rückstaugefahr wegen lokalen Durchfahrtssperren.
0: Ja, ist schon Wahnsinn, ne? Die IHK Oberfranken hat in den letzten Tagen auch die Unternehmen vor den Sperrungen gewarnt und hat gesagt, wenn ihr könnt, dann vermeidet diese Strecke. Plant am besten ein anderes Wochenende. Also wenn ihr das auch könnt, also die Fahrt in den Urlaub so ein bisschen verschieben, würde ich euch das auch empfehlen. Manche Regionen verbieten nämlich sogar von der Autobahn abzufahren, damit die kleinen Dörfer vor dem Ferienverkehr geschützt werden. Und solltet ihr doch fahren,

Und dann heißt es viel Geduld, starke Nerven und am besten keinen Zeitdruck einpacken. Und wer mit den Kindern unterwegs ist, genügend Pausen einlegen, denkt an verschiedene Autospiele und natürlich ganz viele Snacks und Getränke.

0: Minuten vor fünf. Es geht langsam in Richtung Feierabend. Zumindest alle, die jetzt auch gerade noch in der Arbeit durchhalten. Ansonsten schöne Pfingstferien. Vielleicht erwische ich euch ja auch gerade auf dem Weg in den Urlaub. So ein paar Tage abschalten. Mal ganz fernab von daheim. Die Seele baumeln lassen. Einfach mal genießen. Ach, das ist schön, ne? So richtig schön. Einfach mal gut gehen lassen. Und das heißt aber oft auch, mal nicht so genau aufs Geld achten. Wofür gebt ihr denn im Urlaub gern mal mehr Geld aus als sonst?
1: Eis und Bücher.
2: Ich denke mal allgemein für irgendwelche Sachen, die man hier zu Hause nicht machen kann. Zufälligerweise fliegen wir jetzt am Sonntag nach Brasilien und da so eine Heli-Tour über Rio wäre schon ganz geil eigentlich.
3: Essen.
4: Ja, und auch Essen und Trinken am Abend. Wahrscheinlich gehen wir im Urlaub öfter mal was trinken als jetzt daheim.
3: Leider auch Essen, glaube ich.
5: Für Essen?
1: Ausflüge, ab und zu mal irgendwelche kleinen Klamottenläden anschauen oder auch Buchläden und so weiter.
6: Aktivitäten machen, die man jetzt hier nicht so machen würde.
0: Ja, dafür ist so ein Urlaub doch auch einfach gedacht. Es soll Spaß machen und im besten Fall haben wir auch so 2-3 Euro Taschengeld zusammengespart dafür. Wofür gebt ihr im Urlaub gern mal ein bisschen mehr aus? Sagt Bescheid. 09281 880 880.

kurz vor fünf. Wir werfen nochmal einen schnellen Blick auf die Straßen mit einer ganz wilden Meldung von der A9 Richtung Nürnberg. Denn zwischen Bad Lobenstein und Rudolfstein fährt ein Radfahrer auf der Fahrbahn. A9 Richtung Nürnberg, Vorsicht bitte, zwischen Bad Lobenstein und Rudolfstein, ein Fahrradfahrer auf der Fahrbahn. Und Sonja hat uns eben auch noch was durchgegeben von der A93 in Richtung Hof zwischen Reau und dem Autobahndreieck Hochfranken. Hier ein Pannen-LKW und Gegenstände auf dem linken Fahrstreifen. Auch da bitte gut aufpassen. Kommt gut und sicher an euer Ziel.

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7: Ich bin Stefan Schulz.
8: Mehr Personal in Schulen und Kitas sowie bundesweit einheitliche Lernstandards, das wünschen sich 9 von 10 Erwachsenen. Das geht aus dem Kinderreport des Kinderhilfswerks hervor. Thomas Bremser berichtet.
9: Das deutsche Bildungssystem bekommt regelmäßig schlechte Noten, weil nicht alle die gleichen Bildungschancen haben. Die hängen immer noch stark ab von der Bildung und dem Einkommen der Eltern. Das sei ein Armutszeugnis, sagt das Kinderhilfswerk. Auch die Kinder selbst wurden für die Umfrage nach ihrer Meinung befragt. An erster Stelle steht für sie, dass Kitas, Schulen und Schulmaterial für alle Kinder kostenlos sind.
8: Die bayerische Polizei hat im vergangenen Jahr 543 antisemitische Straftaten verzeichnet. Das entspricht einem Rückgang von rund 7% im Vergleich zum Vorjahr. Das teilte die Landesregierung auf Anfrage der Grünen mit. Über einen längeren Zeitraum zeigt sich allerdings weiter ein anderes Bild. Seit 2022 ist die Zahl judenfeindlicher Straftaten demnach um etwa 2/3 gestiegen. Der Sucht- und Drogenbeauftragte der Bundesregierung Streeck warnt vor der Flut an Sportwettenwerbung rund um die Fußball-WM. Er sagt, wenn Fußball, Emotion und Wetteinsatz so eng verknüpft werden, bekommen gerade junge Leute das Gefühl, Wetten gehöre einfach zum Spiel dazu. Streeck macht klar, Sportwetten sind kein harmloser Nervenkitzel, sie können süchtig machen. Die WM startet am 11. Juni. In Russland melden sich immer weniger junge Männer für den Kampf gegen die Ukraine und deswegen gibt es jetzt einen Schuldenerlass. Wer sich zum Kriegsdienst meldet, dem werden bis zu umgerechnet 120.000 Euro Kreditschulden erlassen. Das teilte der Kreml in seinem Telegram-Kanal mit. Präsident Putin habe ein entsprechendes Dekret unterzeichnet. Fußballer Harry Kane kann sich nach der Meisterschaft und dem DFB-Pokal über eine weitere Auszeichnung freuen. Der Mittelstürmer des FC Bayern bekommt laut dem Kicker zum zweiten Mal den goldenen Schuh. Heißt, er ist wieder Europas bester Torschütze mit 36 Toren allein in der Bundesliga-Saison. Auf Platz 2 landete Erling Haaland von Manchester City mit 27 Treffern.
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10: Mit Jan Gebelein. Nicht nur die Wirtschaft kritisiert die geplante Krankenkassenreform, auch aus der Kommunalpolitik, von den Gewerkschaften, Wohlfahrtsverbänden und Kliniken aus dem Raum Bayreuth kommt Widerstand. Sie befürchten Kürzungen vor allem beim Pflegebudget. Das gefährde Kliniken, Pflege, Rettungsdienste und die Versorgung von Menschen mit Behinderung, besonders im ländlichen Raum. Betroffen wäre auch das Fichtelgebirge. Die Kritiker fordern vom Bund, die Kürzungen zurückzunehmen. Um eine Region für Zuzügler attraktiv zu machen, braucht es neben Arbeits- und Kitaplätzen auch Wohnungen und Wohngebiete. Die Stadt Reau will deshalb ein neues Baugebiet ausweisen. Vorher geht es aber an die öffentliche Beteiligung. Alle Interessierten konnten Anregungen einbringen, die in die Planungen einfließen. Damit hat sich nun der Stadtrat befasst. Damit kann es nun in die zweite Runde gehen, sodass der Stadtrat das Projekt im Herbst beschließen kann. Mit den Bauarbeiten könnte es dann im kommenden Jahr losgehen. 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
11: Noch ist Hoch Alexander im Einsatz und das heißt strahlenblauer Himmel mit Sonne bis zum Abend und das bei rund 27 Grad selbst in Hochfranken. In der Nacht ist es sternklar, kühlt aber kaum über 13 Grad ab und morgen haben wir auch Sonnenschein zu erwarten. Ein paar Wolken mischen sich dazu und der Wind frisst.

0: auf und das ganze bei gemäßigteren 24 Grad. Am Donnerstag und Freitag ist aber wieder durchweg Sonnenschein hergestellt. Da ist das nächste Hoch zur Stelle namens Boris. Erst bei rund 22, am Donnerstag dann bei bis zu 26 Grad. Aus der Radio Euroherz, Wetterredaktion Christian König.
1: Dankeschön. 4:05. Wir checken die Straßen hier in der Euroherz-Region mit einer Meldung von der A93 in Richtung Hof zwischen Hof Ost und dem Dreieck Hochfranken. Bitte aufpassen. Hier liegen Reifenteile auf der Fahrbahn. Checken wir noch die Blitzer. Da geht's erstmal zu euch nach Helmbrechts in die Ringstraße. Hier wird geblitzt. Außerdem in Marktredwitz in der Lorenz-Reuter Straße und in Selb auf Höhe des Baumarktes. Wenn ihr noch was seht, dann gerne Bescheid geben. Einfach anrufen oder ihr schickt mir eine WhatsApp ins Studio an 09281 880 880.
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1: Hallo, es ist Dienstagnachmittag und ich freue mich aber jetzt schon auf übermorgen. Denn es waren jetzt viele Feiertage dazwischen oder ich war mal im Urlaub. Aber in dieser Woche will ich wieder Fränkisch lernen. Und dazu brauche ich eure Hilfe, eure Unterstützung. Denn ihr seid die Fränkisch-Experten. Und ihr schickt mir eure Vorschläge durch auf Fränkisch. Was darf ich von euch noch lernen? Und das an diesem Donnerstag. Schickt mir doch meine WhatsApp 09 281 880 880. Hey.

0: Dienstagnachmittag mit blauem Himmel und Sonne pur. Das ist fast schon Sommerwetter, ne? Also da bekommt man doch richtig Bock, mal wieder rauszugehen und den Feierabend auch so richtig zu genießen. Vielleicht auch bei einer Wandertour im Sonnenuntergang. Ja, das klingt eigentlich gut, ne? Und der Fichtelgebirgsverein und die Fichtel-App haben sich für Juli da was richtig Cooles einfallen lassen. Ganz im Zeichen der 12-Gipfel-Tour. Mehr dazu verrät euch Franziska Pöhlmann vom Fichtel-App-Team.
1: Die Fichtel-App und der Fichtelgebirgsverein laden euch

0: zu den Fichtel-Sunset-Sessions auf die Gipfel des Fichtelgebirges ein. Am 2. Juli am Seehaus und am 30. Juli am Küsseinehaus gibt's Sonnenuntergänge, entspannte Musik, regionale Schmankerl und eine ganz besondere Stimmung hoch oben im Fichtelgebirge. Wer möchte, kann gemeinsam mit dem Fichtelgebirgsverein zu den Gipfeln wandern oder radeln, also Termin merken und Feierabend genießen. Wir freuen uns auf euch.
1: Das ist eine richtig coole Idee, ne? So in der Golden Hour im Sunset mitwandern. 2. Juli zum Beispiel, ihr könnt an unterschiedlichen Punkten starten, mit dem Ziel 18.30 Uhr am Seehaus zu sein, und auch am 30. Juli könnt ihr zum Beispiel auch mal die Mountainbike-Tour 17.30 Uhr bei der Grundschule Neusorg machen, am Parkplatz Luisenburgallee in Bad Alexandersbad um 17.30 Uhr mitwandern. Oder ihr startet dann erst am Wanderparkplatz Hohenbrand um 18 Uhr. Also es gibt verschiedene Möglichkeiten. Alle Infos dazu findet ihr auch nochmal im Netz. Super, auch für den Aufstieg könnt ihr euch ein Wegbier mitnehmen. Am Seehaus und am Küsseinehaus könnt ihr euch beim Aperitif und bei entspannten Beats von DJ Heiko den Sonnenuntergang gemütlich ansehen. Also markiert euch doch beide Termine schon mal. Die Sunset Session im Fichtelgebirge. 2. Juli 18.30 Uhr am Seehaus und 30. Juli auch 18.30 Uhr am Küsseinehaus im Fichtelgebirge.

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1: 26. Mai 2012. Fun sind mit We Are Young neu in den Charts. Es ist nicht immer einfach, jung zu sein, aber es kann auch verdammt geil sein. Darum geht's in diesem Song. Fun singen hier halt über diese typischen Nächte, die man einfach noch Jahre später nicht vergessen hat, über die man immer noch redet. Nate Roos erzählt in einem Interview, dass ihm die Idee für den Songtext nach der schlimmsten Alkoholnacht seines Lebens gekommen ist. Und die muss echt hart gewesen sein, denn er erzählt, dass er aus dem Taxi rausgeschmissen wird, weil er sich darin so heftig übergeben muss, dass kaum noch ein Sitz verschont bleibt. Der Taxifahrer will für die Sauerei natürlich Geld haben, aber leider kann Nate gar nichts mehr, außer in der Ecke stehen, mit dem Kopf gegen die Hauswand. Er braucht einen ganzen Tag, um wieder klarzukommen. Aber dann schreibt er inspiriert von dieser schlimmen Nacht den Text für We Are Young. Die besten Geschichten

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6: Um 17:30 mit Jan Gebelein. Guten Abend. In Oberfranken regt sich erster Widerstand gegen die Reform der Krankenkassen. Das sogenannte GKV-Beitragsstabilisierungsgesetz. Kommunalpolitik, Gewerkschaften, Wohlfahrtsverbände und Kliniken aus dem Raum Bayreuth warnen gemeinsam vor Kürzungen bei der Krankenhausfinanzierung, vor allem beim Pflegebudget. Sie sagen, das gefährdet Kliniken, Pflege, Rettungsdienste und die Versorgung von Menschen mit Behinderungen, besonders im ländlichen Raum. Betroffen werden auch Regionen wie das Fichtelgebirge und die Fränkische Schweiz. Die Unterzeichner fordern vom Bund, Kürzungen zurückzunehmen und Krankenhäuser, Pflege und die Versorgungssicherheit in den Mittelpunkt zu stellen. Viele schöne Gipfel mit wunderschönem Ambiente könnt ihr gleich an zwei Terminen im Sommer im Fichtelgebirge erleben. Der Fichtelgebirgsverein und die Fichtel-App laden im Juli Wanderbegeisterte ein, ganz im Zeichen der 12-Gipfeltour mitzuwandern, um sich gemeinsam den Sonnenuntergang anzuschauen. Das Ziel bei den Fichtel-Sunset-Sessions ist am 2. Juli das Seehaus und am 30. Juli das Küsseine-Haus im Fichtelgebirge. Franziska Pöhlmann vom Fichtel-App-Team.
7: Auch kulinarisch ist bei den Fichtel Sunset Sessions einiges geboten. Freut euch auf regionale Häppchen vom Freiraum für Genuss, einen Aperitif, gesponsert von der Fichtel App, und natürlich ein Wegbier der Kulmbacher Brauerei für den Aufstieg. Für die passende Stimmung sorgt dann DJ Heiko mit entspannten Beats. Perfekt also für einen Sommerabend über den Dächern des Fichtelgebirges.
6: Die Fichtel Sunset Sessions starten jeweils um 18.30 Uhr. Wer zuvor bei den jeweiligen Wandertouren zu Fuß oder mit dem Rad mitmachen möchte, findet die einzelnen Termine bei uns im Web. In den frühen 2000er Jahren kamen die Thriller von Dan Brown als Blockbuster in die Kinos. Jetzt kommt eine seiner Geschichten um Kirchengeschichte und Verschwörungstheorien auf die Felsenbühne. Die Luisenburg-Festspiele zeigen in diesem Jahr der Da Vinci Code Sakrileg. Im Vorfeld könnt ihr das Team und Ensemble hinter dem Stück kennenlernen. Die Luisenburg-Festspiele laden heute zum nächsten Treffen der Reihe Dramaturgie im Gespräch ein. Los geht's um 19.30 Uhr im Bistro am Markt in Wunsiedel. Der Eintritt ist frei und ihr könnt ganz zwanglos ohne Anmeldung vorbeikommen und mit den Künstlern ins Gespräch kommen.
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6: Mehr Personal in Schulen und Kitas sowie bundesweit einheitliche Lernstandards, das wünschen sich 9 von 10 Erwachsenen. Das geht aus dem Kinderreport des Kinderhilfswerks hervor. Die bayerische Polizei hat im vergangenen Jahr 543 antisemitische Straftaten verzeichnet. Das entspricht einem Rückgang von rund 7% im Vergleich zum Vorjahr. Das teilte die Landesregierung auf Anfrage der Grünen mit. 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
8: Dankeschön, Jan.
6: Gerne.
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9: Hoch Alexander ist mit Sonne satt und strahlenblauem Himmel auf Abschiedstournee in Hochfranken. Rund 27 Grad sind's, nachts mit sternklarem Himmel etwa 13 Grad. Morgen gibt's dann auch Sonne, aber ein paar Wolken und mehr Wind bei etwa 24 Grad. Das ist der sanfte Umschwung hin zu Hochboris. Und das kriegen wir dann ab Donnerstag wieder mit viel Sonne bis rein ins nächste Wochenende. Erst bei rund 22, am Donnerstag dann schon mal wieder 26 Grad. Aus der Radio Euroherz Wetterredaktion Christian König.
8: Dankeschön auch an dich, Christian. 6:03. Wir schauen auf die Straßen in der Euroherz-Region. Mit der A93 Richtung Hof zwischen Hof Ost und dem Dreieck Hochfranken aktuell noch 1 Kilometer stockender Verkehr, löst sich aber langsam auf. Die Fahrzeugteile auf der Fahrbahn sind weg. Und B92 Richtung

0: Richtung Schönberg zwischen Görnitz und Rebersreuth. Dichter Verkehr 10 Minuten, plant ihr hier bitte länger ein. Geblitzt wird in Helmbrechts in der Ringstraße, in Marktredwitz in der Lorenzreuther Straße und auch in Selb auf Höhe des Baumarktes. Und wenn ihr noch was entdeckt, dann gerne melden über die 09281 880 880. Dankeschön.
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0: Der Dienstagnachmittag mit dem Feierabendstarter. Ich bin Julia Großmann. Schön, dass ihr mit dabei seid. Jetzt hat uns ja der Frühsommer schon eingeholt und mit ihm geht auch langsam überall in der Region die Badesaison los. Und aus diesem Grund hat die Deutsche Lebensrettungsgesellschaft Anfang Mai die Wachsaison an Bayerns 10 Flüssen und Freibädern ausgerufen. Auch der Hofer Ortsverband, der DLRG, der dreht wieder seine Runden um den Untreusee. Denn vielen Badegästen sind die Gefahren ja oftmals gar nicht so bewusst, sagt die Vorsitzende des Ortsverbandes, Alena Pardatscha.
1: Also ich glaube, eine große Gefahr ist die Überschätzung und auch einfach das Nicht-Schwimmen-Können. Und dem versuchen wir ja das ganze Jahr gegenüberzutreten und präventiv zu arbeiten. Aber natürlich gibt es immer wieder Fälle, wo Menschen einfach nicht ausreichend schwimmen können. Und vor allem ist es im Zusammenhang mit Kindern sehr, sehr gefährlich. Da müssen einfach die Eltern dann sehr gut darauf achten, vor allem wenn die Kinder noch nicht ausreichend wassertrainiert sind, um sich selbst im Notfall retten zu können.
0: Damit die Badegäste sicher bleiben, hat der Ortsverband rund 40 ausgebildete freiwillige Helfer und mehrere Fahrzeuge und Boote im Einsatz. An einem Wochenende können die Einsatzkräfte über 2 Tage verteilt so zwischen 10 und 16 Stunden im Dienst sein. Pardatscha hat deshalb auch einen großen Wunsch an alle Besucher im Sommer.
1: Einerseits wünschen wir uns natürlich, dass die Baderegeln so ein bisschen im dem Hinterkopf da sind, dass man so ein bisschen mit Hausverstand ins Wasser geht, dass man aber auch dem Wasser gegenüber Respekt zeigt, weil es einfach ein wunderbares, aber gefährliches Element ist, dass man Kinder beobachtet, auch wenn es nicht die eigenen sind, sondern so ein bisschen Auge auf die Wasserfläche hat und vor allem, und das ist ein bisschen eigennützig, Respekt gegenüber den Einsatzkräften.
0: Ihr habt es also gehört. Ein bisschen Respekt zu zeigen bei so einer verantwortungsvollen Aufgabe, das kann bestimmt nicht schaden. Dann ist jeder glücklich und einem gelungenen Start in die Badesaison steht auch nichts mehr im Wege. Vielen lieben Dank an euren Einsatz und passt alle gut auf euch auf.

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0: Liebe Grüße an alle, die jetzt in den Pfingstferien auch ein paar schöne Urlaubstage genießen, und an alle anderen durchhalten. Wir haben es fast in den Feierabend geschafft. Ja, aber wie sieht's denn jetzt aus in den Pfingstferien? 2 Wochen Pause vom Lernen und endlich Zeit für die schönen Dinge? Was macht ihr denn am liebsten in dieser Freizeit? Meine Kollegin Kim Fiedler, die hat sich bei ein paar Schülern umgehört.
1: In der ersten Woche fahre ich mit meiner Mutter und mit meiner Oma nach Südtirol. Da gehen wir wandern.
2: Mein Vater hat Geburtstag, dann feiern wir erstmal den Geburtstag. Dann am Mittwoch gehen wir aufs Volksfest, also mit Freunden von uns. Ja, und sonst bleiben wir eigentlich nur zu Hause. Vielleicht machen meine Eltern noch einen kleinen Ausflug.
3: Und was darf für dich in den Ferien auf gar keinen Fall fehlen?
2: Was mit Freunden machen.
3: Wie sehen jetzt konkret so deine Ferienpläne aus?
4: Also wir fahren an die Nordsee nach St. Peter-Ording. Das machen wir jedes Jahr in Pfingsten. Und das mache ich mit meinen Eltern und mit meiner Schwester und mit meinem Hund.
2: Also wir fliegen heute um 18 Uhr nach London mit meiner Oma und meinen Eltern und bleiben da halt, glaube ich, eine Woche. Machen da auch Ausflüge wie in Museen gehen.
0: Also egal, was ihr macht, wir wünschen euch noch eine tolle Ferienzeit. Genießt es, und ich wünsche jetzt auch allen anderen, die noch fleißig in der Arbeit sind, einen schönen Feierabend. Kommt dann auch gut nach Hause, und wir hören uns dann morgen wieder hier im Feierabendstarter ab 15 Uhr. Ich freue mich. Bis dahin.

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2: Ich bin Helen Martin. Mehr Personal in Schulen und Kitas und bundesweit einheitliche Lernstandards. Das wünschen sich 9 von 10 Erwachsenen, um eine bessere Bildung zu ermöglichen. Das zeigt der Kinderreport des Deutschen Kinderhilfswerks. Mehr dazu von Thomas Bremser.
3: Das deutsche Bildungssystem bekommt regelmäßig schlechte Noten, weil nicht alle die gleichen Bildungschancen haben. Die hängen immer noch stark ab von der Bildung und dem Einkommen der Eltern. Es gäbe zudem 400.000 fehlende Kita-Plätze, viele Schulen seien schlecht ausgestattet und es fehlt Personal. Auch die Kinder selbst wurden für die Umfrage nach ihrer Meinung befragt. An erster Stelle steht für sie, dass Kitas, Schulen und Schulmaterial für alle Kinder kostenlos sind.
2: In der Nacht auf Sonntag hatten Unbekannte bei Garching in der Nähe von München 2 Strommasten in Brand gesteckt. Tausende Haushalte hatten deshalb zeitweise keinen Strom. Die Ermittler gehen davon aus, dass die Tat politisch motiviert war. Mittlerweile hat die Zentralstelle zur Bekämpfung von Extremismus und Terrorismus die Ermittlungen übernommen. Dabei wird auch geprüft, ob es Zusammenhänge mit früheren Vorfällen gibt. Energie und Kraftstoffe sind bei uns durch den Iran-Krieg teurer geworden, Lebensmittel dagegen nicht. Das ist bei einer Analyse des Marktforschungsunternehmens NIQ rausgekommen. Auch bei Körperpflege- und Kosmetikprodukten gibt es demnach keine großen Preiserhöhungen. Zwar sind manche Gemüsesorten teurer geworden, das hat aber vor allem ernte- und witterungsbedingte Gründe. Wer schon mal geheiratet hat, der weiß, dass die Organisation viel Stress bedeuten kann. Anders soll das bei der bundesweiten Aktion #einfachheiraten sein, bei der auch die evangelische Kirche in Bayern mitmacht. Die findet am 26. Juni statt. Das Prinzip ist simpel: einfach zu einer der teilnehmenden Kirchen gehen und Ja sagen. Die einzigen Voraussetzungen sind, dass man schon standesamtlich verheiratet ist und dass mindestens einer von beiden evangelisch ist. Schafft es die Spielvereinigung Greuther Fürth, in der 2. Fußball-Bundesliga zu bleiben? Das entscheidet sich heute Abend, dann steht das Relegationsrückspiel gegen Rot-Weiß Essen an. Der Drittligist hat durch das 1:0 im Hinspiel eine bessere Ausgangslage als das Kleeblatt. Anpfiff in Fürth ist um 20.30 Uhr. Und zum Tennis, da ist Laura Siegemund in der ersten Runde der French Open ausgeschieden.
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4: Mit Jan Gebelein. Nicht nur die Wirtschaft kritisiert die geplante Krankenkassenreform, auch aus der Kommunalpolitik, von den Gewerkschaften, Wohlfahrtsverbänden und Kliniken aus dem Raum Bayreuth kommt Widerstand. Sie befürchten Kürzungen vor allem beim Pflegebudget. Das gefährde Kliniken, Pflege, Rettungsdienste und die Versorgung von Menschen mit Behinderung, besonders im ländlichen Raum. Betroffen wäre auch das Fichtelgebirge. Die Kritiker fordern vom Bund, die Kürzungen zurückzunehmen. Wandern und dabei gemeinsam den Sonnenuntergang von den Gipfeln des Fichtelgebirges aus genießen. Das wollen der Fichtelgebirgsverein und die Fichtel-App im Juli möglich machen. Wer mag, kann bei den Fichtel-Sunset-Sessions mitmachen. Dazu gibt es regionale Häppchen, ein Wegbier und einen Aperitif. Am 2. Juli ist Treffpunkt am Seehaus und am 30. Juli am Kösseinehaus. 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
5: Die kommende Nacht wird sternenklar mit Temperaturen um 10 Grad und morgen geht's wieder mit richtig viel Sonnenschein weiter. Ein bisschen Wind kommt morgen mit dazu. Deswegen werden es dann in Anführungszeichen nur noch 20 bis 24 Grad. Donnerstag und Freitag werden auch wieder sonnig, die Temperaturen auch wieder bei Werten zwischen 20 und 24 Grad. Am Donnerstag geht's dann auch mal wieder ein bisschen drüber. Auf der A9 in Richtung Nürnberg staut sich zwischen Münchberg Süd und dem Dreieck Bayreuth-Kulmbach auf 12 Kilometern Länge. Das dauert knapp eine Dreiviertelstunde länger. Im weiteren Verlauf dann bitte Vorsicht zwischen Trockau und Pegnitz. Da liegen Gegenstände auf der Fahrbahn. Ein paar Plastikteile sind da auf der Straße. Dann haben wir Blitze in Helmbrechts in der Ringstraße, in Marktredwitz, in der Lorenz-Reuter-Straße und in Selb beim Baumarkt. Wenn ihr sonst noch irgendwas habt, dann gebt Bescheid mit einer WhatsApp an die 09281 880 880.
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7: Mit Jan Gebelein. Guten Abend. In Oberfranken regt sich erster Widerstand gegen die Reform der Krankenkassen, das sogenannte GKV-Beitragsstabilisierungsgesetz. Kommunalpolitik, Gewerkschaften, Wohlfahrtsverbände und Kliniken aus dem Raum Bayreuth warnen gemeinsam vor Kürzungen bei der Krankenhausfinanzierung, vor allem beim Pflegebudget. Sie sagen, das gefährdet Kliniken, Pflege, Rettungsdienste und die Versorgung von Menschen mit Behinderungen, besonders im ländlichen Raum. Betroffen wären auch Regionen wie das Fichtelgebirge und die Fränkische Schweiz. Die Unterzeichner fordern vom Bund, Kürzungen zurückzunehmen und Krankenhäuser, Pflege und die Versorgungssicherheit in den Mittelpunkt zu stellen. Wer junge Familien in die Stadt oder Gemeinde locken will, braucht nicht nur Arbeits- und Kita-Plätze, Einkaufsmöglichkeiten und Arztpraxen, sondern auch Wohnungen und Wohngebiete, wo sich Zuzügler ansiedeln können. Die Stadt Reau will ein neues Baugebiet ausweisen. Ein Schritt bevor es losgehen kann, die Stadt hat Träger öffentlicher Belange und die Bürger beteiligt. Bürgermeister Michael Abraham.
8: So dass wir jetzt in eine zweite Runde gehen können, die wir vermutlich im Herbst mit einem Satzungsbeschluss abschließen können und sind auch da guter Dinge, dass wir im Wohnbaugebiet am Mühlberg spätestens zu Beginn des folgenden kommenden Jahres mit einer Bebauung starten können.
7: Die Anregungen fließen in die Planungen nun mit ein. Als Fußballer und insbesondere Torwart hat er sich in der Region einen Namen gemacht. Seit vergangenem Jahr ist er als Trainer bei den Hofer Bayern aktiv. Andrea Schall von der Spielvereinigung Bayern Hof. Der 36-Jährige bleibt weiterhin Teil des Trainerteams der ersten Mannschaft, neben Henrik Schödel und Benjamin Koch. Das teilt der Verein mit. Schall übernimmt dabei sein Steckenpferd. Er trainiert den Torwartbereich und ist damit Nachfolger des bisherigen Torwarttrainers Michal Kitschek. In der kommenden Bayernliga-Saison soll sich Andrea Schall verstärkt um die Entwicklung der Torhüter kümmern. Er wird dabei mit Neuzugang Emil Zorn, David Guyon und Felix Wirth arbeiten, heißt es in einer Mitteilung.
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7: Jugendliche rauchen wieder mehr. Laut dem Bundesdrogenbeauftragten Streeck liegt das auch daran, dass neue Tabakprodukte wie Süßigkeiten daherkommen. Fast ein Fünftel der Bevölkerung in Deutschland hat im vergangenen Jahr zumindest gelegentlich geraucht, zeigt die Statistik. Für Klimaschützer sind sie ein Dorn im Auge. Kurzstreckenflüge. Fast die Hälfte aller Passagierflüge, die auf deutschen Hauptverkehrsflughäfen starten oder landen, sind auf Kurzstrecken unterwegs. Verbindungen bis 1000 Kilometer hatten 2025 45% Anteil an allen 1,5 Millionen Passagierflügen. 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
9: Du Das Frühsommerwetter bleibt uns erstmal erhalten. Die kommende Nacht wird starnen klar mit Werten um 10 Grad. Danach

0: Danach gibt es in den nächsten Tagen richtig viel Sonne wieder. Bisschen Wind ist mit dabei, deswegen werden wir es nicht mehr über die 30 Grad schaffen. Aber so um die 25 Grad und am Donnerstag vielleicht bis 28 Grad ist ja auch was. Auf der A9 in Richtung Nürnberg gibt es einen Stau zwischen Münchberg Süd und dem Dreieck Bayreuth-Krümbach. 11 Kilometer lang ist er und das dauert gut eine halbe Stunde länger. Dann weiter auf die A9 in Richtung Berlin. Zwischen Trockau und Bayreuth Süd ein Auto mit einer Panne, die Standspur ist blockiert. Geblitzt wird in Helmbrechts in der Ringstraße, dann in Marktredwitz in der Lorenz-Reuter-Straße und in Selb beim Baumarkt. Und wenn das noch nicht alles ist, dann gebt Bescheid mit einer WhatsApp an die 09281 880
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5: Ich bin Helen Martin. Niedersachsen will erreichen, dass Femizide strafrechtlich auch als Mord geahndet werden. Das Land will einen entsprechenden Antrag in den Bundesrat einbringen. Niedersachsens Justizministerin Wahlmann kritisiert, dass Gerichte das gezielte Töten von Frauen bisher oft nicht als Mord werten würden. Laut dem BKA ist fast jeden Tag eine Frau in Deutschland von einem versuchten oder vollendeten Femizid betroffen. CSU-Chef Söder und sein Vize Weber werden wohl nicht mehr beste Freunde. In einem Brief hat Weber die CSU jetzt zu mehr Ernsthaftigkeit aufgefordert. Gemeinschaftsgefühl würde man weder mit Schlagzeilen noch mit Klickzahlen erreichen, so Weber. Viele der Zeilen in dem Brief wurden in der CSU als Frontalangriff auf Söder verstanden. CSU-Fraktionschef Holleczek hat Weber dafür kritisiert, Fragen aufzuwerfen, ohne Antworten zu geben. Bei einem Zusammenprall zwischen einem Schulbus und einem Zug sind in Belgien 4 Menschen ums Leben gekommen. Der Unfall hat sich zwischen Brüssel und Antwerpen ereignet. Dieter Ebeling berichtet.
6: Was da genau und vor allem warum passiert ist, war zunächst noch unklar. An einem Bahnübergang in Flandern kollidierte ein Nahverkehrszug mit einem Schulbus. Die Schranken waren geschlossen, rote Warnlampen funktionierten, sagt der Bahnbetreiber. 2 Kinder im Alter von 12 und 15 Jahren starben. Auch der Busfahrer und der Begleiter der Schulkinder, allesamt Sonderschüler, überlebten nicht. 5 andere Schüler wurden schwer verletzt.
5: Ob Zigaretten, Tabakbeutel oder E-Zigaretten. Nikotinprodukte sind bei Jugendlichen wieder beliebter. Das hat eine Befragung des Bundesinstituts für öffentliche Gesundheit ergeben. Demnach hat fast jeder 10. der 12- bis 17-Jährigen letztes Jahr Nikotinprodukte konsumiert. Der Drogenbeauftragte der Bundesregierung, Streeck, fordert deshalb strengere Regeln, zum Beispiel für Inhaltsstoffe, Werbung oder Aromen. Fußballer Harry Kane kann sich nach der Meisterschaft und dem DFB-Pokal über noch eine Auszeichnung freuen. Der Mittelstürmer des FC Bayern bekommt laut dem Kicker zum 2. Mal den goldenen Schuh. Heißt, er ist wieder Europas bester Torschütze. 36 Tore hat Kane in der abgelaufenen Bundesliga-Saison geschossen. Auf Platz 2 ist Erling Haaland von Manchester City mit 27 Treffern. Es ist jetzt 7:15.
7: Ein heißer Dienstag geht zu Ende. Es geht rein in eine sternenklare Nacht mit Werten um die 10 Grad. Und in den nächsten Tagen, da bleibt es fast genauso schön frühsommerlich. Ganz so heiß wird es aber nicht mehr. Viel Sonnenschein und Temperaturen um die 25 Grad in den nächsten Tagen. Auf der A9 in Richtung Nürnberg staut es sich zwischen Gefräß und dem Dreieck Bargold-Kulmbach auf 10 Kilometern. Momentan dauert es da knapp eine halbe Stunde länger. Außerdem eine Meldung von der A9 in Richtung Berlin zwischen Trockau und Bayreuth Süd. Ein Auto mit einer Panne, die Standspur ist blockiert. Geblitzt wird in Helmbrechts in der Ringstraße und in Marktredwitz in der Lorenz-Reuter-Straße. Und wenn ihr sonst noch was habt, dann sagt Bescheid und schickt eine WhatsApp an die 09281 880
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10: Ich bin Helen Martin. Niedersachsen will erreichen, dass Femizide strafrechtlich auch als Mord geahndet werden. Das Land will einen entsprechenden Antrag in den Bundesrat einbringen. Niedersachsens Justizministerin Wahlmann kritisiert, dass Gerichte das gezielte Töten von Frauen bisher oft nicht als Mord werten würden. Laut dem BKA ist fast jeden Tag eine Frau in Deutschland von einem versuchten oder vollendeten Femizid betroffen. Bei einem Zusammenprall zwischen einem Schulbus und einem Zug sind in Belgien 4 Menschen ums Leben gekommen. Der Unfall hat sich zwischen Brüssel und Antwerpen ereignet. Dieter Ebeling berichtet.
11: Was da genau und vor allem warum passiert ist, war zunächst noch unklar. An einem Bahnübergang in Flandern kollidierte ein Nahverkehrszug mit einem Schulbus. Die Schranken waren geschlossen, rote Warnlampen funktionierten, sagt der Bahnbetreiber. 2 Kinder im Alter von 12 und 15 Jahren starben. Auch der Busfahrer und der Begleiter der Schulkinder, allesamt Sonderschüler, überlebten nicht. 5 andere Schüler wurden schwer verletzt.
10: Das waren die Nachrichten um 5:30.
12: Es geht rein in eine sternenklare Nacht. Die Temperaturen sind aber noch nicht im Frühsommer angekommen. Da werden es so um die 10 Grad werden. Morgen und in den nächsten Tagen dann aber richtig viel Sonnenschein und Werte um die 25 Grad tagsüber. Auf der A9 in

0: Richtung Nürnberg staut sich's immer noch zwischen Gefräß und dem Dreieck Bayreuth-Kulmbach auf 8 Kilometern. Das dauert gut eine Viertelstunde länger. Und es gibt auch immer noch ein paar Blitzer. Zum einen in Helmbrechts in der Ringstraße und zum anderen in Marktredwitz in der Lorenz-Reuter-Straße. Und wenn ihr sonst noch was habt, dann gebt Bescheid und schickt eine WhatsApp an die 09281 880 880.
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1: Ich bin Helen Martin. Der gesetzlichen Pflegeversicherung droht ein Milliardendefizit. Die Bundesregierung arbeitet an einer Reform. Nun ist eine weitere Erhöhung des Beitragssatzes für Kinderlose um 0,1 Prozentpunkte im Gespräch. Ursula Winkler berichtet.
2: Kinderlose Versicherte ab 23 Jahren müssten dann einen Pflegebeitragssatz von 4,3% zahlen. Für versicherte Mütter und Väter würden die Sätze gleich bleiben, also bei 3,6% bei einem Kind und entsprechend kleineren Beiträgen bei mehr Kindern. Gesundheitsministerin Wagen wollte die Pläne nicht bestätigen, sondern kündigte ein Gesamtkonzept an. Das wünscht sich auch der Koalitionspartner SPD.
1: In Sachen Chancengleichheit in der Bildung schneidet Deutschland häufig schlecht ab. Damit sich das ändert, wünschen sich 9 von 10 Erwachsenen mehr Personal in Schulen und Kitas und bundesweit einheitliche Lernstandards. Das zeigt der aktuelle Kinderreport des Deutschen Kinderhilfswerks. Auch Kinder und Jugendliche wurden befragt. Sie wünschen sich vor allem kostenlose Kitas und Schulen. Deutschland schwitzt, aber auch in anderen europäischen Ländern zeigt das Thermometer für Mai ungewöhnlich heiße Temperaturen an. In Frankreich zum Beispiel sind durch die Hitze bereits 7 Menschen ums Leben gekommen. Dort waren gestern die höchsten Temperaturen in einem Mai seit Beginn der Wetteraufzeichnungen gemessen worden. Auch Großbritannien meldet Temperaturrekorde.

0: An einem Gymnasium in Bayreuth sind in einem Chemieschaukasten gefährliche Substanzen entdeckt und gesprengt worden. Ein Sicherheitsbeauftragter hatte beim Vorbereiten eines Umzugs der Chemiesammlung die Substanzen gefunden. Dabei hat es sich um alkoholische Lösungsmittel gehandelt. Spezialkräfte sind angerückt, um die Gefäße kontrolliert zu sprengen. Weil ja gerade Pfingstferien sind, waren keine Schüler und Lehrer im Schulgebäude. Schafft es die Spielvereinigung Greuther Fürth in der zweiten Fußball-Bundesliga zu bleiben? Das entscheidet sich heute Abend, dann steht das Relegationsrückspiel gegen Rot-Weiß Essen an. Der Drittligist hat durch das 1:0 im Hinspiel eine bessere Ausgangslage als das Kleeblatt. Anpfiff in Fürth ist um 20.30 Uhr. Und zum Tennis, da ist Laura Siegemund in der ersten Runde der French Open ausgeschieden. Es ist jetzt 8:15 Uhr.
1: Nach einem heißen Dienstag geht's rein in eine sternenklare und doch ein bisschen frischere Nacht. Werte so um die 10 Grad. Morgen und übermorgen geht's dann aber wieder weiter mit viel Sonnenschein und Werten bis 25 Grad am Tag. Auf der A9 in Richtung Nürnberg staut sich's zwischen Münchberg und dem Dreieck Bayreuth-Kulmbach. 6 Kilometer ist der Stau lang, dauert gut 10 Minuten länger. Außerdem wird geblitzt in Helmbrechts in der Ringstraße und in Marktredwitz in der Lorenz-Reuter-Straße. Und wenn ihr sonst noch was habt, dann schickt uns eine WhatsApp an die 09281 880 880.
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1: Ich bin Helen Martin. Der gesetzlichen Pflegeversicherung droht ein Milliardendefizit. Die Bundesregierung arbeitet an einer Reform. Nun ist eine weitere Erhöhung des Beitragssatzes für Kinderlose um 0,1 Prozentpunkte im Gespräch. Ursula Winkler berichtet.
2: Kinderlose Versicherte ab 23 Jahren müssten dann einen Pflegebeitragssatz von 4,3% zahlen. Für versicherte Mütter und Väter würden die Sätze gleich bleiben, also bei 3,6% bei einem Kind und entsprechend kleineren Beiträgen bei mehr Kindern. Gesundheitsministerin Wagen wollte die Pläne nicht bestätigen, sondern kündigte ein Gesamtkonzept an. Das wünscht sich auch der Koalitionspartner SPD.
1: In Sachen Chancengleichheit in der Bildung schneidet Deutschland häufig schlecht ab. Damit sich das ändert, wünschen sich 9 von 10 Erwachsenen mehr Personal in Schulen und Kitas und bundesweit einheitliche Lernstandards. Das zeigt der aktuelle Kinderreport des Deutschen Kinderhilfswerks. Auch Kinder und Jugendliche wurden befragt. Sie wünschen sich vor allem kostenlose Kitas und Schulen. Das waren die Nachrichten um 5:30.
3: Für Ende Mai doch gar nicht mal so schlecht. Viel Sonnenschein, Temperaturen um die 25 Grad am Tag und sternenklare Nächte mit Werten um die 10 Grad in der Nacht. Bitte Vorsicht, auf der A9 in Richtung Nürnberg, zwischen Hof West und Münchberg Nord steht ein defekter LKW. Dann weiter auf die A9 in Richtung Berlin, zwischen Bergbad Steben und Rudolfstein hat es einen Unfall gegeben. Mittlerweile staut sich's zurück und das dauert eine Viertelstunde länger gut. Außerdem gibt's noch eine Meldung von der A93 Weiden Richtung Hof, zwischen Reau Nord und Hof Ost. Dichter Verkehr, da dauert's ein bisschen länger und es wird geblitzt in Helmbrechts in der Ringstraße und in Marktredwitz in der Lorenz-Reuter Straße.
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1: Ich bin Helen Martin. Halb so viele Grundschüler mit mangelnden Mathekenntnissen, mehr Jugendliche mit Spitzenleistungen und nur noch halb so viele Schulabbrecher wie heute. Bundesbildungsministerin Prien will das deutsche Bildungssystem mit messbaren Zielen verbessern. Anlass ist der neue Kinderreport des Deutschen Kinderhilfswerks. Laut der Umfrage wünschen sich Erwachsene und Schüler Reformen und mehr Geld für Bildung. Niedersachsen will erreichen, dass Femizide strafrechtlich auch als Mord geahndet werden. Das Land will einen entsprechenden Antrag in den Bundesrat einbringen. Niedersachsens Justizministerin Wahlmann kritisiert, dass Gerichte das gezielte Töten von Frauen bisher oft nicht als Mord werten würden. Laut dem BKA ist fast jeden Tag eine Frau in Deutschland von einem versuchten oder vollendeten Femizid betroffen. CSU-Chef Söder und sein Vize Weber werden wohl nicht mehr beste Freunde. In einem Brief hat Weber die CSU jetzt zu mehr Ernsthaftigkeit aufgefordert. Gemeinschaftsgefühl würde man weder mit Schlagzeilen noch mit Klickzahlen erreichen, so Weber. Viele der Zeilen in dem Brief wurden in der CSU als Frontalangriff auf Söder verstanden. CSU-Fraktionschef Holleczek hat Weber dafür kritisiert, Fragen aufzuwerfen, ohne Antworten zu geben. Nicht nur bei uns ist es ungewöhnlich heiß für Mai, sondern zum Beispiel auch in Großbritannien. In einem Vorort von London ist die Temperatur letzte Nacht nicht unter 21,3 Grad Celsius gefallen. Rekord. Philipp Detlefs in London. Wie gehen die Briten denn mit der Hitze um?
2: Na, in den letzten Tagen kam das vielen Menschen hier in Großbritannien ganz gelegen, denn es gab ja ein langes Spring Bank Holiday Wochenende und das haben tausende Menschen genutzt, um Ausflüge zu machen, zum Beispiel an die Küste. Am Ärmelkanal, in Bournemouth oder in Brighton waren die Strände deshalb voll. Und hier in London waren die Parks nicht so gut besucht wie sonst bei Sonnenwetter, denn vielen Menschen war es einfach viel zu heiß.
1: Tennisspieler Jan-Lennard Struff hat bei den French Open für eine Überraschung gesorgt. Der 36-Jährige hat den Weltranglisten-10. Alexander Bublik in 4 Sätzen besiegt und steht in der 2. Runde. Laura Siegemund ist dagegen in der 1. Runde ausgeschieden. Sie hat gegen die frühere Weltranglisten-1. Naomi Osaka verloren.

0: Es ist jetzt kurz nach 9. Was war das wieder für ein Jahr? Eigentlich schon sommerlicher Tag. Auch nachts ist es meistens klar oder locker bewölkt. Im Süden kann es vereinzelt regnen oder gewittern. Dazu sinken die Temperaturen auf 16 bis 10 Grad. Auch morgen bekommen wir wieder viel Sonnenschein. Vor allem in der Nähe der Alpen gibt es auch mal Gewitter. Das Ganze bei 26 bis 33 Grad. Da haben wir einmal die A9 Nürnberg Richtung Berlin. Zwischen Bergbad Steben und Rudolfstein hat es einen Unfall mit mehreren Fahrzeugen gegeben. Aktuell laufen da die Bergungsarbeiten. Und da auf der A9 zwischen Selbitz und Rudolfstein staut sich's auf 2 Kilometer. Es dauert 50 Minuten länger. Allen unterwegs eine gute und vor allem eine sichere Fahrt.
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1: Ich bin Helen Martin. Halb so viele Grundschüler mit mangelnden Mathekenntnissen, mehr Jugendliche mit Spitzenleistungen und nur noch halb so viele Schulabbrecher wie heute. Bundesbildungsministerin Prien will das deutsche Bildungssystem mit messbaren Zielen verbessern. Anlass ist der neue Kinderreport des Deutschen Kinderhilfswerks. Laut der Umfrage wünschen sich Erwachsene und Schüler Reformen und mehr Geld für Bildung. Niedersachsen will erreichen, dass Femizide strafrechtlich auch als Mord geahndet werden. Das Land will einen entsprechenden Antrag in den Bundesrat einbringen. Niedersachsens Justizministerin Wahlmann kritisiert, dass Gerichte das gezielte Töten von Frauen bisher oft nicht als Mord werten würden. Laut dem BKA ist fast jeden Tag eine Frau in Deutschland von einem versuchten oder vollendeten Femizid betroffen. Das waren die Nachrichten um 5:30. Was war das wieder für ein Jahr? Eigentlich schon sommerlicher Tag. Auch nachts ist es meistens klar oder locker bewölkt. Im Süden kann es vereinzelt regnen oder gewittern. Dazu sinken die Temperaturen auf 16 bis 10 Grad. Auch morgen bekommen wir wieder viel Sonnenschein. Vor allem in der Nähe der Alpen gibt es auch mal Gewitter. Das Ganze bei 26 bis 33 Grad.
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1: Ich bin Hendrik Daum. Ob Zigaretten, Tabakbeutel oder E-Zigaretten, Nikotinprodukte sind bei Jugendlichen wieder beliebter. Das hat eine Befragung des Bundesinstituts für öffentliche Gesundheit ergeben. Demnach hat fast jeder Zehnte der 12- bis 17-Jährigen letztes Jahr Nikotinprodukte konsumiert. Der Drogenbeauftragte der Bundesregierung Streeck fordert deshalb strengere Regeln, zum Beispiel für Inhaltsstoffe, Werbung oder Aromen. In Sachen Chancengerechtigkeit in der Bildung schneidet Deutschland ja häufig schlecht ab. Damit sich das ändert, wünschen sich 9 von 10 Erwachsenen mehr Personal in Schulen und Kitas und bundesweit einheitliche Lernstandards. Das zeigt der aktuelle Kinderreport des Deutschen Kinderhilfswerks. Auch Kinder und Jugendliche wurden befragt. Sie wünschen sich vor allem kostenlose Kitas und Schulen. Bei einem Zusammenprall zwischen einem Schulbus und einem Zug sind in Belgien 4 Menschen ums Leben gekommen. Mehr von Dieter Ebeling.
2: Was da genau und vor allem warum passiert ist, war zunächst noch unklar. An einem Bahnübergang in Flandern kollidierte ein Nahverkehrszug mit einem Schulbus. Die Schranken waren geschlossen, rote Warnlampen funktionierten, sagt der Bahnbetreiber. 2 Kinder

0: Im Alter von 12 und 15 Jahren starben. Auch der Busfahrer und der Begleiter der Schulkinder, allesamt Sonderschüler, überlebten nicht. 5 andere Schüler wurden schwer verletzt.
1: Schwellungen an den Beinen, Blutergüsse an den Händen. Der Gesundheitszustand von US-Präsident Trump sorgt ja immer wieder für Spekulationen. Jetzt hat er sich wieder einer Routineuntersuchung unterzogen. Alles verlief perfekt, hat der 79-Jährige danach mitgeteilt. Details hat er aber nicht genannt. Kritiker bemängeln, dass die Informationen zu Trumps Gesundheitschecks immer sehr rosig seien, es aber kaum unabhängig nachprüfbare Fakten gebe. Wer schon mal geheiratet hat, der weiß, dass die Organisation viel Stress bedeuten kann. Anders soll das bei der bundesweiten Aktion Hashtag einfach heiraten sein, bei der auch die evangelische Kirche in Bayern mitmacht. Die Aktion findet am 26. Juni statt. Das Prinzip ist simpel, einfach zu einer der teilnehmenden Kirchen gehen und natürlich Ja sagen. Die einzigen Voraussetzungen sind, dass man schon standesamtlich verheiratet ist und dass mindestens einer von beiden evangelisch ist. Es ist jetzt kurz nach 10. Auch in dieser Nacht ist es meistens sternenklar oder nur locker bewölkt. Nur ganz im Süden kann es vereinzelt regnen oder auch gewittern. Dazu gehen die Werte runter auf 16 bis 10 Grad. Auch morgen bekommen wir wieder viel Sonnenschein. Vor allem in der Nähe der Alpen gibt es auch mal das eine oder andere Gewitter. Das Ganze morgen bei 16 bis wieder 33 Grad. Auf der A6 Heilbronn Richtung Nürnberg gab es einen Unfall zwischen Ansbach und Lichtenau. Bitte hier vorsichtig fahren, die rechte Spur ist blockiert. Dann schauen wir auf die Gegenrichtung, A6 Nürnberg Richtung Heilbronn. Hier laufen Bergungsarbeiten auf der rechten Spur zwischen Kupferzell und Neuenstein. Dann die A8 Stuttgart Richtung München, bitte aufpassen. Auf Höhe Adelsried, da liegen Fahrzeugteile auf der Fahrbahn. Und noch die A96 Lindau Richtung München, hier Gefahr durch größere Gegenstände auf der Straße zwischen Bad Wörishofen und Buchloe West.
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2: Ich bin Hendrik Daum. Ob Zigaretten, Tabakbeutel oder E-Zigaretten, Nikotinprodukte sind bei Jugendlichen wieder beliebter. Das hat eine Befragung des Bundesinstituts für öffentliche Gesundheit ergeben. Demnach hat fast jeder Zehnte der 12- bis 17-Jährigen letztes Jahr Nikotinprodukte konsumiert. Der Drogenbeauftragte der Bundesregierung Streeck fordert deshalb strengere Regeln, zum Beispiel für Inhaltsstoffe, Werbung oder Aromen. In Sachen Chancengerechtigkeit in der Bildung schneidet Deutschland ja häufig schlecht ab. Damit sich das ändert, wünschen sich 9 von 10 Erwachsenen mehr Personal in Schulen und Kitas und bundesweit einheitliche Lernstandards. Das zeigt der aktuelle Kinderreport des Deutschen Kinderhilfswerks. Auch Kinder und Jugendliche wurden befragt. Sie wünschen sich vor allem kostenlose Kitas und Schulen. Das waren die Nachrichten um 13:30. Auch in dieser Nacht ist es meistens sternenklar oder nur locker bewölkt. Nur ganz im Süden kann es vereinzelt regnen oder auch gewittern. Dazu gehen die Werte runter auf 16 bis 10 Grad. Auch morgen bekommen wir wieder viel Sonnenschein. Vor allem in der Nähe der Alpen gibt es auch mal das eine oder andere Gewitter. Das Ganze morgen bei 16 bis wieder 33 Grad.
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1: Ich bin Hendrik Daum. Schwellungen an den Beinen und Blutergüsse an den Händen. Der Gesundheitszustand von US-Präsident Trump sorgt ja immer wieder für Spekulationen. Jetzt hat er sich erneut einer Routineuntersuchung unterzogen und alles verlief so wörtlich perfekt, hat der 79-Jährige danach mitgeteilt. Details hat er aber nicht genannt. Kritiker bemängeln, dass die Informationen zu Trumps Gesundheitschecks immer sehr rosig seien, es aber kaum unabhängig überprüfbare Fakten gebe. In Sachen Chancengerechtigkeit in der Bildung schneidet Deutschland ja häufig schlecht ab. Damit sich das ändert, wünschen sich 9 von 10 Erwachsenen mehr Personal in Schulen und Kitas und auch bundesweit einheitliche Lernstandards. Das zeigt der aktuelle Kinderreport des Deutschen Kinderhilfswerks. Auch Kinder und Jugendliche wurden befragt. Sie wünschen sich vor allem kostenlose Kitas und Schulen. Ob Zigaretten, Tabakbeutel oder E-Zigaretten, Nikotinprodukte sind bei Jugendlichen wieder beliebter. Das hat eine Befragung des Bundesinstituts für öffentliche Gesundheit ergeben. Demnach hat fast jeder 10. der 12- bis 17-Jährigen letztes Jahr Nikotinprodukte konsumiert. Der Drogenbeauftragte der Bundesregierung Streeck fordert deshalb strengere Regeln, zum Beispiel für Inhaltsstoffe, Werbung oder Aromen. An einem Gymnasium in Bayreuth sind in einem Chemieschaukasten gefährliche Substanzen entdeckt und danach gesprengt worden. Ein Sicherheitsbeauftragter hatte beim Vorbereiten eines Umzugs der Chemiesammlung die Substanzen gefunden. Dabei hat es sich um alkoholische Lösungsmittel gehandelt. Spezialkräfte sind angerückt, um die Gefäße kontrolliert zu sprengen. Weil ja gerade Pfingstferien sind, waren keine Schüler oder Lehrer im Gebäude. Das Kleeblatt im Glückstaumel. Die Spielvereinigung Greuther Fürth hat in der Relegation den Klassenerhalt in der 2. Fußball-Bundesliga geschafft. Die Franken setzten sich am späten Abend im Rückspiel im eigenen Stadion mit 2:0 gegen den Drittligisten Rot-Weiß Essen durch und machten damit die 0:1 Niederlage aus dem Hinspiel wett. Es ist jetzt kurz nach 11. Auch in dieser Nacht ist es meistens sternenklar oder nur locker bewölkt. Nur ganz im Süden kann es vereinzelt regnen oder auch gewittern. Dazu gehen die Werte runter auf 16 bis 10 Grad. Auch morgen bekommen wir wieder viel Sonnenschein. Vor allem in der Nähe der Alpen gibt es auch mal das eine oder andere Gewitter. Das Ganze morgen bei 16 bis wieder 33 Grad. Wir starten mit der A6 Heilbronn Richtung Nürnberg. Hier läuft eine Unfallaufnahme zwischen Ansbach und Lichtenau. Dann die Gegenrichtung A6 Nürnberg Richtung Heilbronn. Hier Bergungsarbeiten auf der rechten Spur zwischen Kupferzell und Neuenstein. A73 Bamberg Richtung Suhl. Bitte aufpassen zwischen Ebensfeld und Bad Staffelstein. Da steht ein defekter Schwertransporter. Und noch die A92 München Richtung Deggendorf. Hier gab es einen Unfall mit einem LKW zwischen Erding und Moosburg Süd. Bitte fahrt hier vorsichtig, die rechte Spur ist blockiert.
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1: Ich bin Hendrik Daum. Schwellungen an den Beinen und Blutergüsse an den Händen. Der Gesundheitszustand von US-Präsident Trump sorgt ja immer wieder für Spekulationen. Jetzt hat er sich erneut einer Routineuntersuchung unterzogen und alles verlief so wörtlich perfekt, hat der 79-Jährige danach mitgeteilt. Details hat er aber nicht genannt. Kritiker bemängeln, dass die Informationen zu Trumps Gesundheitschecks immer sehr rosig seien, es aber kaum unabhängig überprüfbare Fakten gebe. In Sachen Chancengerechtigkeit in der Bildung schneidet Deutschland ja häufig schlecht ab. Damit sich das ändert, wünschen sich 9 von 10 Erwachsenen mehr Personal in Schulen und Kitas und auch bundesweit einheitliche Lernstandards. Das zeigt der aktuelle Kinderreport des Deutschen Kinderhilfswerks. Auch Kinder und Jugendliche wurden befragt. Sie wünschen sich vor allem kostenlose Kitas und Schulen. Das waren die Nachrichten um 9:30. Auch in dieser Nacht ist es meistens sternenklar oder nur locker bewölkt. Nur ganz im Süden kann es vereinzelt regnen oder auch gewittern. Dazu gehen die Werte runter auf 16 bis 10 Grad. Auch morgen bekommen wir wieder viel Sonnenschein. Vor allem in der Nähe der Alpen gibt es auch mal das eine oder andere Gewitter. Das Ganze morgen bei 16 bis wieder 33 Grad.
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1: Ich bin Hendrik Daum. Nach einer Strafanzeige von Colin Fernandes hat die Staatsanwaltschaft Potsdam gegen den Ex-Mann der Schauspielerin Christian Ulmen jetzt ein Ermittlungsverfahren eingeleitet. Es bestehe ein Anfangsverdacht der häuslichen Gewalt, sagte eine Sprecherin der Behörde. Konkret gehe es um mehrere Vorfälle, die sich in den Jahren 2022 und 2023 in Spanien ereignet haben sollen. Auch die Vorwürfe digitaler Gewalt würden weiterhin geprüft. Ulmen selbst bestreitet sämtliche Anschuldigungen. Der gesetzlichen Pflegeversicherung droht ein Milliardendefizit. Die Bundesregierung arbeitet deshalb an einer Reform. Jetzt ist eine weitere Erhöhung des Beitragssatzes für Kinderlose um 0,1% im Gespräch. Ursula Winkler mit den Einzelheiten.
2: Kinderlose Versicherte ab 23 Jahren müssten dann einen Pflegebeitragssatz von 4,3% zahlen. Für versicherte Mütter und Väter würden die Sätze gleich bleiben, also bei 3,6% bei einem Kind und entsprechend kleineren Beiträgen bei mehr Kindern. Gesundheitsministerin Wagen wollte die Pläne nicht bestätigen, sondern kündigte ein Gesamtkonzept an. Das wünscht sich auch der Koalitionspartner SPD.
1: Wer schon mal geheiratet hat, der weiß, dass die Organisation viel Stress bedeuten kann. Anders soll das bei der bundesweiten Aktion Hashtag einfach heiraten sein, bei der auch die evangelische Kirche in Bayern mitmacht. Die Aktion findet am 26. Juni statt. Das Prinzip ist simpel, einfach zu einer der teilnehmenden Kirchen gehen und natürlich Ja sagen. Die einzigen Voraussetzungen sind, dass man schon standesamtlich verheiratet ist und dass mindestens einer von beiden evangelisch ist. In Sachen Chancengerechtigkeit in der Bildung schneidet Deutschland ja häufig schlecht ab. Damit sich das ändert, wünschen sich 9 von 10 Erwachsenen mehr Personal in Schulen und Kitas und auch bundesweit einheitliche Lernstandards. Das zeigt der aktuelle Kinderreport des Deutschen Kinderhilfswerks. Auch Kinder und Jugendliche wurden befragt. Sie wünschen sich vor allem kostenlose Kitas und Schulen. Das Kleeblatt im Glückstaumel. Die Spielvereinigung Greuther Fürth hat in der Relegation den Klassenerhalt in der zweiten Fußball-Bundesliga geschafft. Die Franken setzten sich am späten Abend im Rückspiel im eigenen Stadion mit 2:0 gegen den Drittligisten Rot-Weiß Essen durch und machten damit die 0:1 Niederlage aus dem Hinspiel wett. Es ist jetzt 12:15. Wenn wir jetzt in den Himmel schauen, dann ist es meistens sternenklar oder nur locker bewölkt im Süden. Da kann es vereinzelt auch mal regnen oder gewittern. Die Werte gehen bis in der Früh runter auf 16 bis 10 Grad. Auch heute bekommen wir wieder viel Sonnenschein. Nur in der Nähe der Alpen, da gibt es auch mal das ein oder andere Gewitter. Das Ganze heute bei 26 bis heißen 33 Grad. Wir starten mit der A6 Heilbronn Richtung Nürnberg. Hier läuft eine Unfallaufnahme zwischen Ansbach und Lichtenau. Dann die Gegenrichtung A6 Nürnberg Richtung Heilbronn. Hier Bergungsarbeiten auf der rechten Spur zwischen Kupferzell und Neuenstein. A73 Bamberg Richtung Suhl. Bitte aufpassen zwischen Ebensfeld und Bad Staffelstein. Da steht ein defekter Schwertransporter. Und noch die A92 München Richtung Deggendorf. Hier gab es einen Unfall mit einem LKW zwischen Erding und Moosburg Süd. Bitte fahrt hier vorsichtig, die rechte Spur ist blockiert.
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1: Ich bin Hendrik Daum. Nach einer Strafanzeige von Colleen Fernandes hat die Staatsanwaltschaft Potsdam gegen den Ex-Mann der Schauspielerin Christian Ulmen jetzt ein Ermittlungsverfahren eingeleitet. Es bestehe ein Anfangsverdacht der häuslichen Gewalt, sagte eine Sprecherin der Behörde. Konkret gehe es um mehrere Vorfälle, die sich in den Jahren 2022 und 2023 in Spanien ereignet haben sollen. Auch die Vorwürfe digitaler Gewalt würden weiterhin geprüft. Ulmen selbst bestreitet sämtliche Anschuldigungen. Der gesetzlichen Pflegeversicherung droht ein Milliardendefizit. Die Bundesregierung arbeitet deshalb an einer Reform. Jetzt ist eine weitere Erhöhung des Beitragssatzes für Kinderlose um 0,1% im Gespräch. Ursula Winkler mit den Einzelheiten.
2: Kinderlose Versicherte ab 23 Jahren müssten dann einen Pflegebeitragssatz von 4,3% zahlen. Für versicherte Mütter und Väter würden die Sätze gleich bleiben, also bei 3,6% bei einem Kind und entsprechend kleineren Beiträgen bei mehr Kindern. Gesundheitsministerin Wagen wollte die Pläne nicht bestätigen, sondern kündigte ein Gesamtkonzept an. Das wünscht sich auch der Koalitionspartner SPD.
1: Das waren die Nachrichten um halb. Wenn wir jetzt in den Himmel schauen, dann ist es meistens sternenklar oder nur locker bewölkt im Süden. Da kann es vereinzelt auch mal regnen oder gewittern. Die Werte gehen bis in der Früh runter auf 16 bis 10 Grad. Auch heute bekommen wir wieder viel Sonnenschein. Nur in der Nähe der Alpen, da gibt es auch mal das ein oder andere Gewitter. Das Ganze heute bei 26 bis heißen 33 Grad.
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1: Ich bin Hendrik Daum. Der gesetzlichen Pflegeversicherung droht ein Milliardendefizit. Die Bundesregierung arbeitet deshalb an einer Reform. Jetzt ist eine weitere Erhöhung des Beitragssatzes für Kinderlose um 0,1 Prozentpunkte im Gespräch. Ursula Winkler mit den Einzelheiten.
2: Kinderlose Versicherte ab 23 Jahren müssten dann einen Pflegebeitragssatz von 4,3% zahlen. Für versicherte Mütter und Väter würden die Sätze gleich bleiben, also bei 3,6% bei einem Kind und entsprechend kleineren Beiträgen bei mehr Kindern. Gesundheitsministerin Wagen wollte die Pläne nicht bestätigen, sondern kündigte ein Gesamtkonzept an. Das wünscht sich auch der Koalitionspartner SPD.
1: Ob Zigaretten, Tabakbeutel oder E-Zigaretten, Nikotinprodukte sind bei Jugendlichen wieder beliebter. Das hat eine Befragung des Bundesinstituts für öffentliche Gesundheit ergeben. Demnach hat fast jeder Zehnte der 12- bis 17-Jährigen letztes Jahr Nikotinprodukte konsumiert. Der Drogenbeauftragte der Bundesregierung Streeck fordert deshalb strengere Regeln, zum Beispiel für Inhaltsstoffe, Werbung oder Aromen. Nach einer Strafanzeige von Colleen Fernandes hat die Staatsanwaltschaft Potsdam gegen den Ex-Mann der Schauspielerin Christian Ulmen jetzt ein Ermittlungsverfahren eingeleitet. Es bestehe ein Anfangsverdacht der häuslichen Gewalt, sagte eine Sprecherin der Behörde. Konkret gehe es um mehrere Vorfälle, die sich in den Jahren 2022 und 2023 in Spanien ereignet haben sollen. Auch die Vorwürfe digitaler Gewalt würden weiterhin geprüft. Ulmen selbst bestreitet sämtliche Anschuldigungen. An einem Gymnasium in Bayreuth sind in einem Chemieschaukasten gefährliche Substanzen entdeckt und danach gesprengt worden. Ein Sicherheitsbeauftragter hatte beim Vorbereiten eines Umzugs der Chemiesammlung die Substanzen gefunden. Dabei hat es sich um alkoholische Lösungsmittel gehandelt. Spezialkräfte sind angerückt, um die Gefäße kontrolliert zu sprengen. Weil ja gerade Pfingstferien sind, waren keine Schüler oder Lehrer im Gebäude. Das Kleeblatt im Glückstaumel. Die Spielvereinigung Greuther Fürth hat in der Relegation den Klassenerhalt in der zweiten Fußball-Bundesliga geschafft. Die Franken setzten sich am späten Abend im Rückspiel im eigenen Stadion mit 2:0 gegen den Drittligisten Rot-Weiß Essen durch und machten damit die 0:1 Niederlage aus dem Hinspiel wett. Es ist jetzt kurz nach 1. Wenn wir jetzt in den Himmel schauen, dann ist es meistens sternenklar oder nur locker bewölkt im Süden. Da kann es vereinzelt auch mal regnen oder gewittern. Die Werte gehen bis in der Früh runter auf 16 bis 10 Grad. Auch heute bekommen wir wieder viel Sonnenschein. Nur in der Nähe der Alpen, da gibt es auch mal das ein oder andere Gewitter. Das Ganze heute bei 26 bis heißen 33 Grad. Die A6 Nürnberg Richtung Heilbronn bleibt nach einem Unfall mit mehreren Fahrzeugen gesperrt zwischen Aurach und der Raststätte Frankenhöhe Nord. Ihr werdet hier umgeleitet vor Ort und zwar über die U70. Dann schauen wir auf die A3 Nürnberg Richtung

0: Passau. Hier zwischen Eicher vorm Wald und Passau Nord kommt es zu Behinderungen wegen eines Pannenautos im Baustellenbereich. Und dann haben wir noch die A73 Bamberg Richtung Suhl. Da steht ein defekter Schwertransporter zwischen Ebensfeld und Bad Staffelstein.
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1: Ich bin Hendrik Daum. Der gesetzlichen Pflegeversicherung droht ein Milliardendefizit. Die Bundesregierung arbeitet deshalb an einer Reform. Jetzt ist eine weitere Erhöhung des Beitragssatzes für Kinderlose um 0,1 Prozentpunkte im Gespräch. Ursula Winkler mit den Einzelheiten.
2: Kinderlose Versicherte ab 23 Jahren müssten dann einen Pflegebeitragssatz von 4,3% zahlen. Für versicherte Mütter und Väter würden die Sätze gleich bleiben, also bei 3,6% bei einem Kind und entsprechend kleineren Beiträgen bei mehr Kindern. Gesundheitsministerin Wagen wollte die Pläne nicht bestätigen, sondern kündigte ein Gesamtkonzept an. Das wünscht sich auch der Koalitionspartner SPD.
1: Ob Zigaretten, Tabakbeutel oder E-Zigaretten, Nikotinprodukte sind bei Jugendlichen wieder beliebter. Das hat eine Befragung des Bundesinstituts für öffentliche Gesundheit ergeben. Demnach hat fast jeder Zehnte der 12- bis 17-Jährigen letztes Jahr Nikotinprodukte konsumiert. Der Drogenbeauftragte der Bundesregierung Streeck fordert deshalb strengere Regeln, zum Beispiel für Inhaltsstoffe, Werbung oder Aromen. Das waren die Nachrichten um 9:30. Wenn wir jetzt in den Himmel schauen, dann ist es meistens sternenklar oder nur locker bewölkt im Süden. Da kann es vereinzelt auch mal regnen oder gewittern. Die Werte gehen bis in der Früh runter auf 16 bis 10 Grad. Auch heute bekommen wir wieder viel Sonnenschein. Nur in der Nähe der Alpen, da gibt es auch mal das ein oder andere Gewitter. Das Ganze heute bei 26 bis heißen 33 Grad.
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